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1: Dein Essen kann mehr als nur gut schmecken. Wo es herkommt und was es in deinem Körper alles macht, erlebst du im Museum St. Peter an der Sperr in Wiener Neustadt im Bundesland Niederösterreich bei der Ausstellung Schmeckt's. Warum hat der Apfel eigentlich so viele Wege hinter sich, bevor er bei uns im Mund landet? Und wächst Pizza wirklich auf Bäumen? Tja, leider nein. Viele Fragen und Antworten gibt es an den spielerischen Mitmachstationen. Du entscheidest, welche Lebensmittel noch genießbar sind, erfährst, warum Bienen kleine Superheldinnen sind und gestaltest sogar ein eigenes Kochbüchlein für zu Hause. Beim Verdauungskaraoke geht's schließlich singend und tanzend durch deinen Körper. Die Ausstellung zeigt dir, Essen ist nicht nur Packung aufmachen und fertig, sondern es entsteht irgendwo. Oder noch besser, du hast es sogar selbst gemacht. Die Ausstellung Schmeckt's läuft von 21. März bis 16. August von Mittwoch bis Sonntag. Alles, was du sonst noch wissen musst, erfährst du unter www.museum-wn.at oder meinkinderradio.at.

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14: Aus dem Nachrichtenstudio begrüßt dich der David. Servus. Bei den seltenen Waldtrappküken gibt es Nachwuchs. Im Zoo Schmieding in Krängelbach bei Wels im Bundesland Oberösterreich sind mehrere Küken geschlüpft. Zwei der Küken bekommen extra Hilfe von den Tierpflegern, weil sie nicht genug Futter von ihren Eltern bekommen. Kameras zeigen, wie die Eltern ihre Küken füttern und beschützen. Diese Vögel gibt es nur selten in Europa, aber dank Schutzprojekten werden es langsam wieder mehr. Die Kleinen wachsen schnell und lernen ihre Umgebung kennen. Die Pfleger füttern sie vorsichtig mit einem Löffel, damit sie sich wie in der Natur fühlen und später gut in die Gruppe passen. Wer ist der Beste im Baum umarmen? Das haben Menschen bei einer besonderen Meisterschaft in Niedersachsen in unserem Nachbarland Deutschland herausgefunden. Dort ist es darum gegangen, in kurzer Zeit möglichst viele Bäume zu umarmen. Auch wie man die Bäume umarmt hat, war wichtig. Die Idee kommt aus Finnland, aber jetzt hat es den Wettbewerb zum ersten Mal in Deutschland gegeben. Die Organisatorinnen wollen, dass die Menschen mehr in die Natur gehen und weniger am Handy sind. Auch wenn man dabei vielleicht ein bisschen lustig aussieht, macht das Baumumarmen richtig glücklich und die Gewinner können sich jetzt die besten Baumumarmer Deutschlands nennen. Viele Graugänse können gerade nicht fliegen. Der Grund dafür ist, dass sie sich in der Mauser befinden. So nennt man die Zeit, in der Vögel ihre Federn verlieren und neue wachsen. Wenn die großen Schwungfedern ausfallen, dann ist Fliegen nicht möglich. Bei den Graugänsen ist das gerade so. Diese Phase dauert etwa 5 Wochen. Mit etwas Glück kannst du in Parks oder Auen Graugänse mit ihren Küken beobachten. Die Gößl, so heißen Gänseküken, sind in den vergangenen Wochen geschlüpft und werden von den Eltern bewacht, denn es lauern viele Gefahren auf die Kleinen. Gänse sind sehr gesellig. Meist leben mehrere Familien zusammen und warnen sich gegenseitig, wenn Gefahr droht.
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17: Anais aus dem 7. Bezirk in Wien hat uns ein Mail an sparefroh@meinkinderradio.at geschickt. Sie möchte gerne wissen, wieso es eigentlich Geld gibt. Josi, dann leg mal los.
18: Das mit dem Geld ist eine spannende Geschichte. Da müssen wir weit in die Vergangenheit zurückschauen. Begonnen hat alles damit, dass die Menschen schon immer Hilfe oder Dinge von anderen benötigt haben. Aber vor vielen tausend Jahren, da hat es noch keinen Supermarkt und schon gar kein Einkaufszentrum gegeben. Die Menschen haben einfach Dinge untereinander eingetauscht. So wie das heute auch viele Kinder machen, zum Beispiel mit verschiedenen Sammelpickerln.
17: Ah ja, ich gebe von dem her, wovon ich viel habe und bekomme das, was ich brauche dafür.
18: Früher haben die Menschen zum Beispiel Äpfel gegen Mehl eingetauscht oder Eier gegen Kleidung. Später haben sie begonnen, auch schöne Muscheln zu sammeln und mit diesen zu bezahlen, fast schon so wie mit Geld. Dann sind auch Bernstein oder Kupferstücke und Schmuck als Zahlungsmittel dazugekommen.
17: Und dann hat jemand unser Geld, also Münzen und Scheine, erfunden?
18: Nicht ganz so schnell. Das Geld, so wie du es heute kennst, hat sich über lange Zeit entwickelt. Im alten Ägypten zum Beispiel, da hat man schon vor über 6000 Jahren mit Gold und Silber bezahlt. Daraus sind dann die Münzen geworden.
17: Das war für die Leute damals sicher viel einfacher, als zu tauschen. Außerdem sind Münzen noch etwas Schönes.
18: Aber jetzt stell dir einmal vor, du gehst mit deiner Mama einkaufen und ihr kauft ordentlich viel ein, sodass der Einkaufswagen voll ist. An der Kasse sollt ihr dann nur mit Münzen bezahlen. Das wäre ein ganz schöner Berg Geldstücke.
17: Darum gibt es ja jetzt Papiergeld, oder? Wo kommt das denn her und wer hat die Idee gehabt?
18: Weil den Leuten ihre Geldbeutel zu schwer geworden sind, hat ein Schotte vor etwa 300 Jahren das Papiergeld erfunden. Einen Schein, wo draufsteht, wie viele Münzen er wert ist. Und jeder hat dieses Papiergeld dann auch in Münzen umtauschen können, wenn er das wollte.
17: Spannend! Und heute zahlen meine Eltern im Supermarkt meistens mit Karte bei einem Kasterl.
18: Die Möglichkeit der elektronischen Bezahlung nutzen bereits sehr viele Leute. Man hält einfach seine Bankkarte oder mittlerweile auch die Uhr oder das Handy an den Kassenterminal, also dem von dir bezeichneten Kasterl bei der Kasse hin. Das Geld wird dann automatisch vom Konto abgebucht. Die Bankkarte ist also bares Geld wert.
17: Und darauf sollte man sehr gut aufpassen.
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1: Hallo und guten Morgen.
2: Guten Morgen. Ich bin schon Dino wach. Du auch?
1: Naja, also ich hätte schon noch ein bisschen schlafen können.
2: Aber dann versäumst du ja alles. So ein Dino-toller Tag.
1: Ja, da hast du recht, Radino. Jetzt geht's los. Ab geht's in einen neuen Tag voller Lieder und Geschichten hier auf mein Kinderradio.
2: Juhu!

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1: Einen schönen guten Morgen wünsche ich.
2: Und ich auch.
1: Ich hoffe, du hast fein geschlafen und was Schönes geträumt und jetzt bist du bereit für einen Dino-tollen Tag. Das wird er nämlich ganz bestimmt. Und Radino und ich, seine Mama, werden uns persönlich drum kümmern mit tollen Gute-Laune-Songs und vielen schönen Geschichten. Radino, bist du bereit?
2: Na klar!
1: Na dann, los geht's! Yeah.

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0: Mach wer weiter?
1: Plumps, nanu, was war denn das? Kracht da in der Hose was? Liebes Pferdchen, danke schön, du musst jetzt schlafen gehen.
2: Oh, schade. Noch einmal, noch ein einziges Mal.
1: Na gut, einmal.

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0: Quatsch als ihr.
1: Hallo, ich bin's, Radino.
2: Radino, wir hören dich. Apropos, gleich heißt's wieder, hör mir zu hier auf mein Kinderradio. Weißt du, was das heißt?
1: Geschichte, Geschichte, Geschichte.
2: Genau. Jetzt noch zwei Lieder, dann gibt's wieder eine spannende Geschichte.

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3: Der ausgebuchte Hip-Hop-Tanzkurs. Guck! Victoria springt auf, reißt den rechten Arm nach oben und bewegt ihn im Takt der Musik nach links. Yeah! Ruft sie zusammen mit der Sängerin ihres Lieblingslieds, stemmt die Hand in die Hüfte und wirft die Haare zurück. Dann schluckt sie das letzte bisschen Milchreis runter und setzt sich wieder. Super, sagt ihre Mutter. Gleich nach dem Mittagessen melde ich dich bei diesem Hip-Hop-Tanzkurs an, Vicky. Aber jetzt isst bitte dein Milchreis auf. Im Sitzen, ja? Yeah! Ruft Victoria noch einmal, diesmal nicht zusammen mit der Sängerin, denn ihr Lieblingslied ist schon zu Ende. Tut mir leid, der Hip-Hop-Tanzkurs ist ausgebucht, bis auf den letzten Platz voll, bedauert die Frau am anderen Ende der Leitung. Ach, wie schade, sagt Victorias Mutter zu der Frau vom Hip-Hop-Tanzkurs. Meine Tochter hätte sich so gefreut. Sie tanzt für ihr Leben gern. Ja, schade, aber da kann ich leider gar nichts machen. Vielleicht bieten wir nächstes Jahr einen weiteren Kurs an, flötet die Frau am Telefon. Ach Mann, murmelt Victoria und lässt sich auf den Küchenstuhl zurückfallen. Ihre Mutter verabschiedet sich von der Frau und umarmt sie. Ach, es tut mir so leid, Vicky. Ich weiß, wie gern du mit Jana und Helen zu dem Tanzkurs gegangen wärst. Kommt schon, schlackert nicht so rum, Kinder, ruft Claire, die Tanzlehrerin. Victoria mag Claire. Sie hat noch keine Tanzstunde bei ihr verpasst. Und das, obwohl sie nur zusehen darf bei den Stunden. Schließlich ist der Kurs ja voll, aber zusehen ist besser als nichts, findet sie. Claire geht 3 Schritte nach vorn, dann wirbelt sie zu ihren Tanzschülerinnen herum. Seht ihr? Die Schultern lasst ihr locker. Ich bin hier die Chefin, müsst ihr denken. Dann klappt das von ganz allein. Okay? Gut. Sie stellt die Musik wieder an. Dann nochmal. Und 1 und 2 und 3 und los. Die Mädchen gehen nach vorn. Helen und Janne sind in der ersten Reihe und genau im Takt der Musik. Victoria auf der Bank wippt mit den Füßen mit. Super, Kinder, genau so, ruft Claire und klatscht in die Hände. Dann probieren wir es jetzt noch einmal mit der Drehung. Sie hebt den Arm, stellt das Lied wieder an und zählt. Und 1 und 2 und 3 und los! Wieder laufen alle nach vorn. Und dann drehen sie sich. Und in dem Augenblick passiert es. Helen stolpert, knickt um und fällt. Ah! Brüllt sie. Claire stellt sofort die Musik aus. Alle drängen sich um Helen. Zeig mal her, bittet Claire, kniet sich neben Helen und betastet den Knöchel.
4: Oh, das tut so weh,
3: schluchzt Helen. Eine Viertelstunde später wird sie von ihrem Vater abgeholt. Danach reden immer noch alle durcheinander. So, Kinder, wir müssen weitermachen. Bis zur Tanzshow nächste Woche ist noch einiges zu tun. Bitte stellt euch wieder auf. Janne und die anderen gehen zurück zu ihren Positionen. Claire runzelt die Stirn. Das funktioniert.

0: denken, dass sie hier die Chefin ist. Dann kommt die Drehung. Und dann noch der Sprung. Claire stellt die Musik aus.
1: Toll, super machst du das, Vicky.
0: Sie guckt Victoria nachdenklich an.
1: Also gut, damit ist es entschieden.
0: Sollte Helen wegen ihrer Verletzung nicht mitmachen können bei der Tanzshow, würde ich mich freuen, wenn du einspringst. Magst du?
1: Victoria nickt. Gleich dreimal hintereinander, weil sie ganz schrecklich gern einspringen würde.
0: Gleich beginnt die Tanzshow. Victoria, Janne und die anderen Kinder stehen hinter dem Vorhang. Victoria hat schweißnasse Hände vor Aufregung.
2: Komm, wir gucken mal, wer da ist, flüstert Janne und zieht den Vorhang ein Stück zur Seite. Gleich in der ersten Reihe sitzen ihre Eltern und Helen.
0: Helens Fuß ist zwar nur gezerrt, aber bei der Tanzshow darf sie trotzdem nicht mitmachen. Jetzt entdeckt sie Janne und Victoria hinter dem Vorhang. Sie zeigt ihnen ihre gedrückten Daumen. Janne und Victoria winken zurück. In dem Augenblick geht Claire auf die Bühne. Sie stellt sich ans Mikrofon. Es wird leise.
3: Liebe Eltern, liebe Freunde, liebes Publikum, sagt sie, hier nun die Show des Hip-Hop-Kurses.
0: Und dann öffnet sich der Vorhang. Alle gehen auf ihre Positionen und Claire stellt die Musik an. Die Show beginnt.
2: Geschafft! Nur ein einziges Mal hat sie sich vertan, sonst hat alles geklappt.
0: Victoria verbeugt sich mit den anderen Kindern. Das Publikum jubelt.
3: Ihr wart super, ruft Helen.
0: Dann kommt Claire auf die Bühne und stellt sich ans Mikrofon.
3: Vielen Dank. Ich freue mich, dass es Ihnen so gut gefallen hat, sagt sie.
0: Dann sieht sie zu Helen.
3: Leider waren wir nicht ganz vollzählig, weil sich eine Schülerin verletzt hat. Ich freue mich aber sehr, dass sie heute zumindest im Publikum dabei ist und ihre Gruppe angefeuert hat. Vielen Dank, Helen!
0: Alle klatschen und Helen bekommt einen roten Kopf. Jetzt dreht sich Claire zur Tanzgruppe.
3: Für Helen ist in letzter Minute Victoria eingesprungen, die bis dahin nur zugucken konnte, weil der Kurs ausgebucht ist. Victoria, das hast du super gemacht!
0: Alle klatschen und Victorias Kopf wird genauso rot wie der Kopf von Helen.
3: Als Dank für deinen Einsatz, setzt Claire ihre Rede fort, erweitere ich die Gruppe für dich um eine Person.
1: Heißt das,
0: stottert Victoria.
3: Claire lächelt. Genau. Das heißt, du bist ab jetzt auch im Hip-Hop-Tanzkurs. Ich bitte um einen extra Applaus für Victoria und Helen, sagt Claire.
0: Und dann klatschen alle und stampfen auf den Boden und jubeln noch mehr als vorher.
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3: Bonjour, Frankreich.

0: Laden. Das geht ganz schön in die Watten. Was für ein Riesenladen. Das geht ganz schön in die Watten. Bonjour, Frankreich.
1: Guten Morgen, Österreich. Guten Morgen an alle Kinder vor dem Rad. Radino? Was machst denn du jetzt schon in der Küche?
2: Na, heute bereite ich mal das Frühstück für alle vor. Ich bin ja auch schon ein großer Dino.
1: Ganz allein? Für alle?
2: Ja, weil ich nämlich der beste und der bravste Radio-Dino in ganz Österreich bin.
1: Na, das schaue ich aber. Und was gibt's heute zum Frühstück?
2: Also, ich habe meine Dino-Nase mal in den Kühlschrank gesteckt und ich habe rausgesucht, was ich da so finde. Zum Beispiel Käse und Wurst und Butter und natürlich Milch für mein Knuspermüsli und Schokolade. Das wird ein dino-tastisches Frühstück.
1: Was sagst du? Schokolade? Ah, daher weht der Wind. Du möchtest dir deinen Dino-Grummelbauch also schon zum Frühstück mit Süßigkeiten vollschlagen?
2: Vielleicht.
1: Schau, Radino, ich helfe dir mal beim Frühstück richten. Sieht ja schon ganz, ganz gut aus jetzt. Und die Schokolade, die heben wir uns dann als Nachtisch für den Nachmittag auf. Dann bekommst du auch ganz bestimmt kein Bauchweh. Was sagst du dazu?
2: Na gut, dann halt so.
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10: Dein Essen kann mehr als nur gut schmecken. Wo es herkommt und was es in deinem Körper alles macht, erlebst du im Museum St. Peter an der Sperr in Wiener Neustadt im Bundesland Niederösterreich bei der Ausstellung Schmeckt's. Warum hat der Apfel eigentlich so viele Wege hinter sich, bevor er bei uns im Mund landet? Und wächst Pizza wirklich auf Bäumen? Tja, leider nein. Viele Fragen und Antworten gibt es an den spielerischen Mitmachstationen. Du entscheidest, welche Lebensmittel noch genießbar sind, erfährst, warum Bienen kleine Superheldinnen sind und gestaltest sogar ein eigenes Kochbüchlein für zu Hause. Beim Verdauungskaraoke geht's schließlich singend und tanzend durch deinen Körper. Die Ausstellung zeigt dir, Essen ist nicht nur Packung aufmachen und fertig, sondern es entsteht irgendwo. Oder noch besser, du hast es sogar selbst gemacht. Die Ausstellung Schmeckt's läuft von 21. März bis 16. August von Mittwoch bis Sonntag. Alles, was du sonst noch wissen musst, erfährst du unter www.museum-wn.at oder meinkinderradio.at.
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5: Hallo, hier ist der David und jetzt kommen wieder die Nachrichten von dieser Stunde. Ein dünnes, stinkendes Büchlein sorgt für Aufsehen. Fachleute haben es bei Bauarbeiten in Paderborn in Deutschland gefunden. Obwohl es mindestens 700 Jahre alt ist, riecht es immer noch unangenehm. Das liegt wahrscheinlich daran, dass es so lange in einer Latrine, also einem mittelalterlichen Klo, gelegen hat. Latrinen waren damals oft einfache Löcher im Boden. Das Büchlein war in einem nassen Erdklumpen und ist dadurch gut erhalten worden. Jetzt hoffen die Forscherinnen und Forscher, dass sie durch das Entschlüsseln der alten Schrift mehr über das Leben im Mittelalter erfahren können. Dafür nutzen sie die Hilfe von moderner Technik. Die Sängerin Shakira singt den neuen Fußball-Weltmeisterschaftssong. Er heißt Dai Dai und wird dafür sorgen, dass die Fußballer bei der Weltmeisterschaft richtig angefeuert werden. Die WM findet bald in den Ländern USA, Kanada und Mexiko statt. In ihrem Lied singt Shakira in 5 verschiedenen Sprachen und der Sänger Burna Boy macht auch mit. Den fröhlichen Song wirst du oft hören, zum Beispiel bei Fernsehsendungen zur WM. Außerdem wird Shakira das Lied beim großen Finale in der Halbzeitpause singen, zusammen mit anderen Künstlern wie BTS. Schon 2010 hat Shakira mit Waka Waka einen Hit zur WM gemacht. Die drei Fragezeichen ermitteln erstmals in der Oper. Justus, Peter und Bob, die bekannten Detektive aus Büchern und Hörspielen, werden bald auf der Opernbühne in Stuttgart bei unseren Nachbarn in Deutschland aktiv sein. Ab Februar 2027 können Kinder und ihre Familien die drei Freunde in einem spannenden Fall erleben, der auf einem Schrottplatz beginnt und in einem geheimnisvollen Spiegelkabinett endet. Die Musik für diese besondere Oper hat Gordon Campe komponiert und die Geschichte hat Martin Berger geschrieben. Die Uraufführung ist am 20. Februar 2027. geplant.
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6: Hallöle, hier ist André. Ich habe einen neuen Buchstaben mit. Heute geht's um den Buchstaben S, also das S wie Screenshot. Ja, und ein bisschen Technikschwitz hier auch heute im Internet ABC, denn heute machen wir nämlich ein Bild von unserem Bildschirm. Das heißt Screenshot nämlich auf Deutsch, denn Screen, das ist das englische Wort für Bildschirm, Screen, und Shot ist der Schuss, in diesem Fall der Schnappschuss von unserem Bildschirm. Ja, und das geht am Handy, am Tablet, aber natürlich auch am Computer. Das Tolle am Screenshot ist, dass du dafür gar keine andere Kamera brauchst. Also du musst nicht mit einem anderen Gerät ein Foto von deinem Handy machen, sondern verwendest dafür dein eigenes Handy. Das macht das Bild vom Bildschirm nämlich selber. Huh, klingt kompliziert, aber es ist echt toll und sehr, sehr praktisch. Also wenn du jetzt zum Beispiel etwas Schönes auf deinem Bildschirm siehst, dann kannst du ganz schnell und einfach einen Screenshot davon machen und schon hast du ein Bild davon direkt am Handy gespeichert. Und dieses Bild kannst du dann immer und immer wieder ganz einfach anschauen oder ausdrucken. Oder anders gesagt, du kannst einfach damit machen, was du willst. Am Handy und am Tablet machst du den Screenshot meistens mit einer Tastenkombination. Oft muss man den Home-Button und den Sperr-Button gleichzeitig drücken. Aber das ist natürlich von Handy zu Handy unterschiedlich und kommt darauf an, welches Handy du eben hast. Und auch am Computer kann man entweder mit einer Tastenkombination oder mit einem speziellen Programm ganz schnell und einfach einen Screenshot machen. Also du weißt, der Screenshot, das Foto vom Bildschirm. Und falls du irgendwann wieder jemanden siehst, der mit einer Kamera versucht, von seinem Handybildschirm ein Foto zu machen, Ich sage ja nur Oma und Opa, ja? Dann kannst du gleich sagen, nein, so macht man garantiert keinen Screenshot.
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9: Sehr gut, Radino. Da bin ich ja mal gespannt. Jetzt fängt sie eh schon an, die neue Stunde von Aufwachen mit Radino. Viel Spaß!

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3: 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Der beruhigt ihn. Ich führe diese Operation jetzt bereits zum 30. 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

0: Guten Morgen, schon wieder ein neuer Tag. Mama, was haben wir heute vor?
1: Na jetzt mal langsam, mein Schatz, der Tag hatte noch gar nicht richtig begonnen.
0: Ich will heute was anstellen.
1: Na bravo, das machst du eigentlich eh immer.
0: Nein, ich meine was richtig Cooles. Ich will was erleben.
1: Ah, das sollte kein Problem sein. Hier auf mein Kinderradio gibt's ja ständig irgendwas. Ausflugstipps zum Beispiel. Oder Spieltipps. Kindertipps. Ja, und viele Lieder sind ja auch zum Mitmachen gedacht.
0: Toll, da muss ich eigentlich gar nicht mehr selber denken. Das ist ja cool.
1: Ja, das stimmt. Und dann kommt auch nicht so ein Blödsinn raus, wie Streiche spielen und so.
0: Streiche spielen wäre eigentlich auch Dino cool. Ich könnte wieder mal Zahnpasta auf Omas Türklinke schmieren. Danke, Mama.
1: Oh nein.

0: verpatschen! Zu wem gehört die? Denken?
1: Auch gut.
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0: Haben Sie Thaddäus eigentlich was erzählt?
1: Nein, noch nicht.
2: Und jetzt
3: wünschen wir

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In wenigen Minuten wird's hier bei uns wieder spannend. Radino hat nämlich wieder eine Geschichte ausgesucht und ich bin schon ganz gespannt, welche das sein wird. Es wird übrigens nur eine kurze Geschichte. Die ganz langen, die sind ja morgens um 8 und am Nachmittag um 3. So, also bleib dran, ich wünsche dir viel Spaß bei unserer Geschichte in Kürze.

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3: Miris Abenteuerreise. Miri sitzt in ihrem Schmullwinkel im Kleiderschrank. Das ist alles so ungerecht. Als Mama heute von der Arbeit kam, hat sie gesagt, dass sie nicht morgen, sondern erst in ein paar Tagen in den Bauernhof Urlaub fahren können. Mama hat vorher noch irgendwas Blödes im Büro zu tun. Aber Miri will jetzt sofort verreisen. Und solange das nicht geht, wird sie in ihrem Schmollwinkel bleiben. Das hat Mama eben davon. Die Schranktür bewegt sich.
4: »Was machst du da?«
3: will ihr Bruder Luca wissen.
4: »Geh weg«,
3: knurrt Miri.
4: »Versteckst du dich?« »Geht dich gar nichts an.« »Vor Einbrechern oder vor wilden Tieren?«
3: fragt Luca weiter. Jetzt krabbelt auch er in den Schrank. Zu zweit ist es ziemlich eng in Miris Schmollwinkel. Eine Hose baumelt in Lukas Gesicht. Vorsichtig schiebt er sie beiseite.
4: »Mann, hier gibt es ja lauter Schlingpflanzen.«
3: Miri schaut sich um. Da baumelt ihr Sommerkleidchen am Bügel, ihr Anorak, ihre Regenjacke. Stimmt, lauter Schlingpflanzen.
4: »Wir sind im Urwald«, sagt sie aufgeregt. »Hörst du die Tiger?«
3: Luca grollt zur Antwort. Miri sitzt auf einmal ganz aufrecht.
4: »Wir müssen uns in Sicherheit bringen.«
3: Sie winden sich zwischen den Schlingpflanzen hindurch. Das ist ganz schön gefährlich. Von oben fällt Miri etwas auf den Kopf. Ein Palmwedel wahrscheinlich, der aussieht wie ein Handtuch. Und dann poltert es lautstark, als Luca mit dem Fuß gegen die Winterstiefel tritt. Das war bestimmt ein Elefant. Endlich sind sie aus dem Urwald heraus und gelangen auf die weite Steppe. Blau und flauschig wie der Kinderzimmerteppich liegt sie vor ihnen. Damit kein gefährliches Tier sie entdeckt, robben Miri und Luca auf dem Bauch darüber hinweg, bis sie an den Rand der Steppe kommen. Denn da
4: ist ein reißender Fluss,
3: ruft Luca und deutet auf den Streifen Parkett. Wie sollen sie nur an das andere Ufer kommen? Aber Miri hat eine Idee. Sie holt den großen Pappkarton, in dem heute Morgen ihre Puppen gewohnt haben, und dreht ihn um.
4: »Wir rudern mit unserem Boot!«
3: Luca findet noch zwei Kochlöffel in der Puppenküche und dann hocken sie sich zusammen in das Boot und rudern mit den Löffeln los. Das Boot ist eng und schwankt, sobald sie sich auch nur ein bisschen bewegen.
4: »Die Wellen sind zu hoch!«
3: ächzt Luca.
4: »Wir schaffen das!«
3: Miri rudert verbissen, aber das Boot wankt hin und her auf dem reißenden Fluss. Es neigt sich gefährlich zur Seite und platsch! Landen sie im Wasser. Mit beiden Händen klammert Miri sich am Teppichufer fest. Luca schafft es, sich mit einem Sprung an Land zu retten und kann Miri helfen. Irgendwo klappert es. Luca flüstert:
4: Eine Klapperschlange.
3: Sie robben weiter übers Land. Hinter einer unüberwindlichen Wand ragen die Küchenmöbel wie ein Gebirge auf. Miri und Luca kriechen zu einer Felstür und linsen hindurch. Die Schlange steht in der Küche und klappert mit Geschirr. Auf einem Teller liegen ein paar Kekse. Wieder grollt es. Diesmal ist es kein Tiger, sondern Miris Magen.
4: Jetzt!
3: Zischt sie. Gemeinsam stürzen sie los, schnappen sich jeder eine Handvoll Kekse und flüchten mit ihrer Beute hinter die Felswand, über den Fluss, durch die Steppe bis in ihre Urwaldhöhle. Das Lachen der Klapperschlange folgt ihnen.
4: »Puh, das war knapp«,
3: schnauft Luca und knabbert an einem Keks. Miri nickt.
4: »So spannend ist es ja nicht mal auf dem Bauernhof. Und wohin reisen wir jetzt?«
3: fragt sie.
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5: Ich brauche eine 1A-Krabulette.

mit Soße, mit Becken. Er soll unserem Gast ja auch schmecken. Mit Sorgfalt garnieren, dann können wir ihn schwungvoll servieren. Den Gast soll es gut gehen, so lang bis ihr lang bis ihr lang bis ihr. Na also, viele

0: ja.
1: Na dann schau mal her. Wir machen jetzt nämlich einen Schlabberdabber-Wackelpudding.
0: Einen was?
1: Einen Schlabberdabber-Wackelpudding. Dafür brauchen wir Fruchtsaft und Gelierzucker. Sonst nix. Der Gelierzucker wird im Fruchtsaft aufgekocht und dann gleich rein ins Einmachglas mit Schraubverschluss. Abkühlen lassen. Fertig.
0: Klingt super, Dino. Yummy. Ich hol schon mal den Saft.
1: Ist gut. Und ich mach uns die Musik dazu.
2: Auf

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2: 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Komm zum Tag des Samariterbundes auf die Kaiserwiese in Prater in unserer Bundeshauptstadt Wien. Am 30. 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Der Eintritt ist frei. Am 30. und 31. Mai findet in 1150

0: 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Auch Seemannsknoten kannst du lernen und ein Fallschirm ist auch mit dabei. 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
5: 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Es regnete über dem Meer, da trafen sich zwei Fische und dann sagte der eine, wir gehen schnell unter die Brücke, sonst werden wir nass.
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15: Hallihallo, am Mikrofon begrüßt dich der David. Der LASK hat sich zum österreichischen Fußballmeister gekürt. Der LASK hat eine unglaubliche Saison gespielt und hat sich den Meistertitel geschnappt. Die Linzer haben am Wochenende ihr wichtigstes Spiel klar gewonnen und haben die Tabellenspitze bis zum Schluss eisern verteidigt. Nach dem Abpfiff hat es im Stadion kein Halten mehr gegeben. Die Spieler haben wild auf dem Rasen getanzt, haben sich die Meistermedaillen umgehängt und haben die Trophäe voller Stolz in den Himmel gestreckt. Die Fans in Linz haben die ganze Nacht durchgefeiert und haben ihre Helden lautstark bejubelt. Den letzten Meistertitel konnten sie vor 61 Jahren einfahren. Jetzt haben sie die Möglichkeit, in die Champions League zu kommen. Dazu müssen sie aber noch einen Gegner schlagen, welcher im Juni ausgelost wird. Beim Eurovision Song Contest, kurz ESC, haben Musikerinnen und Musiker aus ganz Europa und sogar aus Australien wieder um die Wette gesungen. Millionen Menschen sind vor den Fernsehern gesessen und haben für ihre Lieblingslieder mitgefiebert. Am Ende konnte aber nur ein Land die meisten Punkte einsammeln und die gläserne Mikrofontrophäe mit nach Hause nehmen. Das war dieses Mal Dara aus dem Land Bulgarien. Neben den tollen Stimmen hat es auf der riesigen Bühne auch dieses Jahr wieder jede Menge verrückte Kostüme, wilde Tänze und bunte Lichtshows zu bestaunen gegeben. Beim ESC geht's aber nicht nur ums Gewinnen. Das riesige Musikfest soll zeigen, dass Musik alle Länder verbindet. Egal, welche Sprache man spricht. Österreich hat den Künstler Cosmo ins Rennen geschickt, der ist aber leider nur Vorletzter geworden. Jetzt starten aber schon die Vorbereitungen für nächstes Jahr und da findet er im Siegerland Bulgarien statt. Die Mauersegler kommen zurück nach Wien. Sie sehen ein bisschen aus wie Schwalben, nur größer. Und viel lauter sind sie auch, wenn sie meist in größeren Gruppen nach Insekten jagen. Die Mauersegler kommen in diesen Tagen zurück aus ihrem Winterquartier südlich der Sahara in Afrika. Und zwar, um hier zu brüten. Allerdings geht es ihnen hier bei uns gar nicht mehr so gut und sie werden immer weniger, sagen Vogelexperten. Mauersegler paaren sich oft sogar schon auf dem Weg aus dem warmen Süden hierher in der Luft. Bei uns suchen sie jetzt einen Spalt oder eine Höhle in einer Hauswand, wo sie ihre Eier ablegen und ausbrüten können. Aber von diesen Hausspalten gibt's immer weniger, weil so viel gebaut wird und viele alte Häuser renoviert werden. Löcher werden dann einfach zugeschmiert und neue Häuserwände sind meist so glatt und dicht, dass die Mauersegler da keine Nische finden für ihr Nest. Helfen könnte den Mauerseglern, wenn mehr Hausbesitzer hoch am Haus spezielle Nistkästen aufhängen könnten. Und zwar solche mit einer länglichen Öffnung, in die die Mauersegler mit ihrem hohen Tempo direkt reinfliegen können. Außerdem wäre es toll für die Vögel, wenn sie wieder mehr Insekten fänden. Dazu könnten wir unsere Gärten etwas wilder wachsen lassen und Schutzräume für Insekten schaffen.
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10: Hallo und herzlich willkommen in Radinos Werkstatt. Ich freue mich schon besonders auf heute. Heute bauen wir, also Philipp und ich, nämlich ein Bilderboard. Die Bauanleitung dafür findest du wie gewohnt auf der Mein Kinderradio Webseite.
7: Aber David, es weiß sicher nicht jeder, was das ist. Erklär mal.
10: Ja, ein Bilderboard ist eine Art Regal, bei der die Rückwand ein Bild ist. Das können wir dabei komplett kreativ gestalten. Dafür brauchen wir aber ein paar Farben, am besten Voll- und Abtönfarben aus dem Baumarkt. Außerdem brauchen wir natürlich noch Bretter. In diesem Fall besteht unser Regal aus zwei Brettern. Dann brauchen wir noch zwei Konsolen und natürlich Schrauben, Kleister und Kleber. Für das Malen brauchen wir auch noch einen Pinsel und als Werkzeug zum Bauen eine Heißklebepistole und einen Akkuschrauber.
7: Pinsel, Akkuschrauber, Bretter. Haben wir alles da. David, was machen wir denn jetzt als erstes?
10: Als erstes gestalten wir die beiden Bretter. Eines davon kommt an die Wand, das nennt man deshalb Wandbrett und das andere ist das Regalbrett.
7: Aha, das ist das, was oben drauf kommt.
10: Ja genau, Philipp. Ich schlage vor, wir teilen uns das Bemalen der Bretter auf.
7: Das ist eine fantastische Idee. Ich mache das Wandbrett und du das Regalbrett. Also los geht's!
10: So machen wir das. Aber bevor wir hier alles mit Farbe vollmachen, sollten wir den Tisch mit einer Unterlage auslegen. Haben wir etwas, das wir als Unterlage verwenden können?
7: Wie wäre es mit einer alten Zeitung? Ich glaube, da haben wir noch welche herumliegen.
10: Das ist eine super Idee. Dann nehmen wir die Zeitung als Unterlage.
7: Super, na dann malen wir die Bretter an. Ich werde meines ganz blau anmalen und dann noch etwas draufzeichnen. Was hast du geplant, David?
10: Ich habe mir gedacht, ich male das Regalbrett gelb an.
7: Gelb-blau? Das schaut sicher super aus. Dann auf die Pinsel, fertig, los!
10: So, Philipp, jetzt wo unsere Bretter angemalt sind, müssen wir die beiden miteinander verkleben. Dazu brauchen wir die Heißklebepistole. Die braucht ein bisschen Zeit, bis sie warm wird. Also immer etwas vorher einstecken, bevor man sie braucht.
7: Ah, das hätten wir ja schon machen können, während wir die Bretter bemalt haben.
10: Ja, stimmt, hätten wir machen können, aber so lange braucht der Heißkleber dann auch wieder nicht. Da hätten wir einiges an Strom verbraucht.
7: Ach so, ja, aber wie lange dauert es denn jetzt noch, bis wir die Bretter verkleben können?
10: Ja, wir sind schon soweit. Ich ziehe mir gerade noch die Handschuhe an, damit ich mich nicht verbrenne. Übrigens ist es beim Bauen mit Heißkleber auch immer gut, eine Unterlage zu haben, falls mal was daneben geht.
7: Gut, dass wir unsere Zeitung haben. Jetzt kommt der Kleber auf das Wandbrett, oder?
3: Korrekt, und zwar auf die obere Seite. Und dann pressen wir das Regalbrett drauf und warten kurz, bis der Kleber ausgekühlt ist. Dabei brauche ich deine Hilfe.
16: Bin bereit. Gut, dass ich meine Handschuhe auch immer dabei habe.
3: Super, das geht zu zweit nämlich viel schneller und es ist leichter, das Brett ganz gerade anzukleben. Dabei ist es wichtig, dass wir genau Kante auf Kante kleben. Sonst können wir das Regal nämlich später nicht befestigen. So, wunderbar. Und jetzt sieht das schon aus wie ein Regal. Was meinst du?
16: Ja, das gefällt mir super. Aber wir haben ja noch Schrauben und diese komischen Ecken übrig.
3: Ja, ach, diese komischen Ecken, das sind die Konsolen. Mit denen verstärken wir unser Regal jetzt noch. Dafür schrauben wir sie mit dem Akkuschrauber an den beiden Brettern fest.
16: Ah, das passt ja genau. Genau in die Ecke, wie ich es gesagt habe.
3: Fast, ja. Also machen wir das wieder gemeinsam. Du hältst die Konsolen fest und schaust, dass wir schön gerade bleiben und ich schraube sie mit dem Akkuschrauber fest.
16: Das hat ja perfekt geklappt, aber du hast da ein paar Löcher in der Konsole vergessen.
3: Ich habe sie freigelassen.
16: Freigelassen? Wofür denn?
3: Ja, wir müssen das Regal ja auch noch an der Wand befestigen. Das machen wir durch diese Löcher. Denn erst, wenn unser Werk an der Wand hängt, funktioniert es als echtes Regal.
16: Verstehe, und wenn wir das Regal dann an der Wand festgemacht haben, kann ich meine Bücher und Spielsachen darauf ablegen.
3: Ganz genau. Dann hast du auch gleich mehr Platz in deinem Zimmer zum Spielen.
16: Oder für unser nächstes Projekt.
3: Oder dafür, ja. Ich freue mich auf jeden Fall schon auf unser nächstes Projekt.
16: Ich mich auch. Und wenn du daheim etwas aus Radinos Werkstatt nachbaust, dann freuen wir uns alle über ein paar Fotos. Ich bin schon ganz gespannt, wie bunt ihr alle aussehen. Ich habe auf unser Wandbrett auch noch meinen Namen geschrieben und Radino draufgezeichnet. Also bis zum nächsten Mal und danke für die Hilfe, David.
3: Gerne, Philipp. Und sag bitte noch den Kindern, wie sie uns Fotos von ihren Werkstücken schicken können.
16: Aber sicher, auf meinkinderradio.at gibt es ein Formular. Das findet man bei der Galerie. Damit kann man sein Foto hochladen. Und wenn man schon auf der Webseite ist, kann man sich auch gleich die Bauanleitung für sein nächstes Bauprojekt herunterladen. Schön, dass du wieder zugehört hast. Bis dann.
3: Baba.
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0: Prinzessin Lilifee und der Feenball.
1: Wo ist meine Puppe?
0: Rief Clara und sah ihre Freundin Cindy vorwurfsvoll an.
1: Ich finde sie nirgends und du hast sie als letzte gehabt.
0: Es war ein grauer Regentag und die beiden Mäuse konnten nicht in den Garten hinaus. Sie mussten in Prinzessin Lilifees Blütenschloss spielen.
1: Ich habe deine Puppe nicht. Du hast sie selbst verlegt,
0: meckerte Cindy zurück. Was ist denn hier los? Fragte Prinzessin Lilifee. Warum streitet ihr?
1: Cindy hat meine Puppe verloren, piepste Clara. Stimmt nicht, rief Cindy.
0: Ich helfe euch, die Puppe zu finden, antwortete Lilifee und begann in dem Durcheinander zu suchen.
2: Oh, schaut mal, der Karton. Den habe ich schon lange vermisst. Darin sind doch die Erinnerungen an unsere Abenteuer.
0: Lächelnd betrachtete Lilifee die Bilder von all ihren Freunden, die sie bei ihren vielen Abenteuern gefunden hatte. Sie nahm auch ein Bild des Eisprinzen Wladimir aus der Kiste.
2: Wie es ihm wohl geht, flüsterte sie mit glänzenden Augen.

0: Prinzessin Lilifee war so in das Bild vertieft, dass sie Cindy gar nicht hörte.
1: Hurra, ich hab die Puppe gefunden.
0: Wie gerne würde ich meine alten Freunde wiedersehen, flüsterte Lilifee. Cindy nahm ihre Hand.
1: Warum lädst du sie nicht einfach ein?
2: Ja,
0: piepste Clara.
1: Wir veranstalten einen großen Feenball.
0: Lilifee lachte. Aber nur, wenn ihr alle dabei helft.
2: Klar!
0: Die Mäuse klatschten in die Hände.
1: Das wird ein Riesenspaß.
0: Sofort begannen Prinzessin Lilifee, Cindy und Clara die Gästeliste zu schreiben. Sie mussten nicht lange überlegen.

0: Schon am nächsten Tag begannen die Vorbereitungen für das Fest. In der Küche zeigte Pupsi stolz seine Torte. Pupsi, schimpften die Freunde, wie kommt denn das Loch in die Torte?
1: Moink, ich musste doch probieren, wie sie schmeckt, Moink,
0: stammelte Pupsi.
1: Und sie schmeckt gut. Das kann man von Oskars Kuchenteig nicht behaupten. Er ist total versalzen, Moink.
0: Ich weiß, stotterte Oskar. Ganz ruhig, rief Prinzessin Lilifee lachend, als sie die Freunde in der Küche besuchte. Mit einer kleinen Bewegung ließ sie ihren Zauberstab kreisen und schon standen zwei wunderschöne Torten auf dem Tisch. Im Schlossgarten schmückten Bruno und Henry die Festtafel und waren dabei ganz verzweifelt.
2: Lilifee, die alten Lampions sind kaputt und außer dem Mond und den Sternen haben wir kein Licht. Wenn uns nichts einfällt, sitzen wir im Dunkeln.
0: Kein Problem. Holt doch einfach die Kronleuchter aus unserem Blütenschloss und hängt sie in die Bäume.
3: Super Idee.

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0: kann doch jedes Kind.
1: Als Prinzessin Lillifee am Abend müde in ihr Schlafzimmer ging, hörte sie plötzlich Geräusche. Ganz vorsichtig öffnete sie die Tür zu ihrem Ankleidezimmer. Dort entdeckte sie ihre Freunde, die gerade ein paar lustige Masken für das Fest ausprobierten. Was macht ihr denn hier? Fragte Lillifee erstaunt.
2: Wir suchen Kostüme für den Feenball, piepsten die Mäuse. Was ziehst du denn an, Lillifee?
1: Oh je, antwortete Lillifee. Mein Ballkleid habe ich mal wieder vergessen. Ich nehme einfach mein altes Kleid und ihr könntet vielleicht ein paar neue Rosen draufnähen.
2: Überraschung,
1: riefen alle.
2: Ich bin sprachlos. Ein neues Kleid, stotterte Lillifee, als sie aus einer großen rosa Schachtel ein wunderschönes neues Ballkleid zog. Jetzt kann nichts mehr schiefgehen, riefen alle

0: Am Tag des Feenballs wartete Prinzessin Lilifee aufgeregt auf der Schlosstreppe auf ihre Gäste.
1: So viele prächtige Kutschen und Kleider habe ich noch nie gesehen,
0: flüsterte Clara Cindy ins Ohr.
1: Ja,
0: kicherte Cindy.
1: Und alle sind wegen Lilifee gekommen. Sieh nur, wie sie lächelt. Aber irgendwie ist sie auch nervös,
0: wunderte sich Clara.
1: Weißt du warum? Keine Ahnung,
0: antwortete Cindy.

schön. Oh, schau dir diese Kutsche an.

0: noch kommt? Das ist eine gute Frage. Hoffentlich.
1: Ja, ich hoffe es auch.
0: Oh, schau mal, da kommt dann noch eine Kutsche. Vielleicht ist er da.
1: Bestimmt. Das wäre echt schön, wenn er kommen würde.
2: Da freut sich Lilifee doch am meisten.
1: Glaube ich auch. Sie sieht auch so bezaubernd aus heute.
2: Ja.
3: Während Lilifee jeden ihrer Freunde herzlich begrüßte, ging ihr Blick immer wieder hinunter zum Schlosshof. Dann erreichte die letzte Kutsche die Schlosstreppe.
4: Nur Wladimir fehlt noch,
3: tuschelten die beiden Mäuse. Mit schnellen Schritten lief Prinzessin Lilifee auf die Kutsche zu. Cindy und Clara hielten den Atem an, als sich die Kutschentür öffnete.
4: Herrje, stöhnte Clara. Das ist ja die Eiskönigin mit ihrem Diener. Auf die beiden hat Lilifee sicher nicht gewartet. Ich kann mich nicht erinnern, dass wir der Eiskönigin eine Einladung geschrieben haben.
3: Die beiden Mäuse spürten, dass auch Lilifee enttäuscht war.
5: Sei gegrüßt, Prinzessin Lilifee. Leider konnte mein Sohn Prinz Wladimir nicht kommen, sagte die Eiskönigin.
4: Oh, wie schade, antwortete Lilifee. Aber schön, dass du für ihn gekommen bist.

0: Prinzessin Lilifee führte die Gesellschaft an die prächtig geschmückte Festtafel im Schlossgarten. Als sie am Ende des Tisches Platz genommen hatte, blickte sie vergnügt auf die lustigen Masken ihrer Freunde und in die fröhlichen Gesichter ihrer Gäste. »Ich freue mich, dass ihr alle gekommen seid. Hiermit eröffne ich den Feenball.« Da ertönte eine Glocke und die Eiskönigin sagte mit heller Stimme: »Prinzessin Lilifee, hier kommt mein Geschenk für dich.« Alle blickten erwartungsvoll zur Schlosstreppe. Dort stand Slavo, der Diener der Eiskönigin, mit einer riesigen Eistorte.
1: Ist ein Redner hier am Tisch und will statt meiner sprechen. Wer mich jetzt nicht unterbricht, soll mich nie mehr unterbrechen. Ich sage Danke,

0: Mit Mühe balancierte Slavo die Eistorte die Treppe hinunter.
1: Vielleicht steckt ja Wladimir als Überraschungsgast in der Torte, dachte Lilifee.
0: In diesem Moment passierte es. Slavo stolperte über die letzte Stufe und die Torte fiel zu Boden. Aber niemand kletterte aus der zerstörten Torte, sondern viele bunte Luftballons und Bonbons flogen in den Nachthimmel. Alle Gäste klatschten begeistert.
2: Nur die Eiskönigin beschimpfte ihren Diener. »Wie ungeschickt von dir!« zeterte sie.
0: Lilifee lief schnell zu Slavo und half ihm auf die Beine. Die Musik begann zu spielen und die Gäste begaben sich auf die Tanzfläche. Nur Prinzessin Lilifee stand etwas abseits.
1: »Was ist Lilifee?«
0: fragten Clara und Cindy ihre beste Freundin.
1: »Warum tanzt du nicht? All deine Freunde haben Spaß und tanzen.«
0: »Vielleicht später«, antwortete Lilifee. Dann drehte sie sich um und ging in den Rosengarten hinaus.
1: »Komisch«, wunderten sich die Mäuse, »was sie wohl hat. Komm, wir folgen ihr«,
0: flüsterte Cindy Clara ins Ohr. Heimlich schlichen die Mäuse Prinzessin Lilifee hinterher und versteckten sich hinter einem großen Rosenstrauch. Traurig setzte sich Lilifee auf die Gartenbank.

0: Sieh mal, wer da kommt, tuschelte Cindy. Das ist ja Slavo, der Diener der Eiskönigin.
1: Verwundert beobachteten die Mäuse, wie Slavo vor Lilifee niederkniete.
2: Prinzessin Lilifee, warum bist du so traurig? Fragte er. Deine Gäste haben alle viel Spaß.
0: Ach nichts, seufzte Lilifee.
2: Dann bitte ich dich um den nächsten Tanz, sagte Slavo. Es ist so ein lustiger Abend und du trägst ein so wunderschönes Ballkleid.
1: Lilifee lächelte. Vorsichtig nahm Slavo ihre Hand und führte sie durch den Garten.
0: Endlich kann Lilifee wieder lachen, kicherten die Mäuse.
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0: Doch da hörten sie plötzlich die Stimme der Eiskönigin.
1: Wladimir, wo steckst du?
0: Wladimir? Rief Prinzessin Lilifee. Du bist ja doch auf meinen Ball gekommen. Sie schaute den Diener erstaunt an und sah, dass es tatsächlich Wladimir war.
1: Mama, du hast mir meine Überraschung kaputt gemacht, sagte Wladimir.
0: Aber ich bin wirklich überrascht, rief Lilifee. Wie schön, dass du da bist.
1: Nun nimm endlich die Perücke ab und setz deine Krone wieder auf, bestimmte die Eiskönigin.
0: Der Eisprinz blickte Lilifee mit großen Augen an.
1: Ich wollte nur sehen, ob ich dir auch in meiner Verkleidung gefalle. Bist du mir böse?
0: Aber nein, antwortete Prinzessin Lilifee strahlend. Du gefällst mir, egal was du bist. Ich war nur traurig, dass du nicht da warst.
1: Wladimir lächelte. Dann würdest du auch mit mir tanzen?
0: Ja, lass uns tanzen, antwortete Lilifee.
2: Oh, ist das schön, rief Clara lachend.
0: Lilifee sieht so glücklich aus. Auch die anderen Gäste freuten sich, als sie Lilifee und Wladimir beim Tanzen zusahen.
3: Was für ein wundervolles Fest,
0: jubelten die Mäuse.

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0: Er hat 17 Burger mit extra Käse gegessen. Und nun kann er sie nicht bezahlen.
1: Aber Mr. Krabs, vielleicht kann er seine Schuld ja abarbeiten.
0: 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Der?
1: Warum denn nicht?
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2: Was? 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
0: Oh, der schlimmer macht.

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1: Hi, ich bin die Josie. Die Wien Extra Spielebox ist wieder unterwegs und besucht die Grünflächen der Stadt Wien. Für Spielen im Park warten 2 vollbeladene Lastenräder, 10 Spieletaschen, ein cooles Spieleteam und jede Menge kunterbunte Aktivitäten auf alle Kids ab 3 Jahren. Wann in einem Park bei dir in der Nähe gespielt wird, findest du im Internet unter wienextra.at/spielebox. Wasser kann sehr viel mehr als einfach nur nass sein. Am Samstag, den 30. 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Beim Talente-Samstag dreht sich von 9 Uhr morgens bis 12 Uhr mittags alles um spannende Experimente mit Wasser. Du untersuchst zum Beispiel die Oberflächenspannung oder findest heraus, wie Wasser seinen Zustand verändert. Die Teilnahme ist kostenlos. Und zu einem Familienfest mit Musik, Erste-Hilfe-Vorführung und Mitmachkonzert lädt dich und deine Familie der Samariterbund ein. Die Rettungs- und Therapiebegleithunde werden hier auch zeigen, was sie so alles können. Am 30. Mai auf der Kaiserwiese vor dem Wiener Riesenrad. Los geht's um 1 zum Mittag. Und wenn auch du weißt, wo es eine tolle Kinderveranstaltung gibt, dann füll uns bitte auf www.meinkinderradio.at das Formular aus.
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0: Mama, wie groß ist 81 Zentimeter?
1: Naja, kommt drauf an. Also für einen Dinosaurier ist das ziemlich klein. Für einen Hund aber ziemlich groß.
0: Und für ein Gummibärchen?
1: Für ein Gummibärchen? Wieso willst du denn das wissen?
0: Naja, der Benny hat gesagt, der Weltrekord für das größte Gummibärchen liegt bei 81 Zentimetern.
1: Wahnsinn, das ist ja riesig. Schau mal, Radino, unser Küchentisch, der ist circa 70 Zentimeter hoch. Also ist das Bärchen noch einmal 10 Zentimeter größer als unser Tisch.
0: Weißt du, Mama, so ein großes Gummibärchen, das würde ich gar nicht haben wollen.
1: Nein?
0: Nein, das ist viel zu viel Zucker. Da sind mir die kleinen Gummibärchen viel lieber. Das ist ja viel gesünder.
1: Aha, und so ein gesundes Gummibärchen, das hättest du wohl gern, oder?
0: Also wenn du gerade fragst, ja, also so ein klitzekleines Gummibärchen, das wäre schon toll.
1: Naja, ausnahmsweise. Welche Farbe hätte denn der Herr am liebsten?
0: Rot. Nein, doch lieber grün. Oder haben wir noch ein gelbes?
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7: Am Mikrofon ist der David. Hallo. Ein dünnes, stinkendes Büchlein sorgt für Aufsehen. Fachleute haben es bei Bauarbeiten in Paderborn in Deutschland. Latrine, also einem mittelalterlichen Klo gelegen hat. Latrinen waren damals oft einfache Löcher im Boden. Das Büchlein war in einem nassen Erdklumpen und ist dadurch gut erhalten worden. Jetzt hoffen die Forscherinnen und Forscher, dass sie durch das Entschlüsseln der alten Schrift mehr über das Leben im Mittelalter erfahren können. Dafür nutzen sie die Hilfe von moderner Technik. Beim Eurovision Song Contest, kurz ESC, haben Musikerinnen und Musiker aus ganz Europa und sogar aus Australien wieder um die Wette gesungen. Millionen Menschen sind vor den Fernsehern gesessen und haben für ihre Lieblingslieder mitgefiebert. Am Ende konnte aber nur ein Land die meisten Punkte einsammeln und die gläserne Mikrofontrophäe mit nach Hause nehmen. Das war dieses Mal Dara aus dem Land Bulgarien. Neben den tollen Stimmen hat es auf der riesigen Bühne auch dieses Jahr wieder jede Menge verrückte Kostüme, wilde Tänze und bunte Lichtshows zu bestaunen gegeben. Beim ESC geht's aber nicht nur ums Gewinnen. Das riesige Musikfest soll zeigen, dass Musik alle Länder verbindet. Egal, welche Sprache man spricht. Österreich hat den Künstler Cosmo ins Rennen geschickt, der ist aber leider nur Vorletzter geworden. Jetzt starten aber schon die Vorbereitungen für nächstes Jahr und da findet er im Siegerland Bulgarien statt. Die drei Fragezeichen ermitteln erstmals in der Oper. Justus, Peter und Bob, die bekannten Detektive aus Büchern und Hörspielen, werden bald auf der Opernbühne in Stuttgart bei unseren Nachbarn in Deutschland aktiv sein. Ab Februar 2027 können Kinder und ihre Familien die drei Freunde in einem spannenden Fall erleben, der auf einem Schrottplatz beginnt und in einem geheimnisvollen Spiegelkabinett endet. Die Musik für diese besondere Oper hat Gordon Campe komponiert und die Geschichte hat Martin Berger geschrieben. Die Uraufführung ist am 20. Februar 2027. geplant.
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2: Schönen Vormittag! Ich darf dich aus meinem Kinderzimmer begrüßen. Meine Geschwister sind in der Schule oder im Kindergarten. Meine Mama ist mit der restlichen Familie einkaufen. Und ich mach mir jetzt mal einen dino-starken Vormittag.
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0: Dino, hast du schon wieder eine Plastikspinne in den Kühlschrank gelegt, um mich zu erschrecken, oder was?
1: Nein, also das muss der Papa gewesen sein. Also ich weiß von gar nichts.
0: Ja. Also manchmal, da könnte ich dich wirklich zum Mond schießen.
2: Zum Mond? Dinotastisch. Ich will unbedingt in den Weltraum fliegen.
0: Nein, Ratino, das sagt man doch nur so, wenn man grantig auf jemanden ist. Aber du bleibst natürlich bei mir.
1: Aber der Weltraum, das sieht doch so, Dino, spannend aus, Mama. Da gibt's Planeten und Sterne und ganz, ganz viele Raumschiffe.
0: Naja, weißt du was? Ich mach dir einen Vorschlag. Also, wir schneiden jetzt aus gelbem Papier ein paar Sterne aus und basteln dann aus diesen leeren Küchenrollen noch ein paar Raumschiffe dazu. Ja, und dann hängen wir das alles an deiner Zimmerdecke auf, hm? Dann fühlst du dich fast so, als wärst du schon im Weltraum. Was meinst?
1: Ja, das klingt dinotastisch. Ich suche uns gleich mal alles zusammen, was wir dafür brauchen.
0: Super, mein Schatz. Aber zuerst?
1: Ja?
0: Holst du bitte die Spinne aus dem Kühlschrank.
1: Na gut.
0: Und ich starte inzwischen das nächste Lied. Ah ja, und wenn du auch eine tolle Bastelidee oder einen Tipp für uns hast, dann schreib uns doch einfach an radino@meinkinderradio.at. So, los geht's!

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0: Ein schönes Lied hier bei meinem Kinderradio, finde ich. Hat dir das auch gefallen? Ich mag ja die Lieder am liebsten, bei denen ich mitsingen kann. Meine Schwestern, die sagen immer, dass ich leiser singen soll. Aber ich sag dir ganz ehrlich, manchmal singe ich extra laut, nur damit ich sie ärgern kann.
1: Ah, ist das so, Radino?
0: Was? Wie lange hörst du mir jetzt schon zu?
1: Lang genug. Aber jetzt wird's Zeit fürs nächste Lied, findest du nicht?
0: Ja, gut, ich mach mich schon bereit zum Singen, aber ganz leise. Ich versprech's nicht.

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3: Wenn das so ist. Laura hustet. Schwarzer Rauch hängt in der kühlen Nachtluft. Sie steht im Pyjama auf der Wiese vor dem Haus und hat keine Ahnung, wie sie hierher gekommen ist. Der Stall brennt. Das Holzdach des Pferdestalls steht in Flammen. Laura hält sich den Ärmel ihres Schlafanzugs vor Mund und Nase und rennt hinüber.
4: »Hilfe! Hilfe! Der Stall brennt!«
3: ruft sie, und sogleich hört sie Feuerwehrsirenen. »Das ging aber schnell«, denkt Laura verdutzt. Die Sirenen kommen immer näher. Trotzdem sieht Laura weit und breit kein Auto.
4: »Hilfe!« ruft sie erneut.
5: »Also los, Männer, an die Schläuche! Wassermarsch! Sehen wir, dass wir das hier in den Griff bekommen!«
3: piepst eine Stimme von unten. Laura sucht den Boden ab.
5: »Denkt an eure eigene Sicherheit und bleibt mit eurem Partner zusammen. Auf geht's!«
3: ruft ein kleiner Mäusemann in roter Uniform mit einem Schnauzer unter der langen Mäusenase.
4: »Wer seid ihr denn?«
3: fragt Laura, wartet die Antwort aber gar nicht ab, denn schon schießt ihr eine viel wichtigere Frage in den Kopf.
4: »Wie wollt ihr kleinen Mäuse denn den großen Stall löschen?«
3: Die Flammen wachsen in den Himmel.
5: »Bitte bleiben Sie zurück, junge Dame, es gibt hier nichts zu sehen«,
3: ruft der Mäusefeuerwehrhauptmann zu ihr hoch. Und dann haben die vielen roten Mäuse schon strohhalmdünne Schläuche in der Hand, die sie in Richtung Stall ausrollen.
4: »Oh, das kann nicht euer Ernst sein«, schreit Laura.
3: Schon bersten die ersten Dachbalken und etwas stürzt in den Stall hinunter. Auf einmal wiehert es hinter Laura. Sie fährt herum. Was ein Glück! Es sind Diana und Flint. Die beiden Pferde stehen auf der Wiese, der Stall ist also leer. Auf ihnen reiten Mama und Papa.
4: »Schaut nur, der Stall brennt!«
3: ruft Laura.
6: »Das sehe ich«, sagt Papa besorgt, »aber die Mäusefeuerwehr ist ja zum Glück schon da.«
4: »Die Mäusefeuerwehr?«
3: stammelt Laura.
5: »Hast du deine Hausaufgaben gemacht?«
3: fragt Mama.
4: »Was? Hausaufgaben?«
3: Jetzt hat Laura allmählich genug von dem Blödsinn.
4: »Der Stall brennt!«
5: »Na, das ist ja auch kein Wunder, wenn du deine Hausaufgaben nicht gemacht hast«,
3: erwidert Mama genervt. Und da fällt es Laura wie Schuppen von den Augen.
4: »Das ist ein Traum«,
3: murmelt sie, und ihre Miene hält sich auf.
4: »Das ist ein Traum!«
3: Sie könnte sich gewiss zwicken und jederzeit aufwachen. Aber im eigenen Traum bestimmt ja der Träumende die Regeln.
4: »Ein Traum also, wenn das so ist«,
3: sagt sie und schnipst mit den Fingern. Sogleich leert sich ein riesiger Eimer Wasser über dem Stall aus und die Flammen sind gelöscht.
4: »Und jetzt zu euch«,
3: sagt Laura zu Mama und Papa.
4: »Habt ihr schon mein Lieblingsessen gekocht?«
3: Auf den Gesichtern der beiden macht sich ein schlechtes Gewissen breit.
4: »Nein, dann aber husch, husch jetzt, und danach geht es ab ins Bett.«
3: Maulend verschwinden Mama und Papa im Haus.
4: »Und jetzt mache ich einen kleinen Ausritt.«
3: Laura schwingt sich auf Flint und reitet los. Ein Schnipsen und ein Hindernislauf ist neben dem Stall aufgebaut. Damit die Mäusefeuerwehr zuschauen kann, stellt sie rasch eine Tribüne daneben. Und schon sitzen die Mäusefeuerwehrleute und gespannte Stille legt sich über den Platz. Flint galoppiert los. Das erste Hindernis, dann das zweite. Flint springt so hoch wie noch nie. Beim Wassergraben wird es knapp, doch Laura schnipst noch einmal und Flint wachsen Flügel. Er breitet sie aus und schon ist der Graben überwunden.
7: »Laura auf Flint, null Fehler, das ist der erste Preis«,
3: tönt es aus den Lautsprechern. Die Mäusefeuerwehr jubelt. Der Hauptmann mit dem Schnauzer überreicht Laura einen winzigen goldenen Pokal.
7: »Den hast du dir verdient, junge Dame«,
3: gratuliert er. Als Laura danach zu Hause in die Küche kommt, steht schon ihr Lieblingsessen auf dem Tisch. Lasagne.
4: »Na gut, weil ihr so brav wart, dürft ihr noch etwas aufbleiben.«
3: Mama und Papa freuen sich und werfen Laura hoch in die Luft.
4: »Laura! Laura!«
3: hört sie Mamas Stimme.
4: »Ja, Mama, höher!«
3: ruft sie.
4: »Laura!«
3: Die Szene verschwimmt. Laura liegt im Bett und räkelt sich.
4: »Bist du soweit? Wenn wir zu deinem Reitturnier wollen, müssen wir bald los. Hast du deine Hausaufgaben gestern noch fertig gemacht?« »Ihr solltet mal lieber nachsehen, ob für die Lasagne heute Abend alles da ist«,
3: ruft Laura.
4: »Nicht, dass es wieder Ärger gibt.«
3: Dann verschwindet sie im Bad. Sie freut sich jetzt schon auf heute Abend.
4: »Da reite ich dann mit Flint zum Mond«,
3: nimmt sie sich vor.
4: »Den Mann im Mond wollte ich schon immer mal besuchen.«
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0: Du, Mama?
1: Ja, Radino?
0: Was hast du eigentlich als Kind so gemacht, wenn dir langweilig war?
1: Also ich bin zum Beispiel gern mit meinen Freundinnen Gummihupfen gegangen, kennst du das?
0: Gummi was?
1: Na, Gummihupfen. Da haben wir ein langes Gummiband zwischen zwei Mädchen gespannt und die dritte, die ist dann über diesen Gummiband gesprungen.
0: Ich verstehe gar nichts. Das macht Spaß.
1: Na klar. Weißt du was, ich zeig's dir einfach einmal. Aber jetzt kommen erst einmal unsere Tipps für die Freizeit. Auch ein perfektes Mittel gegen Langeweile übrigens. Für alle, die nicht Gummihupfen können.
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3: Und am Mikrofon die Shady. Servus. Von 5. bis 27. Mai verwandelt sich das Jugendhaus Weiz in deine persönliche Erlebniszone. Wenn du zwischen 9 und 12 Jahre alt bist, warten bei den Kiddie Days jeden Dienstag und Mittwoch im Mai abwechslungsreiche Nachmittage auf dich. Von Muttertagsbasteln über Quizstunden bis hin zum fast perfekten Dinner ist alles dabei. Los geht's dann immer um 12.30 Uhr im Jugendhaus Weiz. Komm einfach vorbei, spiel mit und werde kreativ. Wie funktioniert Wissenschaft? Gemeinsam mit anderen Kindern hast du Spaß beim Entdecken, Tüfteln, Experimentieren und Forschen. Bei den Stationen entscheidest du selbst, womit du dich beschäftigen willst. Zum Beispiel Fahrzeuge bauen, eckige Seifenblasen produzieren oder mit dem Mikroskop Neues entdecken. An vielen Freitagen und Samstagen im Mai im Wissensraum, die Werkstatt für Neugierige in 1050 Wien. Komm zum Tag des Samariterbundes auf die Kaiserwiese im Prater in unserer Bundeshauptstadt Wien. Am 30. Mai von 1 zum Mittag bis 7 am Abend gibt es einen ganzen Nachmittag voller Spiel und Spaß für die ganze Familie. Der Eintritt ist frei. Und wenn auch du weißt, wo in Österreich Kinder und Jugendliche so richtig dinotastische Dinge erleben können, dann schreib uns doch eine Nachricht, am besten über das Kontaktformular auf www.meinkinderradio.at.
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0: 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Es ist 10:02 Uhr.
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11: Aus dem Nachrichtenstudio begrüßt dich der David. Servus. Der LASK hat sich zum österreichischen Fußballmeister gekürt. Der LASK hat eine unglaubliche Saison gespielt und hat sich den Meistertitel geschnappt. Die Linzer haben am Wochenende ihr wichtigstes Spiel klar gewonnen und haben die Tabellenspitze bis zum Schluss eisern verteidigt. Nach dem Abpfiff hat es im Stadion kein Halten mehr gegeben. Die Spieler haben wild auf dem Rasen getanzt, haben sich die Meistermedaillen umgehängt und haben die Trophäe voller Stolz in den Himmel gestreckt. Die Fans in Linz haben die ganze Nacht durchgefeiert und haben ihre Helden lautstark bejubelt. Den letzten Meistertitel konnten sie vor 61 Jahren einfahren. Jetzt haben sie die Möglichkeit, in die Champions League zu kommen. Dazu müssen sie aber noch einen Gegner schlagen, welcher im Juni ausgelost wird. Die Sängerin Shakira singt den neuen Fußball-Weltmeisterschaftssong. Er heißt Dai Dai und wird dafür sorgen, dass die Fußballer bei der Weltmeisterschaft richtig angefeuert werden. Die WM findet bald in den Ländern USA, Kanada und Mexiko statt. In ihrem Lied singt Shakira in 5 verschiedenen Sprachen und der Sänger Burna Boy macht auch mit. Den fröhlichen Song wirst du oft hören, zum Beispiel bei Fernsehsendungen zur WM. Außerdem wird Shakira das Lied beim großen Finale in der Halbzeitpause singen, zusammen mit anderen Künstlern wie BTS. Schon 2010 hat Shakira mit Waka Waka einen Hit zur WM gemacht. Viele Graugänse können gerade nicht fliegen. Der Grund dafür ist, dass sie sich in der Mauser befinden. So nennt man die Zeit, in der Vögel ihre Federn verlieren und neue wachsen. Wenn die großen Schwungfedern ausfallen, dann ist Fliegen nicht möglich. Bei den Graugänsen ist das gerade so. Diese Phase dauert etwa 5 Wochen. Mit etwas Glück kannst du in Parks oder Auen Graugänse mit ihren Küken beobachten. Die Gößl, so heißen Gänseküken, sind in den vergangenen Wochen geschlüpft und werden von den Eltern bewacht, denn es lauern viele Gefahren auf die Kleinen. Gänse sind sehr gesellig. Meist leben mehrere Familien zusammen und warnen sich gegenseitig, wenn Gefahr droht.
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4: Hallo, ich bin die Anna. Und heute besprechen wir, was eine Kids Watch alles kann. Vielleicht bekommst du bald dein erstes eigenes Gerät zum Telefonieren. Aber muss es gleich ein Handy sein? Viele Kinder starten mit einer Kids Watch. Das ist eine schlaue Armbanduhr, mit der du auch telefonieren kannst. Das sind dann nur die Nummern von Mama, Papa, Oma oder deinen besten Freundinnen oder Freunden eingespeichert. Also von Menschen, die du vielleicht mal anrufen willst, wenn du allein zum Spielen draußen bist. Deine Eltern können inzwischen zu Hause auf ihrem Handy sehen, dass du gut und sicher an deinem Lieblingsplatz angekommen bist. Fremde Personen können dich nicht erreichen. Es gibt auch keine Apps und kein Internet. Die Uhr hat einfach weniger Funktionen als ein Handy. Und damit gibt es weniger Dinge, die schiefgehen können. Und wenn doch einmal eine unbekannte Nummer auftaucht, dann ruf nicht zurück. Zeig sie lieber einem Erwachsenen, damit ihr gemeinsam herausfinden könnt, was dahinter steckt. Eine Kids Watch ist also wie ein kleiner, sicherer Start ins Handyleben. Die Uhr kann anrufen, wenn's wirklich wichtig ist, die Gefahren bleiben draußen. Perfekt für den Anfang.
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10: 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Hallo und willkommen in einer neuen Stunde. Zu Hause bei Radino heißt jetzt hier bei uns. Und das heißt, dass es sich Radino jetzt hier daheim gemütlich macht. Wir hören viele Lieder aus der geheimen Liederkiste. Und um 20:30 gibt's dann wieder eine kurze Geschichte. Und natürlich gibt's auch wieder einige Tipps für dich. Ich hoffe, dir geht's gut und ich wünsche dir viel Spaß.

0: Mein Kinderradio, das Radio für die Kleinsten der Stadt und natürlich für alle, die dazugehören. Also auch für die großen Geschwister, für die Mama, den Papa, für Oma und für Opa. Ja, und die haben sich zwischendurch auch eine klitzekleine Kinderlieder-Auszeit verdient, finden wir.
1: Aber Kinderlieder sind doch toll!
0: Ja, Radino, aber zwischendurch, das wirst du erst irgendwann einmal verstehen, aber da tut so ein Lied für Oma und Opa den Omas und Opas auch ganz gut.
1: Also Oma-Opa-Auszeit?
0: Genau. Jetzt kommt ein Song. Hier für alle braven Omas und Opas draußen in Wien.
2: Liebes Krumma lohnt sich nicht, mein Darling.
3: Und jetzt wieder ein Klassiker der Musikgeschichte.
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3: Hier kommt die Auszeit für Oma und Opa.
1: Eben ein Lied, das ich mit der Oma immer ganz laut mitsinge.

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Hallo bei mir zu Hause, ich bin's Radino und das ist mein Kinderradio und ich hol mir jetzt einen Kakao mit echter Milch und Kakao. Weißt du, ich habe einen Freund, der darf keine Milch trinken, weil die seinem Bauch nicht gut tut und der trinkt Milch ohne Milch oder so und dann trinkt er auch Kakao ohne Milch. Aber der Kakao schaut dann trotzdem aus wie normaler Kakao, weil die Milch ohne Milch auch ausschaut wie normale Milch. Die Mama sagt, das ist dann laktosefrei und das darf dann auch mein Freund trinken. Und wenn er bei mir ist, dann trinken wir einfach beide so einen Kakao ohne richtige Milch. Schmeckt nämlich genauso gut. Ach so, ich wollte mir einen Kakao machen. Also,

mein Kinderradio und hier gibt's für dich natürlich ganz viel Kindermusik, aber auch besonders viele Geschichten. Weil Kinder Geschichten und Abenteuer lieben und gar nicht genug davon hören können. Wenn du Zeit hast, dann bleib jetzt einfach dran. Gleich kommt nämlich wieder

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0: Wer regiert das Märchenreich? Heute ist ein herrlicher Tag im kleinen Königreich. Die Sonne scheint, die Vöglein singen und da will der kleine König mit der kleinen Prinzessin im Schlossgarten spielen. Da draußen, da hat er nämlich etwas ganz Besonderes aufgebaut und das möchte er seiner Cousine sofort zeigen.
1: Komm schnell mit, kleine Prinzessin, du wirst staunen!
0: Neugierig hüpft die kleine Prinzessin dem kleinen König hinterher.
2: Was ist das denn, kleiner König? Ein neues Spiel vielleicht? Los, zeig her!
0: Er führt sie auf einen Grasplatz vor dem Blumengarten. Dort hat er einen riesigen Stuhl aufgebaut. Und der ist mit Samt, kuscheligen Kissen, Blüten und bunten Bändern geschmückt.
1: Tata! Da ist er. Na, was sagst du? Das ist ein Thron zum Spielen, kleine Prinzessin. Sieht der nicht ganz schön aus, hm?
2: Oh, also, der ist ja wunderbar. Das hast du gut gemacht,
0: staunt die kleine Prinzessin.
1: Ja, das ist wahr. Und jetzt wird da nämlich der herrliche Traumkönig sitzen. Und er wird sein Märchenreich regieren und seinen Hofstaat und sein Volk natürlich auch. Ja, es ist nämlich ein sehr mächtiger Traumlandkönig.
2: Oder eine mächtige Traumlandkönigin. Das kann ja schließlich genauso gut eine Königin oder Prinzessin sein.
1: Naja, könnte schon, aber...
0: Windet sich der kleine König. Die kleine Prinzessin läuft inzwischen um den Thron herum, berührt vorsichtig die Dekorationen und ruft.
2: Also, das sieht einfach toll aus. Darf ich mich da mal draufsetzen, kleiner König?
1: Na schön, aber nur ganz kurz. Ich muss jetzt nämlich gleich unbedingt selber mal regieren. Aber du darfst natürlich trotzdem mitspielen, kleine Prinzessin.
2: Natürlich darf ich das. Ich sitze ja schon auf dem Märchenthron. Am besten spiele ich dann auch gleich die Traumprinzessin und du spielst was anderes.
0: Der kleine König starrt seine Cousine sprachlos an.
1: So geht das aber nicht,
0: ruft er atemlos. Die kleine Prinzessin hat sich ganz frech den Spielthron des kleinen Königs erobert und es sieht nicht so aus, als würde sie den kampflos wieder hergeben.
1: Komm da sofort runter, kleine Prinzessin!
2: Nö, das geht leider nicht,
0: widerspricht sie und hält sich sicherheitshalber an den Armlehnen fest.
1: Ja, aber,
0: wirft der kleine König ein,
1: wenn du die Königin bist, was soll ich dann bitte schön sein? Dein Hofnarr vielleicht?
0: Die kleine Prinzessin nickt begeistert.
2: Das ist eine wunderbare Idee, kleiner König, denn du bist ja immer so lustig. Los, bring mich zum Lachen, Hofnarr. Das ist ein königlicher Befehl.
0: Die kleine Prinzessin schüttet sich aus vor Lachen, obwohl der Hofnarr noch gar keine Späße vorgeführt hat. Der kleine König allerdings findet das alles kein bisschen witzig. Hofnarr und ebenso alles andere kommt für einen echten König natürlich überhaupt nicht in Frage.
1: Das Volk muss entscheiden,
0: verkündet der kleine König plötzlich.
1: Das Volk soll wählen, wer das kleine Märchenreich regieren wird. Hallo, Grete, Wuffi, Tigerbuschel und Pieps, kommt alle mal her. Du bist doch einverstanden, kleine Prinzessin?
2: Naja, wenn du meinst, dann können wir das ja mal ausprobieren.
0: Schon wenig später hat der kleine König 7 Wahlscheine an die kleine Prinzessin, seine 5 Tierfreunde und sich selber verteilt. Jeder hat jetzt ein Stück Papier und einen Stift.
1: Ihr müsst auf den Zettel schreiben, wer Märchenkönig spielen darf und regieren soll, ja? Möglicherweise bin ich das. Kann ja sein.
0: Der Gewinner darf dann auf dem schönen Spielthron sitzen.
1: Ja, und ihr kriegt das hübsche, selbstgebastelte Zepter und...
2: Und er darf den schicken, roten Königsumhang aus Samt tragen?
0: Seufzt die kleine Prinzessin und verdreht begeistert die Augen. Auch Grete schaut den Thron bewundernd an. Und auch die anderen Tiere staunen.
1: So, los geht's. Wer die meisten Stimmen kriegt, der wird König.
2: Oder Königin.
1: Alle fertig, ja? Dann bitte die Zettel zusammenfalten und hier in die Vase werfen,
0: befiehlt der kleine König.
2: Das heißt Wahlurne,
0: verbessert sein Gegenüber.
1: Unterbrich mich doch nicht immer, kleine Prinzessin.
2: Puh, hab's ja nur gut gemeint.
0: Die Wahl dauert gar nicht lange. Alle haben sich schnell entschieden und geben ihre Zettel ab. Zuletzt wählt der kleine König und er lächelt schon ein kleines Siegerlächeln. Seine Tierfreunde werden ihm auch in dieser Situation beistehen. Da ist sich der kleine König ganz sicher.
1: So, jetzt geht's los,
0: ruft er aufgeregt.
1: Ich zähle die Stimmen.
2: Ja,
0: sagt die kleine Prinzessin.
2: Das Wahllokal schließt jetzt und wir können gleich das Wahlergebnis bekannt geben.
0: Der kleine König greift nach dem ersten Wahlschein, hält ihn hoch und buchstabiert:
1: Kleiner König.
0: Er erkennt seinen eigenen Zettel dabei wieder, denn er hat sich natürlich selber als König vorgeschlagen. Nun ist die Prinzessin dran. Sie liest:
2: Kleine Prinzessin. Juhu!
0: Jetzt wird's spannend. Der kleine König liest vor, was auf dem dritten Wahlzettel steht.
1: Also, die nächste Stimme geht an Piepsi? Hä? Wie? Was soll denn das bedeuten?
0: Will Piepsi etwa auch auf den Thron? Das sieht ganz so aus. Nicht nur der kleine König und die kleine Prinzessin möchten gern ein Traumreich regieren. Ruft das Vögelchen Pieps selbstbewusst und wartet ebenfalls auf die große Entscheidung.
2: Der Name auf dem nächsten Zettel ist Tiger,
0: liest die kleine Prinzessin und neben ihr jubiliert es begeistert.
3: Miau, miau, miau, miau.
0: Danach gibt es noch eine Stimme für Grete. Und zuletzt eine für Wuff.
1: Ich glaub's nicht,
0: grummelt der kleine König fassungslos. Diese Wahl hätte man sich schenken können, denn niemand hat gewonnen. Keiner hat mehr als eine Stimme bekommen.
1: Wie konnte das denn passieren? Verflixt noch mal. Grete, was sagst du dazu?
3: Ja, mich selber. Ja.
0: Gesteht Grete. Und auch alle anderen müssen zugeben, dass sie sich selbst gewählt haben. Ebenso wie der kleine König und die kleine Prinzessin. Man muss also eine andere Lösung finden. Die Wahl muss wiederholt werden.
2: Aber diesmal darf sich keiner selber wählen,
0: schlägt die kleine Prinzessin vor.
1: Ja, das ist gut. So machen wir es,
0: stimmt der kleine König zu. Und schon wenig später wird der zweite Versuch ausgezählt. Das Ergebnis wird mit Spannung erwartet. Jedoch, es unterscheidet sich kaum von der ersten Wahl. Diesmal hat nämlich jeder sein Gegenüber gewählt. Der kleine König Grete und umgekehrt. Die kleine Prinzessin hat für Pieps gestimmt und umgekehrt. Tiger für Wuff und umgekehrt. Nur Buschel hat nicht richtig zugehört und wieder sich selber aufgeschrieben. Die anderen rufen aufgeregt durcheinander. Nach einigem Hin und Her einigt man sich schließlich auf nur zwei Kandidaten, die kleine Prinzessin und den kleinen König. Und wieder wird eine Abstimmung gemacht, obwohl dazu keiner mehr Lust hat.
1: Es muss aber sein. Zieht keine Gesichter und tut eure Pflicht,
0: drängt der kleine König und verteilt neue Zettel. Immerhin gibt es 7 Stück. Das ist eine ungerade Zahl. Da muss also einer von beiden gewinnen. Und noch einmal wird es spannend. Es steht nach 6 Zetteln 3

0: denkt nach. Was kann man da tun?
1: Nochmal, nochmal, nochmal!
0: Ruft die kleine Prinzessin laut. Ist gut, stimmt ihr der kleine König zu. Die Königskinder sind also für eine Neuwahl. Aber da fängt ein großes Geschrei an. Wenn der kleine König und die kleine Prinzessin das Märchenreich regieren wollen, dann sollen sie das mal schön unter sich ausmachen. Den Tieren ist es piep egal, ob der kleine König oder seine Cousine auf dem Traumthron sitzt. Sie haben mitgespielt und abgestimmt. Pech, dass es nicht geklappt hat. Jetzt müssen sich die neuen Herrscher selber helfen. Versichert Grete. Sie wird in der Zwischenzeit ein bisschen im Schlossgarten herumtraben. Die anderen Tiere laufen ihr fröhlich hinterher. Was nun? Der kleine König schaut seine Cousine ratlos an.
2: Ich kann doch kein halber Traumlandkönig sein,
0: grummelt er.
1: Wieso eigentlich nicht?
0: Und so wird es dann gemacht. In der ersten Spielhälfte darf die kleine Prinzessin regieren. Sie ist schließlich der Gast. Und danach ist der kleine König dran.
2: Juhu, prima! Kommt zurück, Freunde! Wir haben eine Lösung gefunden!
0: Und schon laufen, hüpfen, flattern Grete, Wuff, Tiger, Buschel und Pieps herbei. Na bitte? Das war doch gar nicht so schwer. Da hätten die beiden Königskinder auch gleich drauf kommen können, findet Grete. Die kleine Prinzessin, die jetzt schon mit Mantel und Zepter auf dem Gartenthron regiert, stimmt dem königlichen Lieblingspferd eifrig zu.
1: Wählen ist doch doof,
0: ruft sie.
1: Und deshalb werde ich es abschaffen. Ich bin schließlich die Märchenkönigin. Und dann bleibe ich für immer und ewig hier sitzen.
2: Tust du nicht, denn hinterher bin ich ja dran,
0: widerspricht der kleine König.
2: Und bei mir ist Wählen dann sofort wieder erlaubt.
1: Vielleicht lasse ich dich ja vorher ins Burgverlies werfen,
0: bestimmt die Herrscherin und klopft mit dem Pappzepter-Dong frech an die Krone des kleinen Königs.
2: Ha, das magst du nicht!
1: Ta, das werden wir ja sehen!
0: So geht der Streit der beiden Königskinder noch eine Weile weiter. Und wer dabei war, der weiß jetzt genau, was Wahlkampf bedeutet. Doch schließlich nimmt alles ein gutes Ende. Das Märchenreich wird nun gemeinsam regiert von einem König und einer Königin, denn der Thron ist ja groß genug für beide. Die Tiere, Grete, Wuff, Tiger, Buschel und Pieps sind der edle Hofstaat. Und auch sie haben tolle Kostüme an. Aber wo ist das Volk? Da vorne ist es. Das riesige Blumenheer, das in langen Reihen nebeneinander steht und die Köpfe im Sommerwind tief vor dem königlichen Traumpaar verneigt.
2: Ja.

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0: heißt der Eder. 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
8: Hallo, hier ist der David und jetzt kommen wieder die Nachrichten von dieser Stunde. Wer ist der Beste im Baum umarmen? Das haben Menschen bei einer besonderen Meisterschaft in Niedersachsen in unserem Nachbarland Deutschland herausgefunden. Dort ist es darum gegangen, in kurzer Zeit möglichst viele Bäume zu umarmen. Auch wie man die Bäume umarmt hat, war wichtig. Die Idee kommt aus Finnland, aber jetzt hat es den Wettbewerb zum ersten Mal in Deutschland gegeben. Die Organisatorinnen wollen, dass die Menschen mehr in die Natur gehen und weniger am Handy sind. Auch wenn man dabei vielleicht ein bisschen lustig aussieht, macht das Baumumarmen richtig glücklich und die Gewinner können sich jetzt die besten Baumumarmer Deutschlands nennen. Die Mauersegler kommen zurück nach Wien. Sie sehen ein bisschen aus wie Schwalben, nur größer. Und viel lauter sind sie auch, wenn sie meist in größeren Gruppen nach Insekten jagen. Die Mauersegler kommen in diesen Tagen zurück aus ihrem Winterquartier südlich der Sahara in Afrika. Und zwar, um hier zu brüten. Allerdings geht es ihnen hier bei uns gar nicht mehr so gut und sie werden immer weniger, sagen Vogelexperten. Mauersegler paaren sich oft sogar schon auf dem Weg aus dem warmen Süden hierher in der Luft. Bei uns suchen sie jetzt einen Spalt oder eine Höhle in einer Hauswand, wo sie ihre Eier ablegen und ausbrüten können. Aber von diesen Hausspalten gibt es immer weniger, weil so viel gebaut wird und viele alte Häuser renoviert werden. Löcher werden dann einfach zugeschmiert und neue Häuserwände sind meist so glatt und dicht, dass die Mauersegler da keine Nische finden für ihr Nest. Helfen könnte den Mauerseglern, wenn mehr Hausbesitzer hoch am Haus spezielle Nistkästen aufhängen könnten. Und zwar solche mit einer länglichen Öffnung, in die die Mauersegler mit ihrem hohen Tempo direkt reinfliegen können. Außerdem wäre es toll für die Vögel, wenn sie wieder mehr Insekten fänden. Dazu könnten wir unsere Gärten etwas wilder wachsen lassen und Schutzräume für Insekten schaffen. Bei den seltenen Waldtrappküken gibt es Nachwuchs. Im Zoo Schmieding in Krängelbach bei Wels im Bundesland Oberösterreich sind mehrere Küken geschlüpft. Zwei der Küken bekommen extra Hilfe von den Tierpflegern, weil sie nicht genug Futter von ihren Eltern bekommen. Kameras zeigen, wie die Eltern ihre Küken füttern und beschützen. Diese Vögel gibt es nur selten in Europa, aber dank Schutzprojekten werden es langsam wieder mehr. Die Kleinen wachsen schnell und lernen ihre Umgebung kennen. Die Pfleger füttern sie vorsichtig mit einem Löffel, damit sie sich wie in der Natur fühlen und später gut in die Gruppe passen.
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5: Hallo, hier ist die Anna. Heute geht es in der Sendung Aufgepasst ums Schwimmen und Planschen. Schwimmen macht riesigen Spaß, wenn es kühler ist im Hallenbad, an heißen Sommertagen draußen zum Abkühlen. Das Wasser kann für Kinder aber auch sehr gefährlich werden, für Erwachsene natürlich auch. Deshalb ist es wichtig, früh schwimmen zu lernen und immer vorsichtig zu sein. Zuerst habe ich ein paar Tipps für kleine Nichtschwimmerinnen und Nichtschwimmer. Bleibe dort, wo du noch stehen kannst, also im seichten Wasser, solange du noch nicht gut schwimmen kannst. Vielleicht hast du schon Schwimmflügel oder Schwimmwesten ausprobiert. Die sorgen dafür, dass du mit dem Kopf über Wasser bleibst. Aber sie ersetzen keinen Schwimmunterricht. Das Schwimmen solltest du schon möglichst bald lernen. Und es muss trotzdem immer ein Erwachsener bei dir sein. Das gilt übrigens auch für Planschbecken oder Pools im Garten, obwohl das Wasser dort nicht so tief ist. Falls du schon schwimmen kannst, gehe niemals allein ins Wasser. Egal ob im Schwimmbecken, im See oder Meer, nimm immer einen Erwachsenen oder ältere Freunde mit, damit im Notfall schnell Hilfe da ist. Es könnte ja zum Beispiel passieren, dass du einen Krampf in den Muskeln bekommst oder müde wirst. Schwimm daher am besten auch nicht zu weit raus, sondern bleibe in der Nähe des Ufers oder des Beckenrands. Schlau ist es auch, wenn Mama oder Papa für dich auffällige Badekleidung in leuchtenden Farben kaufen. Da gibt's ja so schöne Sachen für Kinder. So wirst du im Wasser nämlich besser gesehen. Also, mit diesen Tipps kannst du das Schwimmen in vollen Zügen genießen. Stimmt's, Helmi?
10: Ja, genau, denn sicher ist sicher.
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2: Schon Dino cool die Lieder auf mein Kinderradio.
12: Kein Wunder, die werden ja auch von dir ausgesucht.
2: so ist es. Und meine Freunde Walter und Oliver, die helfen mir da auch dabei und haben immer neue Ideen. Das macht so viel Spaß.
12: Ja, apropos Ideen. Hast du eigentlich schon eine Idee, was du zum Mittag essen möchtest?
2: Wir könnten ja mal Popcorn essen und als Nachspeise Eis.
12: Na wunderbar. Ich hoffe, da kommt noch ein bisschen was Gescheiteres hinten nach. In wenigen Minuten hier bei uns jedenfalls wieder Radinos Mittagessenswunsch ohne Popcorn.

0: So, jetzt gibt's mal ein Lied nur für Oma und Opa. Und danach geht's gleich wieder weiter mit richtig guter Kindermusik.
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0: Lieblingsrezepte für Kinder zum Nachmachen. Mama, ich hab Hunger. Und ich mag heute mal was Süßes zum Mittag.
2: Weißt du was, was wir da machen könnten? Kaiserschmarrn haben wir schon lange nicht mehr gemacht. Da braucht man 150 Gramm Dinkelmehl, 3 Eier, 30 Gramm Zucker, Salz und Milch. Zuerst machen wir dann aus den Eiklar einen festen Schnee. Aus Dottern, Mehl, Zucker und Salz und ein bisschen Milch machen wir dann einen Teig. Und ich ziehe dann den Schnee drunter, das ist ein bisschen schwieriger, das macht dann glaube ich eher ich. Dann tun wir das Fett in die Pfanne und erhitzen, da bleibt es auch eher ein bisschen weg. Den Teig gebe ich dann hinein in die Pfanne und backe das Ganze auf beiden Seiten. Und dann darfst du es wieder mit der Gabel zerreißen. Und dazu Apfelmus oder Zwetschgenröster?
0: Apfelmus, yummy!
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Dino, cooles Lied, oder? Ich such dir immer für dich aus meinen ganz geheimen Liederkisten. Jetzt habe ich schon so viele geheime Liederkisten, dass sie gar nicht mehr geheim sind, weil sie überall herumstehen. Aber es schaut ja keiner rein, weil ich dann nämlich schimpfen würde. Und das will ja keiner, oder? Und hier kommt schon das nächste geheime, dinotastische Lied für dich.

0: Und jetzt? Weißt du, was jetzt kommt?
1: Coole Musik für coole Kids!
0: Genau! Für alle unsere Geburtstagskinder ein tolles Lied zum Geburtstag!
1: Yeah!
0: Na dann, alles Gute, liebe Freunde!

0: wo sind denn die ganzen Geschichten hin?
1: Welche Geschichten meinst du, mein Schatz?
0: Na, die Kisten mit den Geschichten. Gleich kommt ja wieder eine und ich habe noch gar keine ausgesucht.
1: Also die Kisten, die sind dort, wo sie immer sind, aber du hast sie ja mit Decken zugedeckt, damit sie keiner außer dir findet. Weißt du nicht mehr?
0: Ah, stimmt ja. Schon gut, wenn eine Mama ein bisschen einen Überblick hat. Aber nicht reinschauen.
1: Niemals.
0: Dann gehe ich jetzt eine Geschichte aussuchen. Spielst du noch ein Lied?
1: Alles klar, Herr Schäfer.

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0: Angelinas neue Tanzlehrerin.
1: Ich bin Angelina Ballerina und heute ist einer der tollsten Tage meines ganzen Lebens.
2: Angelina, Paula, Frühstück!
0: Kaum hat Mama gerufen, kommt Angelina auch schon angeflitzt und setzt sich hellwach an den Frühstückstisch.
3: Oh, das ging ja wirklich ruckzuck.
1: Heute werde ich Fräulein Mimi kennenlernen.
4: Oh, Fräulein, wen lernst du kennen?
1: Fräulein Mimi, die Tanzlehrerin in meiner neuen Schule. Fräulein Lili sagt, sie ist wunderbar. Kau schneller, Paula, damit wir loskommen.
3: Angelina, nun drängle deine Schwester doch nicht. Du kommst schon noch rechtzeitig zur Schule und alles wird...
1: Wunderbar, ich bin ganz sicher. Ich werde Fräulein Mimis beste Tänzerin sein, genau wie bei Fräulein Lili.
0: Angelina erinnert sich daran, wie oft Fräulein Lili sie beim Ballettunterricht gelobt hatte.
5: Oh, Angelina, du bist wirklich eine bezaubernde, begabte kleine Tänzerin. Du wirst der Star meiner Herbstaufführung und meiner Winteraufführung und meiner Frühlingsaufführung. Von jetzt an wird der Star in allen meinen Aufführungen Angelina heißen.
3: Angelina, Angelina.
1: Ups, ich habe nur die Pirouette geübt für Fräulein Mimi. Mama, glaubst du, Fräulein Mimi wird mir auch den Grand Jeté beibringen? Daran habe ich nämlich mit Fräulein Lilly gearbeitet und zum Schluss habe ich ihn auch fast hingekriegt.
0: Angelina versucht den Sprung sofort. Aber auch dieses Mal klappt es nicht ganz. Sie stolpert bei der Landung.
1: Naja, wie gesagt, eben nur fast.
3: Wenn du viel übst und Fräulein Mimi dir dabei hilft, wirst du ihn sicher bald können.
1: Danke, Mama.
0: In der Schule läuft Angelina an Vicky vorbei. Sie sieht ihre Klassenkameradin gar nicht. So aufgeregt ist sie.
6: Angelina, warte auf mich.
1: Hi, Vicky, los, schnell.
6: Warum hast du es denn so eilig?
1: Ich kann's kaum noch erwarten, Fräulein Mimi kennenzulernen.
6: Oh, sie ist einfach traumhaft.
1: Ich hoffe, so traumhaft wie meine alte Lehrerin, Fräulein Lili.
0: Plötzlich fällt Angelina ein Bild auf, das in der Eingangshalle direkt an der Treppe zum Tanzsaal hängt.
1: Sieh mal, da ist ein Bild von Fräulein Lili.
6: Wow, sie muss die tollste Tänzerin in ganz Emmental sein.
1: Und die tollste Lehrerin.
6: Also ich glaube, Fräulein Mimi ist die tollste Lehrerin im ganzen Mäuseland.
1: Höchstens die zweittollste. Ich möchte ihr mein Grand Jeté vorführen.
0: Vicky und Angelina gehen zum Ballettsaal.
6: Hier kannst du so viele Grand Jetés machen, wie du willst.
0: Als Vicky die Tür öffnet, springt Angelina übermütig hinein und stößt mit Fräulein Mimi zusammen.
1: Ups, entschuldigen Sie bitte, tut mir sehr leid.
5: Du musst Angelina sein. Ich bin Fräulein Mimi.
1: Oh nein.
5: Fräulein Lili hat mir schon ganz viel von dir erzählt.
1: Hat sie Ihnen erzählt, dass ich schon die Arabesque kann? Toll, nicht wahr? Und einen Sauté und einen Pas de Chat. Das letzte, das wir geübt haben, war der Grand Jeté. Damit können wir gleich weitermachen, wenn Sie wollen und dann...
5: Warte! Nicht so schnell, Angelina. Womit hat Fräulein Lili den Unterricht angefangen?
1: Mit dem Aufwärmen, natürlich.
5: Mhm. Also los geht's. Aufwärmen. Jetzt brauchen wir nur noch Musik. Wie wär's mit ein wenig Jazz?
1: Jazz? In einer Ballettklasse? Fräulein Mimi. Fräulein Lili hat immer klassische Musik, zum Beispiel Mozart, zum Aufwärmen gespielt.
5: Tatsächlich? Also ich finde Jazz klasse. Bei den sanften, weichen Tönen habe ich Lust, mich zu strecken.
6: Nicht die erste Position. Strecken!
1: Tut mir leid. Wir haben immer mit der ersten Position angefangen.
5: Und jetzt inspirieren mich die tollen Jazztöne dazu, mich zu biegen wie eine Nudel. Kannst du auch eine Nudel sein, Angelina?
1: Ja, ich versuch's mal.
5: Jetzt die Finger an die Zehen. Und mit der Nase wackeln.
0: Angelina ist irritiert. Solche Übungen sind ihr fremd. Ratlos steht sie neben den anderen Schülern und schaut ihnen zu.
5: Angelina, ich mache in meinem Unterricht vieles anders. Willst du es nicht wenigstens probieren?
1: Doch, natürlich.
5: Und jetzt machen wir alle eine jazzige Pirouette.
0: Auch Angelina macht eine Pirouette. Allerdings eine sehr klassische.
6: Das war ja eine Ballettpirouette.
1: Bei Fräulein Lilly haben wir nur klassische Pirouetten gemacht. Ohne dieses Jazz-Zeug.
5: Mittagspause. Nach dem Essen treffen wir uns an der Schulhofbühne.
6: Ist irgendwas, Angelina?
1: Ich bin an Ballett mit Jazz nicht gewöhnt. Oder mit

0: Im Unterricht heute Nachmittag muss ich alles dafür tun, dass es besser läuft. Aber wie nur? Ich weiß, Sie haben immer gesagt, ich soll mich anstrengen und dann wird's mit jedem Schritt besser. Danke für den tollen Rat, Fräulein Lilly.
1: Die Pause ist zu Ende und Angelina läuft schnell zu den anderen auf den Schulhof hinaus.
0: Tut mir leid, ich bin spät dran. Aber wir können loslegen. Jessige Pirouetten, Nudeln oder was immer Fräulein Mimi möchte. Ich bin bereit, Fräulein Mimi. Was machen wir zuerst?
2: Wir versuchen zu fliegen.
0: Klasse!
1: Die Schüler laufen hin und her und flattern dabei mit den Armen. Nur Angelina steht noch da und schaut verblüfft zu.
2: Und jetzt flattern wir durch die Luft wie die Schmetterlinge.
0: Das hat Fräulein Lilly nie gemacht.
2: Bist du ein Marienkäfer, Vicky?
0: Mhm.
2: Ausgezeichnet. Und was bist du, Angelina?
0: Eine Hummel.
2: Schön, dann flieg mal herum und summe.
0: Nein, da ist tatsächlich eine Hummel. Und sie fliegt direkt auf mich zu.
1: Wild um sich fuchtelnd versucht Angelina, die Hummel zu verjagen. Aber dabei stolpert sie und fällt auf ihren Hintern.
0: Lass mich in Ruhe!
2: Angelina, alles in Ordnung?
0: Eigentlich nicht. Mir gelingt nichts. Ich mache immer alles falsch.
2: Oh.
0: Ich bin eine Versagerin.
1: Weinend setzt sich Angelina auf eine Bank.
2: Oh je.
1: Fräulein Mimi geht zu ihr und setzt sich neben sie.
2: Weißt du, Angelina, mein erster Tag an der Tanzschule war auch eine Katastrophe.
0: Wirklich? Ihre auch?
2: Und wie? Mir ist alles daneben gegangen und ich dachte, Fräulein Lilly mochte mich nicht.
0: Und? Was haben Sie da gemacht?
2: Ich habe dann gut zugehört. Ich habe aufgehört zu glauben, dass mein Weg der einzig richtige ist. Und plötzlich habe ich angefangen zu lernen. Also, als ich dich aufforderte, eine Nudel zu sein...
0: Wollten Sie damit erreichen, dass ich offen für neue Ideen bin? Zum Beispiel, ein Marienkäfer zu sein oder eine Hummel? Die Biene da, wie sie von Blüte zu Blüte hüpft, sehen Sie? Das sieht aus, als würde sie tanzen. Fräulein Mimi, jetzt weiß ich, wie es geht. Hier, gucken Sie.
1: Angelina setzt zu einem Grand Jeté an. Sie läuft mit weiten Schritten, springt und setzt perfekt auf.
2: Bravo, Angelina, ein perfekter Grand Jeté.
0: Ich habe Ihnen zugehört, Fräulein Mimi. Ich habe mir vorgestellt, ich bin eine Hummel, die durch die Luft fliegt. Ach, Fräulein Mimi, ich verspreche Ihnen, von jetzt an immer zuzuhören und eine richtig gute Schülerin zu sein.
2: Meine liebe Angelina, das bist du bereits.

0: Nach dem Unterricht wird Angelina von ihrer Mama und Paula abgeholt.
1: Na, wie ist denn deine neue Lehrerin?
2: Wunderbar.
1: So wunderbar wie Fräulein Lilly?
2: Naja, sie ist anders als Fräulein Lilly. Aber Mama, auf ihre eigene Weise ist sie mindestens genauso wunderbar.

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0: 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Ich werd so richtig fröhlich vom Lollibrot.
1: Nimm ungefähr

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12: Dein Essen kann mehr als nur gut schmecken. Wo es herkommt und was es in deinem Körper alles macht, erlebst du im Museum St. Peter an der Sperr in Wiener Neustadt im Bundesland Niederösterreich bei der Ausstellung Schmeckt's. Warum hat der Apfel eigentlich so viele Wege hinter sich, bevor er bei uns im Mund landet? Und wächst Pizza wirklich auf Bäumen? Tja, leider nein. Viele Fragen und Antworten gibt es an den spielerischen Mitmachstationen. Du entscheidest, welche Lebensmittel noch genießbar sind, erfährst, warum Bienen kleine Superheldinnen sind und gestaltest sogar ein eigenes Kochbüchlein für zu Hause. Beim Verdauungskaraoke geht's schließlich singend und tanzend durch deinen Körper. Die Ausstellung zeigt dir, Essen ist nicht nur Packung aufmachen und fertig, sondern es entsteht irgendwo. Oder noch besser, du hast es sogar selbst gemacht. Die Ausstellung Schmeckt's läuft von 21. März bis 16. August von Mittwoch bis Sonntag. Alles, was du sonst noch wissen musst, erfährst du unter www.museum-wn.at oder meinkinderradio.at.
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18: Hallihallo, am Mikrofon begrüßt dich der David. Die 3 Fragezeichen ermitteln erstmals in der Oper. Justus, Peter und Bob, die bekannten Detektive aus Büchern und Hörspielen, werden bald auf der Opernbühne in Stuttgart bei unseren Nachbarn in Deutschland aktiv sein. Ab Februar 2027 können Kinder und ihre Familien die drei Freunde in einem spannenden Fall erleben, der auf einem Schrottplatz beginnt und in einem geheimnisvollen Spiegelkabinett endet. Die Musik für diese besondere Oper hat Gordon Campe komponiert und die Geschichte hat Martin Berger geschrieben. Die Uraufführung ist am 20. Februar 2027 geplant. Bei den seltenen Waldtrappküken gibt es Nachwuchs. Im Zoo Schmieding in Krängelbach bei Wels im Bundesland Oberösterreich sind mehrere Küken geschlüpft. Zwei der Küken bekommen extra Hilfe von den Tierpflegern, weil sie nicht genug Futter von ihren Eltern bekommen. Kameras zeigen, wie die Eltern ihre Küken füttern und beschützen. Diese Vögel gibt es nur selten in Europa, aber dank Schutzprojekten werden es langsam wieder mehr. Die Kleinen wachsen schnell und lernen ihre Umgebung kennen. Die Pfleger füttern sie vorsichtig mit einem Löffel, damit sie sich wie in der Natur fühlen und später gut in die Gruppe passen. Die Mauersegler kommen zurück nach Wien. Sie sehen ein bisschen aus wie Schwalben, nur größer. Und viel lauter sind sie auch, wenn sie meist in größeren Gruppen nach Insekten jagen. Die Mauersegler kommen in diesen Tagen zurück aus ihrem Winterquartier südlich der Sahara in Afrika. Und zwar, um hier zu brüten. Allerdings geht es ihnen hier bei uns gar nicht mehr so gut und sie werden immer weniger, sagen Vogelexperten. Mauersegler paaren sich oft sogar schon auf dem Weg aus dem warmen Süden hierher in der Luft. Bei uns suchen sie jetzt einen Spalt oder eine Höhle in einer Hauswand, wo sie ihre Eier ablegen und ausbrüten können. Aber von diesen Hausspalten gibt es immer weniger, weil so viel gebaut wird und viele alte Häuser renoviert werden. Löcher werden dann einfach zugeschmiert und neue Häuserwände sind meist so glatt und dicht, dass die Mauersegler da keine Nische finden für ihr Nest. Helfen könnte den Mauerseglern, wenn mehr Hausbesitzer hoch am Haus spezielle Nistkästen aufhängen könnten. Und zwar solche mit einer länglichen Öffnung, in die die Mauersegler mit ihrem hohen Tempo direkt reinfliegen können. Außerdem wäre es toll für die Vögel, wenn sie wieder mehr Insekten fänden. Dazu könnten wir unsere Gärten etwas wilder wachsen lassen und Schutzräume für Insekten schaffen.
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war vielleicht eine Sensation. Es stand natürlich am nächsten Tag groß in jeder Zeitung. Weltklasse! Ziege geigt Mozart in der Philharmonie. Eine kleine Country-Nachtmusik. Mit diesem Erfolg hatte unsere Ziege nicht gerechnet. Glücklich und zufrieden fährt sie aber nun wieder mit uns im Bus zum nächsten Muckeltierkonzert. Unsere kleine Country-Zicke.

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1: Dazu kann ich dir jetzt einiges erzählen. Hallihallo, hier ist die Shady. Am 30. und 31. Mai findet in 1150 Wien wieder der Rudolfstanz statt. Ein Straßenfest mit Hüpfburgen und Kinderschminken. Einfach vorbeikommen und Spaß haben. Wasser kann viel mehr als einfach nur nass sein. Am Samstag, den 30. Mai, kannst du in der Volksschule Weiz im Bundesland Steiermark zum Forscher oder zur Forscherin werden. Beim Talente Samstag dreht sich von 9 Uhr morgens bis 12 Uhr mittags alles um spannende Experimente mit Wasser. Du untersuchst zum Beispiel die Oberflächenspannung oder findest heraus, wie Wasser seinen Zustand verändert. Komm vorbei und experimentiere mit. Die Teilnahme ist kostenlos. Am Mittwoch, den 3. Juni, verwandelt sich die Westfield Shopping City Süd, also die SCS in unserer Bundeshauptstadt Wien, in ein Spieleparadies für kleine Umweltheldinnen und Umwelthelden. Von 2 bis 5 Uhr am Nachmittag kannst du an der interaktiven Bastelstation tüfteln oder bei den Susi-Charlotte-Summ-Spieleshows beim Sesseltanz und Baummemory mitmachen. Schau einfach vorbei, lass dich beim Basteln inspirieren und erlebe einen Nachmittag voller Spiel und Spaß. Und wenn auch du von einer Veranstaltung für Kinder und Jugendliche in Österreich gehört hast, von der wir hier unbedingt berichten sollen, dann füll doch am besten das Veranstaltungsformular auf www.meinkinderradio.at aus.
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2: 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Radino, wo bist du?
3: Ja, ich komme schon. Ich habe gerade eine E-Mail bekommen. Wir haben wieder ein Geburtstagskind.
2: Yeah!
0: Schreib auch du, Radino, wenn du Geburtstag hast, eine Mail. radino@meinkinderradio.at.
3: Ich wünsche allen Geburtstagskindern einen Dino-starken Tag. Und das nächste Lied ist jetzt nur für euch.

0: Hallihallo, ist Radino gar nicht da? Na, dann nütze ich doch gleich einmal die Gelegenheit und spiel schnell ein Lied für uns Mamas und Papas.
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0: Richtig, und jetzt gibt's wieder ein Lied für Mama und Papa.
2: 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Los geht's.

Das ist die Spielzeit auf mein Kinderradio. Schönen Nachmittag. Kennst du den Spruch, mit dem Essen spielt man nicht? Hast du wahrscheinlich auch schon öfter gehört. Aber jetzt habe ich einen Spieltipp für dich. Da spielt man ausnahmsweise doch einmal mit dem Essen. Und zwar mit Erbsen. Du brauchst dafür nämlich eine große Schüssel mit Erbsen. Und jeder, der mitspielt, bekommt einen Strohhalm und einen Teller. Auf ein Startzeichen hin versucht jetzt jeder mit seinem Strohhalm eine Erbse anzusaugen und ohne Hand auf den eigenen Teller zu bekommen. Nach einer gewissen Zeit oder wenn halt alle Erbsen weg sind, dann wird gezählt, wer hat denn die meisten Erbsen auf seinem Teller. Nach dem Spiel kannst du die Erbsen natürlich allesamt aufmampfen. Viel Spaß mit diesem Spiel und natürlich jetzt auch mit dem nächsten lustigen Lied.

0: Das ist mein Kinderradio in Wien auf der Radiofrequenz 103,2 und sonst überall auf der Welt übers Internet. Schön, dass du da bist. Lust auf eine kleine Geschichte? Auf ein Abenteuer? Na dann pack mal deine Sachen und geh mit uns mit auf eine kleine Reise. In wenigen Minuten hier bei uns auf mein Kinderradio.
1: Hier ist wieder das kleine 1x1. Jetzt mit den Zahlen 5 und 6. Seid ihr bereit?

Und die Fünferreihe. Einmal fünf ist fünf. Zweimal fünf ist zehn. Dreimal

0: mal 5 ist 25. 6 mal 5 ist 30. Das machst du so toll.
1: Das weiß ich.
0: 7 mal 5 ist 35. 8 mal 5 ist 40. 9 mal 5 ist 45. 10 mal 5 ist 50. Geschafft und alles richtig. Und jetzt singen wir gemeinsam. Heute üben wir das kleine Einmaleins. Hört mal, was ich kann. Das Einmaleins ist dran. Und hier kommt die Sechserzahlenreihe. 1 mal 6 ist 6. 2 mal 6 ist 12. 3 mal 6 ist 18. Ich kann die 1 und die 8 sehen. 4 mal 6 ist 24. 5 mal 6 ist 30. 6 mal 6 ist 36. Dein Talent erfreut mich. 7 mal 6 ist 42. 8 mal 6 ist 48. 9 mal 6 ist 54. 10 mal 6 ist 60. Geschafft! Du bist echt unglaublich. Komm, sing mit mir. Heute üben wir das kleine Einmaleins. Hört mal, was ich kann, das Einmaleins ist dran. So, jetzt das Ganze nochmal mit Tempo. Achtung! 1 mal 5 ist 5, 2 mal 5 ist 10, 3 mal 5 ist 15. So wirst du jeden Test bestehen. 4 mal 5 ist 20, 5 mal 5 ist 25, 6 mal 5 ist 30. Du machst das toll! 7 mal 5 ist 35, 8 mal 5 ist 40, 9 mal 5 ist 45, 10 mal 5 ist 50. Geschafft und alles richtig. 1 mal 6 ist 6, 2 mal 6 ist 12, 3 mal 6 ist 18, ich kann die 1 und 8 sehen. 4 mal 6 ist 24, 5 mal 6 ist 30, 6 mal 6 ist 36, super. 7 mal 6 ist 42, 8 mal 6 ist 48, 9 mal 6

0: dran.
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4: Das ist doch unser Kindergarten. Alle 2 Jahre wird Emmas Kindergarten gestrichen. Dann kommen einige Eltern und zusammen mit den Kindergärtnerinnen und Kindergärtnern pinseln sie frische Farbe auf die Wände. Zu Hause müssen Emmas Mama und Papa nicht alle 2 Jahre streichen. Aber zu Hause laufen ja auch nicht ständig so viele Kinder durch die Zimmer und von drinnen nach draußen und wieder zurück. Im Kindergarten schon. Manchmal hat ein Kind dann nach dem Spielen draußen ganz erdige Hände und muss sich zum Schuhe ausziehen an der Wand abstützen. Dadurch kommt die Erde an die Wand und ein Fleck bleibt zurück. Oder ein Schuh schrammt an der Wand entlang, wenn ein Kind um die Kurve saust. Dann ist dort ein schwarzer Strich. Mit der Zeit werden aus einem schwarzen Strich viele schwarze Striche. Und irgendwann sind die Wände nicht mehr weiß oder gelb oder blau, sondern schwarz und braun gemustert und gefleckt. Und darum werden sie alle 2 Jahre gestrichen. Meist bekommen die Kindergartenwände am Wochenende eine neue Farbe. Die Kinder der Eltern, die mithelfen, sind an dem Tag natürlich auch im Kindergarten. Dieses Jahr helfen Emmas Mama und Papa mit. Über die neue Farbe ist schon viel gesprochen worden. Weiß könnte man wieder streichen, hieß es, aber darauf sehe man den Dreck so schnell. Hellgrün wäre schön, fanden einige. Andere waren für Blau und Orange. Die Eltern und die Erzieher und Erzieherinnen konnten sich lange auf keine Farbe einigen. Am Ende haben sie sich aber dann doch entschieden für Gelb. Ein helles, frisches Gelb. Emma hat von all dem nicht so viel mitbekommen. Sie und die anderen Kinder hat nämlich keiner gefragt, welche Farbe sie sich wünschen. Emma findet das seltsam. Immerhin ist es doch ihr Kindergarten. Sollten sie sich da nicht die Farbe aussuchen? Als Emma mit ihrer Mama und ihrem Papa ankommt, stehen schon jede Menge große Eimer im Flur des Kindergartens. Die Eltern, die schon da sind, tragen Kittel, damit ihre Kleidung keine Farbe abbekommt, und sie haben Pinsel und Farbrollen in den Händen. Das sieht spannend aus, und Emma will sich auch gleich einen Pinsel schnappen.
5: Emma, das ist nichts für euch, sagt Mama. Geh am besten zu den anderen Kindern in den Gruppenraum. Den streichen wir als letztes. Da steht ihr nicht im Weg.
4: Nicht im Weg? Nichts für euch?
5: Emma findet das komisch. Immerhin ist es doch ihr Kindergarten. Also, warum soll das nichts für sie sein?
4: Nachdenklich trottet sie in den Gruppenraum und spielt dort eine Weile mit der Murmelbahn. Dann schaut sie sich ein Buch an. Draußen hört sie die nassen Rollen über die Wände streichen und die Gespräche der Eltern. Nach einer Weile schaut Emma hinaus. Die Erwachsenen sind schon weitergezogen. Sie streichen wahrscheinlich gerade dort, wo sie mittags essen oder im Schlafraum. Emma schaut sich die frisch gestrichenen Wände an. Hellgelb sind sie, von oben bis unten. Das Gelb ist sehr blass, es sieht fast weiß aus. Ziemlich langweilig, findet Emma. Sie nimmt sich einen Buntstift aus dem Gruppenraum und dann malt sie eine kleine Blume an die Wand. So eine mit schönen roten Blütenblättern und einem grünen Blatt. Die anderen Kinder gucken zu.
5: Ich glaube nicht, dass wir das dürfen,
4: sagt Sven. Emma zuckt nur mit den Schultern. Auch Luise traut sich und malt neben Emmas Blume eine zweite. Ihre hat lila Blütenblätter. Ben malt ein Auto. Dann gehen sie zurück in den Gruppenraum. Sven schielt immer wieder zur Tür, als würde er erwarten, dass gleich etwas ganz Schlimmes passiert. Emma findet nicht, dass sie etwas falsch gemacht haben. Immerhin ist es ihr Kindergarten. Nach einer Weile kommen die Erwachsenen zurück. Hinter der Tür hören Emma und die anderen Kinder Gemurmel. Lautes Gemurmel, leises Gemurmel. Dann geht die Tür auf. »Wer hat denn an die Wand gemalt?«, fragt Anna, ihre Erzieherin mit gerunzelter Stirn. »Die hatten wir doch gerade erst frisch gestrichen.« Luise sagt nichts, aber Emma steht auf. »Ich habe auf die Wand gemalt. Ihr habt doch auch alle auf die Wand gemalt und das ist doch unser Kindergarten«, sagt sie. Die Eltern machen große Augen. Damit haben sie nicht gerechnet. Emmas Mama und Papa kommen auf Emma zu. »Das stimmt, das ist euer Kindergarten, aber du kannst doch nicht auf die frisch gestrichene Wand kritzeln«, sagt Mama. »Ich habe nicht gekritzelt, sondern gemalt. Eine Blume habe ich gemalt und Luise auch.« Luise sagt immer noch nichts, aber dann kommen ihnen Luises Eltern zu Hilfe. »Es sieht wirklich nicht gekritzelt aus. Eigentlich sind es schöne Blumen und das Auto ist auch hübsch«, sagt Luises Papa. »Und es ist ja wirklich ihr Kindergarten.« Die Erwachsenen schauen nicht mehr böse, eher betreten. Anna stemmt die Hände in die Hüften. »Also hört mal, ich habe einen Vorschlag. Warum malt nicht jedes Kind etwas an diese Wand? Ihr seid heute dran, die anderen Kinder am Montag. Dann ist diese Wand schön bunt und die anderen bleiben, wie wir sie gestrichen haben. Es soll ja auch ordentlich aussehen.« »Au ja«, rufen die Kinder, die noch nichts gemalt haben. Emma findet das nur gerecht. Zufrieden schaut sie zu, wie auch die anderen Kinder auf die Wand malen. Immerhin ist das ihr Kindergarten.
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1: Hallihallo, hier ist der David. Hast du dich jemals gefragt, wie es ist, ein Bär oder eine Schlange zu sein? Heute finden wir es heraus mit unserer verrückten Tierstaffel. Das ist ein lustiges Bewegungsspiel, das du auch ganz alleine machen kannst. Du brauchst dafür etwas Platz im Zimmer oder einen längeren Gang. Und du brauchst einen Start- und einen Zielpunkt, zum Beispiel von der Tür bis zum Sofa. Und so läuft die Tierstaffel ab. Du musst natürlich wissen, wie sich die Tiere bewegen. Beim Krokodilkriechgang geht's so los. Lege dich auf den Bauch. Jetzt ziehst du dich nur mit deinen Armen vorwärts. Die Beine bleiben liegen. Wie ein Krokodil, das im Schlamm kriecht. Krieche so vom Start bis zum Ziel. Dann drehst du dich um und machst mit dem Bärengang weiter. Laufe auf allen Vieren. Aber wichtig, deine Knie dürfen den Boden nicht berühren. Nur Hände und Füße. Das ist der starke Bärengang. Laufe vom Ziel zurück bis zum Start. Jetzt kommt der Vorsprung. Es wird hüpfend. Gehe tief in die Hocke und springe mit beiden Füßen gleichzeitig vorwärts, wie ein Frosch, der nach Fliegen jagt. Springe wieder vom Start zum Ziel. Und zum Schluss kommt noch die Krebswanderung. Setz dich hin, stütz dich mit den Händen hinter dem Rücken ab. Jetzt hebst du dein Popo hoch und läufst rückwärts. Das ist der Krebsgang. Laufe vom Ziel zurück zum Start. Wenn du alle Tiere geschafft hast, dann hast du gewonnen. Und wenn du magst, machst du die ganze Runde gleich nochmal. Viel Spaß beim tierischen Bewegen.
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7: Es ist 13.02 Uhr.
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1: Am Mikrofon ist der David. Hallo! Die meisten Wildtiere bekommen jetzt ihre Babys. In den Monaten April, Mai und Juni bekommen die meisten Wildtiere ihren Nachwuchs. Und besonders in den ersten Lebensmonaten muss man ganz besonders auf die jungen Tiere aufpassen. Deshalb müssen besonders Hundebesitzer und Freizeitsportler vorsichtig sein, um die Tierbabys nicht zu stören. Denn die meisten Muttertiere verstecken ihre Babys und lassen sie alleine zurück, während sie auf Nahrungssuche sind. Freilaufende Hunde sind deswegen eine große Gefahr für die Kleinen. Deshalb Hunde unbedingt an die Leine. Wenn du beim Spazieren oder Laufen im Wald ein Junges findest, am besten nicht angreifen und einfach dort lassen. Seine Mama wird bald zu ihm zurückkommen. Beim Eurovision Song Contest, kurz ESC, haben Musikerinnen und Musiker aus ganz Europa und sogar aus Australien wieder um die Wette gesungen. Millionen Menschen sind vor den Fernsehern gesessen und haben für ihre Lieblingslieder mitgefiebert. Am Ende konnte aber nur ein Land die meisten Punkte einsammeln und die gläserne Mikrofontrophäe mit nach Hause nehmen. Das war dieses Mal Dara aus dem Land Bulgarien. Neben den tollen Stimmen hat es auf der riesigen Bühne auch dieses Jahr wieder jede Menge verrückte Kostüme, wilde Tänze und bunte Lichtshows zu bestaunen gegeben. Beim ESC geht's aber nicht nur ums Gewinnen. Das riesige Musikfest soll zeigen, dass Musik alle Länder verbindet. Egal, welche Sprache man spricht. Österreich hat den Künstler Cosmo ins Rennen geschickt, der ist aber leider nur Vorletzter geworden. Jetzt starten aber schon die Vorbereitungen für nächstes Jahr und da findet er im Siegerland Bulgarien statt. Ein dünnes, stinkendes Büchlein sorgt für Aufsehen. Fachleute haben es bei Bauarbeiten in Paderborn in Deutschland gefunden. Obwohl es mindestens 700 Jahre alt ist, riecht es immer noch unangenehm. Das liegt wahrscheinlich daran, dass es so lange in einer Latrine, also einem mittelalterlichen Klo, gelegen hat. Latrinen waren damals oft einfache Löcher im Boden. Das Büchlein war in einem nassen Erdklumpen und ist dadurch gut erhalten worden. Jetzt hoffen die Forscherinnen und Forscher, dass sie durch das Entschlüsseln der alten Schrift mehr über das Leben im Mittelalter erfahren können. Dafür nutzen sie die Hilfe von moderner Technik.
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6: Schön, dass du wieder bei Radino Sprachschatz dabei bist. Heute machen wir uns eine schöne bunte Zeit. Genau, es geht um Farben. Wir hören uns Farben auf Englisch an. Englisch kennst du ja vielleicht schon aus Liedern oder aus der Schule. Also los geht's! Wir starten mit einer Farbe, die du sicher kennst. Rot. Auf Englisch heißt das Red. Red, wie ein Herz oder wie ein Feuerwehrauto. Dann kommt Blau. Auf Englisch heißt diese Farbe Blue. Blue wie der Himmel oder wie ein tiefes Meer. Sag mal, Blue. Jetzt wird's sonnig. Gelb. Auf Englisch heißt das Yellow. Yellow, wie ein Vanilleeis oder wie ein Smiley. Sprich mit Yellow. Und jetzt kommt eine besonders spannende Farbe, Pink. Das Wort Pink gibt es auch bei uns, aber bei uns hat es eine kleine Besonderheit. Bei uns sagen Kinder oft, das ist rosa für die hellere Variante und das ist Pink für die kräftigere Farbe. Im Englischen gibt's dafür aber nur ein Wort, pink. Egal ob hell oder kräftig, es bleibt pink. Sag's mal laut, pink. Jetzt machen wir eine kleine Mitmachrunde. Du hörst das deutsche Wort im Radio und sagst das Englische laut, falls du es dir gemerkt hast, okay? Also, rot. Genau, red ist die richtige Antwort. Blau. Blue, ja, das stimmt. Gelb. Yellow, ganz genau. Und ein Wort lernen wir jetzt noch dazu. Green. Das klingt ähnlich wie das deutsche Wort. Genau. Green bedeutet grün. Schau dich später mal in deinem Zimmer um und such etwas Rotes, etwas Blaues, etwas Gelbes, etwas Pinkes und etwas Grünes. Vielleicht kannst du sogar jemandem in deiner Familie sagen, Look, this is red oder this is blue. Also, das ist rot oder das ist blau. So macht Sprachenlernen richtig Spaß. Das war Radino Sprachschatz. Tschüss, bye bye, bis morgen wieder um 1:45.
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17: Na, hast du Lust zu spielen? Also ich schon. Deswegen heißt die nächste Stunde hier auch Radinos Spielzeit, weil ich halt so gern spiel. Und vielleicht hat die Mama wieder einen Spieltipp für mich und für dich. Und jetzt komm, lass uns spielen.

0: Schau mal, Mama.
1: Was gibt's denn, mein Schatz?
0: Da, schau mal.
1: Wo? Ich sehe nichts.
0: Eben. Da ist nichts, weil ich nämlich alles weggeräumt habe, weil ich ein Oberdino-braver Dino bin.
1: Na, da schaue ich aber. Das heißt, du bist jetzt schon ein großer Dino und du verstehst, dass jeder in der Familie mithelfen muss, dass aus der Wohnung keine Müllhalde wird?
0: Nein, das heißt, dass ich wieder was unternehmen will. Und du hast gesagt, wenn ich brav bin, dann machen wir wieder was. Das heißt's.
1: Na, bravo. Und ich habe schon gehofft. Naja, hören wir mal rein, ob für den oberdino-braven Dino heute was dabei ist.
0: Juhu!
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3: Hallo, ich bin die Josie. Am Mittwoch, den 3. Juni, verwandelt sich die Westfield Shopping City Süd, also die SCS, in unserer Bundeshauptstadt Wien, in ein Spieleparadies für kleine Umweltheldinnen und Umwelthelden. Von 2 bis 5 Uhr am Nachmittag kannst du an der interaktiven Bastelstation tüfteln oder bei den Susi Charlotte Summspiele-Shows beim Sesseltanz und Baummemory mitmachen. Schau einfach vorbei und erlebe einen Nachmittag voller Spiel und Spaß. Spielen im Freien ist endlich wieder möglich. Bei den Donauinselspielen in unserer Bundeshauptstadt Wien kannst du verschiedene alte und neue Spiele für die Zeit auf deiner Lieblingsinsel ausprobieren. Von Fidschi-Gurgeln bis Schiffe versenken. Auch Seemannsknoten kannst du lernen und ein Fallschirm ist auch mit dabei. Am 6. Juni von 11 Uhr bis 4 am Nachmittag. Und Clowns mit ihren Kostümen und Requisiten hautnah erleben, das kannst du bei der Führung mit anschließender Clown- und Zaubershow im Zirkus- und Clownmuseum in Wien. Am 11. Juni um 3 und um 7 am Nachmittag. Die Teilnahme ist gratis, du brauchst aber eine Zählkarte und die bekommst du im Ticketshop auf der Museumswebsite. Und wenn auch du weißt, wo es eine tolle Kinderveranstaltung gibt, dann schau auf www.meinkinderradio.at, da gibt es ein Formular zum Ausfüllen.
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0: So, jetzt gibt's mal ein Lied nur für Mama und Papa.
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6: Na, sowas gehört ja angezeigt. Der Inspektor, hallo!

ein Diener toller Nachmittag. Du bist da und ich bin da und meine Bausteine und Ritter und Bagger und mein Kran ist da und meine wilden Zootiere auch und alles rund um mich herum. Komm, spiel mit. Juhu!

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3: Hallo und herzlich willkommen. Bei Was ist was geht es diesmal um das Klima. Was ist der Unterschied zwischen Wetter und Klima? Wie entsteht das Klima? Was ist für den weltweiten Temperaturausgleich verantwortlich? Wie viele Klimazonen gibt es? Was sind Klimazeugen? Und leben wir heute in einem Eiszeitalter? Das alles und noch vieles mehr finden Theo, Tess und Quentin heraus. Theo, Tess und Quentin kennt ihr ja schon. Wenn es darum geht, unsere spannende Welt zu entdecken, sind sie zur Stelle. Die drei haben ihre Augen und Ohren überall und sind ständig auf abenteuerlichen Entdeckungsreisen.
4: Jawoll, Abenteuer und Action. Genau das Richtige für mich.
3: Tess, unser rotes Ausrufezeichen, ist sehr mutig. Eine richtige Draufgängerin. Am liebsten möchte sie Popstar werden.
4: Lalalala.
5: Gnade, Tess, da fliegen einem ja die Ohren weg.
3: Theo, das blaue Fragezeichen, ist von den musikalischen Qualitäten seiner Freundin nicht gerade überzeugt. Er erforscht lieber alles Mögliche und weiß scheinbar alles.
5: Ja, also wissenschaftliche Untersuchungen haben ergeben, dass es,
4: Das was?
5: Dass es jetzt losgeht.
3: Halt! Quentin dürfen wir nicht vergessen. Der gelbe Punkt macht am liebsten Faxen und hüpft und rollt um seine beiden Freunde herum. Und das Beste, er kann sich in alles verwandeln.
5: Ein neuer Rekord in unserem Pool. 47, 48, 49 Sekunden hält Tess schon die Luft an.
4: Und? Wie viele Sekunden?
5: 50. Nicht schlecht.
4: Nicht schlecht? Wie lange kannst du denn unter Wasser bleiben?
5: Das Tauchen liegt mir nicht so.
4: Ja, was liegt dir denn dann so?
5: Toter Mann.
4: Das dachte ich mir.
5: Warum?
4: Das strengt dich nicht so an.
5: Ein Gewitter. Wir müssen schleunigst aus dem Pool. Los, schnell ins Haus.
4: Irgendwie spielt das Wetter in letzter Zeit verrückt. Einmal Sonnenschein, dann wieder Gewitter, dann wieder Sonnenschein.
5: Das könnte mit dem Klima zu tun haben.
4: Klima? Ach, sollte ich den Herrn kennen?
5: Ja, jetzt aber rein ins Haus.
3: Hitzewelle hält Europa im Griff. Waldbrände in Spanien und in Portugal. Hurricane Katrina wütet im Süden der USA. Fast ganz New Orleans ist zerstört. Südchina. Hunderttausende sind nach Überschwemmungen obdachlos. Schlagzeilen wie diese sorgen dafür, dass das erste Jahrzehnt des dritten Jahrtausends für viele in unangenehmer Erinnerung bleiben wird. Forscher haben außerdem festgestellt, dass dieser Zeitraum der wärmste seit Beginn der modernen Wetterbeobachtung ist. Extreme Wetterphänomene wie Dürre, Stürme und Überschwemmungen bedrohen die Menschen immer häufiger. Ist die Erwärmung des Klimas der Grund für diese Schreckensmeldungen? Spüren wir bereits die Folgen eines weltweiten Klimawandels? Eines ist sicher: Unser Erdklima muss geschützt werden, denn es ist bereits 5:05.
4: Ach, schade. Das war's dann wohl mit dem Baden.
5: Das ist nur ein Gewitter. Das wird sich bald verziehen.
4: Woher willst du denn das wissen?
5: Weil ich unser Wetter schon seit ein paar Tagen beobachte.
4: Quark. Dann bist du ja ein richtiger Wetterfrosch.
3: Die Begriffe Klima und Wetter werden oft verwechselt. Das Wetter bezeichnet den Zustand unserer Lufthülle, der Atmosphäre. In der Atmosphäre kann es zum Beispiel regnen, schneien, kalt oder heiß sein. Beobachtet man nun einen dieser sogenannten meteorologischen Vorgänge, etwa den Regen, über mehrere Tage, dann sprechen wir vom Wetter. Das Klima hingegen meinen wir, wenn wir das Wetter langfristig, also mindestens über 20 bis 30 Jahre, beobachten. Das Klima ist sozusagen das Wetter im Großen. Die Aufgabe eines Klimaforschers ist es also, den Zustand der Atmosphäre an einem Ort über einen längeren Zeitraum zu beschreiben. Hierfür ermittelt er zum Beispiel die mittlere Sonneneinstrahlung, die Durchschnittstemperatur und er untersucht, aus welcher Richtung der Wind weht und wie viel Niederschlag fällt.
5: Bitte schön, wie ich es angekündigt habe, das Gewitter ist vorüber.
4: Na, dann mal gleich rauf mit dir auf die Leiter.
5: Was soll ich denn da oben?
4: Du bist doch unser Wetterfrosch. Und der gehört nun mal auf eine Leiter.
5: Ich kann von hier oben schon die Sonne sehen, wie sie hinter den Wolken hervorlugt. Klasse Idee, Tess.
4: Für unseren Wetterfrosch mache ich doch alles. Bei uns ist nämlich immer prima Klima.
3: Es ist die Sonne, die unser Klima wie ein Motor antreibt. Sie ist von der Erde 150 Millionen Kilometer entfernt. Um diese Entfernung zurückzulegen, müsste man unseren Planeten 3750 Mal umrunden. Obwohl die Sonne so weit weg ist, liefert sie die Energie für alle Klimaprozesse auf der Erde. Die Sonnenstrahlen erwärmen Land, Luft und Wasser. Winde und Meeresströmungen sorgen dafür, dass sich die erwärmten Luft- und Wassermassen über den ganzen Erdball verteilen. Die Atmosphäre, die Lufthülle der Erde, erreicht zwar eine ungefähre Höhe von 1000 Kilometern, aber nur die untersten 50 Kilometer sind für Wetter und Klima entscheidend. In der Tropo- und in der Stratosphäre, den zwei bodennahen Luftschichten, wird das Wetter sozusagen gemacht. Dort entstehen die Wolken und dort gleichen Luftströme, die um den Erdball ziehen, weltweit die Temperaturen aus. Einem Astronauten bietet der Anblick unserer Erdatmosphäre ein hinreißendes Schauspiel. Wie ein hauchdünner, durchsichtiger Schleier umhüllt sie unseren Planeten und leuchtet in einem zarten Blau. Wäre die Erde so groß wie ein Apfel, wäre die Lufthülle nicht dicker als seine Schale.
4: So irre weit weg und trotzdem hat die Sonne solche Kraft.
5: Die Energie der Sonne kann sogar Teer aufweichen.
4: Da ist sie ja wieder, die liebe Sonne. Lasst uns rausgehen.
5: Ja, ich zeig euch, dass ich mit der Sonne sogar kochen kann.
6: Theo.
5: Hier, bitte. Mein Sonnengrill.
4: Das ist ja ein Autoscheinwerfer.
5: Der Reflektor eines Scheinwerfers. Und hier, wo sonst die Glühbirne sitzt, da habe ich einen Korken angebracht.
4: In dem eine Stricknadel steckt.
5: Genau. Und auf die spieß ich jetzt...
4: eine Bockwurst. Och, Theo.
5: Wollt ihr die mit Mayo oder Ketchup?
3: Die Sonne, die Atmosphäre, die Ozeane und die Landmassen, sie alle spielen mit bei den Klimaprozessen. Unser blauer Planet ist zu zwei Dritteln mit dem Wasser der Ozeane bedeckt. Durch die Sonneneinstrahlung verdunstet das Wasser. Der dabei entstehende Wasserdampf steigt nach oben und bildet Wolken. Diese werden von Winden um den Globus verteilt. Das in den Wolken enthaltene Wasser kehrt in Form von Regen, Schnee oder Hagel auf die Erde zurück. Das Wasser der Niederschläge sammelt sich in Flüssen, Seen und Teichen. Über die Flüsse gelangt das Wasser schließlich zurück in die Ozeane, wo es erneut von der Sonne verdunstet wird. Seit vielen Millionen Jahren bewegt sich das Wasser in diesem Kreislauf, ohne den das Klimasystem der Erde nicht funktionieren würde.
4: Ich fass es nicht. Die Bockwurst wird tatsächlich gegrillt.
5: Mein Sonnengrill funktioniert immer.
4: Auch bei Regen?
5: Natürlich nicht. Ich brauche ja die Sonnenstrahlen, die vom Reflektor so zurückgeworfen werden, dass sie sich genau im Brennpunkt treffen.
4: Brennpunkt?
5: Der Brennpunkt ist der Ort, wo jetzt gerade die Bockwurst brutzelt.
4: Super Grill. Bei dem braucht man nicht immer das Feuer anfachen.
5: Und ohne stinkende Rauchschwaden.
4: Theos Sonnengrill bringt frischen Wind in die Grillszene.
5: Ja.
3: Die Lufthülle und das Meereswasser sind in ständiger Bewegung. Luft- und Meeresströmungen verteilen Wärme über den ganzen Erdball. Doch wie entstehen Winde? Dafür ist die unterschiedliche Wärmekapazität von Land und Wasser verantwortlich. Wasser hat eine hohe Wärmekapazität, das heißt, es kann Wärme sehr gut speichern. Land hingegen kann die Wärme nicht so lange speichern. An der Küste lässt dieser Gegensatz Luftströmungen entstehen, die man Land- und Seewind nennt. Morgens erwärmt sich das Land durch die Einstrahlung der Sonne schneller als das Wasser. Die warme Luft steigt auf und lässt kühlere Luft vom Meer nachströmen. Dieser Seewind sorgt dann für eine kühle Brise. Nachts kühlt nun das Land und die darüber liegende Luft schneller ab als das Wasser. Über dem Meer steigt die wärmere Luft nach oben und lässt kalte Luft vom Land nachfließen. Nun weht Wind vom Land zum Meer.
5: Die Bockwurst ist fertig. Aber Vorsicht!
4: Die muss ich gleich mal probieren.
5: Die ist noch heiß.
4: Au! Jetzt habe ich mir die Finger verbrannt.
5: Warum musst du auch meine Warnung in den Wind schlagen?
4: Weil mir dein Wind Bockwurst ist.
3: Auch die Wärme, die in den Ozeanen gespeichert ist, wird ständig über den ganzen Globus verteilt. Gigantische Strömungssysteme transportieren warmes und kaltes Wasser über weite Strecken. Winde drücken auf die Meeresoberfläche und treiben so die Wassermassen vor sich her. Auch Unterschiede in Temperatur und Salzgehalt des Wassers lassen Meeresströmungen entstehen. Diese funktionieren wie Förderbänder. Sie transportieren warmes Wasser vom Äquator in Richtung der Pole und sorgen so für eine weltweite Wärmeumverteilung. Der Golfstrom zum Beispiel bringt warmes Tropenwasser bis vor die Küste Norwegens. Er funktioniert für den Nordatlantik als Warmwasserheizung.
5: Was macht denn Quentin da?
4: Ich kann's mir schon denken. Halt doch mal deine Hand ins Wasser.
5: Es ist schön warm. Quentin heizt das Wasser auf.
4: Er spielt Golfstrom.
5: Hey, Golfstrom, nimmst du uns mit auf eine Reise durch unseren Pool?
4: Dann nichts wie rein ins Wasser.
5: Ah! Ja, lassen wir uns treiben.
4: Wo geht die Reise hin?
5: Nach Nordeuropa.
3: Der Hauptantrieb des Golfstroms liegt im Nordmeer bei Grönland. Der Grund hierfür ist, dass auf dem Weg nach Norden das warme Wasser des Golfstroms umso stärker verdunstet, je kälter die Umgebung wird. Dadurch werden die Wassermassen des Golfstroms immer salziger. Gleichzeitig kühlen die Polarwinde das Wasser des Stroms. Das sehr salzige und kühle Wasser hat nun eine größere Dichte und ist damit schwerer. Es sinkt in die Tiefsee ab. Dadurch entsteht ein gewaltiger Sog, der das warme Oberflächenwasser aus den Tropen anzieht. Gleichzeitig strömt das kalte Wasser am Meeresgrund in den Süden. Dieser tausende von Kilometern lange Kreislauf funktioniert als gigantische Wärmepumpe. Die vom Golfstrom ständig verfrachtete Wärmemenge entspricht der Leistung von 1 Million Kernkraftwerken. Seine Fließkraft ist 100 Mal so groß wie alle Flüsse der Erde zusammengenommen. Entlang der nordamerikanischen Küste schwillt der Strom auf ca. 200 Kilometer Breite an und strömt dann in Richtung Nordmeer, vorbei an Irland und Schottland bis an die norwegische Küste. In diesen Regionen ist der Golfstrom klimabestimmend. Dem Golfstrom verdankt West- und Nordeuropa die vergleichsweise milden Winter. Ohne ihn wäre zum Beispiel die Nordsee monatelang vereist.
4: Ist eigentlich das Klima auf der ganzen Welt gleich?
5: Nein.
4: Warum denn nicht?
5: Weil die Sonne unsere Erde unterschiedlich stark erwärmt.
3: Verantwortlich für die verschiedenen Klimazonen der Erde ist vor allem die Sonneneinstrahlung. Die Sonnenstrahlen erreichen je nach Breitengrad in unterschiedlichen Winkeln die Erdoberfläche. Am Äquator ist es das ganze Jahr über feucht und warm. Denn hier treffen die Sonnenstrahlen im 90-Grad-Winkel auf. Weiter nördlich und südlich nehmen die Temperaturen stetig ab. Der Grund: Der Winkel, in dem die Sonnenstrahlen auf die Erde treffen, wird in Richtung Pole immer flacher. Am Nord- und Südpol ist es schließlich am kältesten. Die Sonnenstrahlen treffen hier in einem sehr flachen Winkel auf die Erde. Die Polargebiete bekommen deshalb am wenigsten Wärme ab. Zusätzlich werden die Sonnenstrahlen auch noch durch die großen weißen Eisflächen in den Weltraum zurückgeworfen.
4: Unser runder blauer Pol, der soll jetzt unsere Erde sein.
5: Komm, Tess, lass uns den Baum hochklettern.
4: Ja, von dort oben sieht der Pol wie unser blauer Planet aus.
5: Jetzt denken wir uns noch eine Linie, die den Pol in genau zwei Hälften trennt.
4: Der Äquator und, Augenblickchen, ich hab da eine Idee.
5: Was willst du denn mit den Eiswürfeln?
4: Das hier soll der Nordpol sein. Und auf der gegenüberliegenden Seite, da ist der
5: Südpol. Klasse. Typisch, Tess.
4: Ja.
3: Der Äquator teilt unsere Erde in eine nördliche und eine südliche Halbkugel. Man unterscheidet drei große Klimazonen. Die Tropen mit den Subtropen, die gemäßigte und die polare Zone. Die Pflanzen- und Tierwelt ist in diesen drei Zonen sehr unterschiedlich. Die Tropen und die Subtropen reichen vom Äquator bis zum 40. Grad nördlicher bzw. südlicher Breite. In den Tropen ist es heiß und feucht. Typisch für diesen Klimagürtel sind die Regenwälder und Savannen. Hier leben zum Beispiel Elefanten, Giraffen und Löwen. In den sich im Norden und Süden anschließenden Subtropen wird das Klima immer trockener. In den Wüsten und Steppen dieser Breiten fällt nur an ein paar Tagen im Jahr Regen. Deshalb leben hier auch nur wenige Tiere wie Skorpione und Schlangen. Im Norden und Süden der Subtropen treffen wir auf die gemäßigte Zone. Das Klima der gemäßigten Zone ist angenehm. Dort ist es nicht zu heiß und nicht zu kalt, wie der Name schon sagt.
4: Und nicht zu feucht und nicht zu trocken. Das kenne ich doch. Das ist unsere Klimazone.
5: Tess, bitte hüpf nicht so wild herum. Der Ast kann brechen.
4: Ach, was? Quentin, komm doch zu uns rauf und schau dir unsere Erde von oben an.
5: Bitte lass das Rumgehüpfe. Wir sind zu schwer.
3: Die Nadel-, Laub- und Mischwälder der gemäßigten Klimazone wachsen zwischen dem 40. Breitengrad und dem Polarkreis. Die Tierwelt ist uns allen vertraut. Hier haben zum Beispiel Rotkehlchen, Eichhörnchen oder Füchse ihre Heimat. Typisch für diese Klimazone ist auch der deutliche Wechsel der Jahreszeiten. Frühling, Sommer, Herbst und Winter bestimmen das Jahr. Anders als in den Tropen, wo es keine Jahreszeiten gibt. Dort ist es das ganze Jahr über gleichmäßig warm. Die polaren Zonen um den Süden

0: Forscher haben festgestellt, dass vor etwa 700 Millionen Jahren sogar der Äquator mit Eis bedeckt war. Über die genauen Gründe streiten die Wissenschaftler noch. Eines ist jedoch sicher: Seit ungefähr 2 Milliarden Jahren wechselten sich auf der Erde immer wieder lang andauernde Kalt- und Warmzeiten ab. In der Kreidezeit zum Beispiel, einer Periode der Erdgeschichte, die vor 145 Millionen Jahren begann und vor 65 Millionen Jahren endete, war es besonders warm. In dieser Warmzeit wuchsen in den Polargebieten Laubbäume und Dinosaurier waren dort beheimatet. Knochenfunde am Südpol bestätigen dies. Vor ungefähr 23 Millionen Jahren, also in der Mitte der darauffolgenden Periode, des Tertiärs, gab es wieder eine Eiszeit. Das Klima wurde weltweit deutlich kälter und am Südpol bildete sich die Eiskappe, die wir auch heute noch vorfinden. Seit diesem jähen Klimasturz herrscht auf unserem Planeten ein Eiszeitalter.
1: Oh, überall Eiswürfel. Ich will Erdbeereis und keine Eiszeit.
2: Selber schuld. Du kannst ja die Eiswürfel lutschen. Quentin schmeckt's, wie du siehst.
1: Mal probieren. Schmeckt ja eklig.
2: Schütt doch einen Liter Himbeersirup in den Pool.
0: Heute sind nur etwa 10% der Erdoberfläche mit Eis bedeckt. Und trotzdem handelt es sich bei der Periode, in der wir jetzt leben, um ein Eiszeitalter. In diesem Eiszeitalter gab es bisher einen ständigen Wechsel zwischen den Kalt- und Warmzeiten. Innerhalb der Eiszeiten kam es immer wieder zu kurzen, wärmeren Zeitabschnitten. Vergleichen wir nun unsere Zeit mit der Periode der ausgehenden Kreidezeit, dann müssen wir Folgendes festhalten. Die Erde war am Ende der Kreidezeit fast eisfrei. In unserem Zeitabschnitt jedoch, dem Quartär, finden wir sogar in den wärmeren Perioden das Eis auf den Polen und in den Gebirgen. Daraus kann man schließen, dass heute immer noch das Eiszeitalter der jüngsten Erdgeschichte anhält. Und innerhalb dieses Eiszeitalters herrscht jetzt gerade eine Warmzeit.
1: Da vereist mir ja die Sprache.
2: Keine Angst. Mit dem Einsetzen einer neuen Eiszeit müssen wir frühestens in 10.000 Jahren rechnen, schätze ich mal.
1: Da bin ich ja beruhigt. Wenn deine Schätzung stimmt.
2: Die stimmt. Fast immer. Aber Klimaschwankungen gibt's auch in unserer jüngsten Geschichte.
1: So? Wie war denn das Klima, sagen wir mal, zur Römerzeit?
2: In Europa herrschte ein mildes Klima. Sonst hätte Hannibal nicht mit seinen Kriegselefanten die Alpen überqueren können.
1: War denn der Weg eisfrei?
2: Nicht ganz. Aber Jahrhunderte später waren die Alpen mit viel mehr Eis und Schnee bedeckt.
0: Die Eiszeiten haben bei uns in Europa deutliche Spuren hinterlassen. Im nördlichen Polen und in Mecklenburg finden wir zum Beispiel Gesteinsabschleifungen, sogenannte Gletscherschliffe, riesige Schuttablagerungen, sogenannte Moränen und große Steine, sogenannte Findlinge. Sie sind Zeugen der letzten drei Eiszeiten, in denen sich das Eis von Skandinavien bis nach Norddeutschland und Polen ausgebreitet hatte. Auch der Genfer See und der Gardasee in den Alpen sind Zeugnisse jener Zeit. Ebenso wie der Bodensee oder der Chiemsee im Voralpengebiet.
1: Diese Moränen, die interessieren mich.
2: Moränen! Muränen sind aalartige Knochenfische, die viele scharfe Zähne haben und zum Beispiel in Korallenriffen jagen. Jetzt hat mich Quentin gezwickt.
1: Wusstest du nicht, dass Muränen auch im Swimmingpool jagen?
2: Nein. Autsch!
1: Jetzt weißt du's.
0: Moränen sind sogenannte Klimazeugen, die uns etwas über das Klima der Vergangenheit erzählen. Bei einer Endmoräne türmen sich Steine und Erde zu einem großen Wall auf. Der Gletscher schürfte bei

0: seinem Vorstoß, Erdreich, Felsbrocken und Geröll vom Boden und schob dieses Material vor sich her. Als der Gletscher dann abschmolz, blieben diese Geröllmassen in der Landschaft liegen. Andere Klimazeugen sind Gesteine, Kohle und versteinerte Lebewesen, sogenannte Fossilien. Aber auch Bodenschichten, Tropfsteine und Kalkriffe geben Zeugnis ab vom ständigen Wechsel des Klimas im Laufe der Erdzeitalter. Sogar Eis kann als Klimazeuge dienen. In der Antarktis und in Grönland lassen Wissenschaftler Kilometer tief in die Erde bohren. Denn die übereinander liegenden Schichten des Eises stammen aus verschiedenen Zeitperioden. Anhand der Eisbohrkerne kann man diese Schichten analysieren und das Alter des Eises feststellen. Außerdem sind in diesen Schichten winzige Luftbläschen enthalten. Aus ihnen können die Forscher ableiten, wie die Erdatmosphäre zu der Zeit beschaffen war, als die Luft im Eis eingeschlossen wurde. Man kann sogar herausfinden, welche Temperaturen vor Tausenden von Jahren geherrscht haben. Und man kann auch messen, wie hoch die Kohlendioxidkonzentration in der Atmosphäre früher gewesen ist.
1: Was die Forscher alles wissen wollen? Die Kohlenmioriolido.
2: Die Kohlendioxidkonzentration.
1: Ist das nicht ein wenig zu viel des Guten? Was will uns das schon sagen?
2: Die Kohlendioxidkonzentration der vergangenen Eiszeiten war viel niedriger als heute.
1: Ja, und?
2: Das ist der Beweis dafür, dass auch der Mensch an der Klimaveränderung mitwirkt.
1: Was kann denn schon so ein bisschen Kohlendioxid ausmachen?
2: Dass die Polkappen schmelzen und der Meeresspiegel steigt.
1: Oh, das klingt nicht gut.
2: Der Mensch hat großen Anteil daran, dass das Wetter immer öfter verrückt spielt. Er verursacht den Treibhauseffekt.
0: Durch das Verfeuern von Kohle, Erdöl und Erdgas wird das Gas CO2, auch Kohlendioxid genannt, freigesetzt. Unsere Atmosphäre enthält rund ein Drittel mehr CO2 als in den letzten Jahrhunderten. Aber nicht nur CO2, sondern auch das Methangas, das beim Reisanbau und bei der Viehwirtschaft entsteht, gelangt in großen Mengen in unsere Lufthülle. Beide Gase verursachen den sogenannten Treibhauseffekt. Dabei werden die von der Erdoberfläche reflektierten Sonnenstrahlen in der von den Gasen verschmutzten Atmosphäre festgehalten. Dies hat zur Folge, dass nur ein kleiner Teil der Sonnenstrahlen durch die Lufthülle in den Weltraum gelangen kann. Der größere Teil der Sonnenstrahlen wird auf die Erde zurückgeworfen und erwärmt sie. Dieses Phänomen nennt man den Treibhauseffekt. Durch ihn ist die weltweite Durchschnittstemperatur im letzten Jahrhundert um rund 1 Grad Celsius gestiegen. Gleichzeitig registrieren Wissenschaftler, dass die Polkappen abschmelzen und der Meeresspiegel ansteigt.
1: Da werden ja dann Küsten und Inseln überschwemmt. Kann man denn da nichts dagegen machen?
2: Natürlich! Der Ausstoß der Treibhausgase sollte weltweit runtergefahren werden.
1: Ja! Und sollte man nicht auch mehr die Sonnenenergie nutzen?
2: Klar! Die sogenannten erneuerbaren Energien wie Sonne, Wasserkraft und Wind müssen stärker eingesetzt werden.
0: In Europa werden immer mehr Windenergieanlagen gebaut. Man nennt sie auch Windparks. Diese Art der erneuerbaren Energiegewinnung funktioniert folgendermaßen. Der Wind treibt den Rotor dieser gigantischen Windräder wie eine Windmühle an. Die dabei gewonnene Bewegungsenergie wird in einen Generator geleitet, der diese dann in Strom umwandelt. Da der Wind auf dem Meer stärker und stetiger weht, entstehen in letzter Zeit auch immer mehr sogenannte Offshore-Windkraftanlagen.
1: Was können wir denn da gegen den drohenden Klimawandel tun, Theo?
2: Wenn jeder Einzelne von uns Energie spart, senken wir den CO2-Ausstoß. Außerdem sollten wir nicht so viele Wälder abholzen.
1: Ja, das stimmt. Wälder tun dem Klima gut.
0: Musik Im Amazonasbecken in Südamerika wird in nur einer Minute eine Regenwaldfläche abgebrannt, die so groß ist wie 4,5 Fußballfelder. Man brandrodet und holzt diese Wälder ab, um Weideland für Rinder zu schaffen. Dabei geht nicht nur allmählich ein faszinierendes Naturerbe mit einer überwältigenden Artenvielfalt verloren, sondern es entstehen auch noch andere, schwerwiegende Probleme. Zum einen wird bei der Brandrodung eine immense Menge an CO2 freigesetzt. Zum anderen wird durch diesen Eingriff in die Natur eine wichtige Funktion des Waldes gestört. Das CO2 kann nicht mehr gespeichert werden. Das ist verhängnisvoll, denn nur ein intakter Wald kann mit der Photosynthese Kohlendioxid aus der Luft aufnehmen und dafür Sauerstoff abgeben. Die Bäume der Regenwälder tragen außerdem erheblich zur Kühlung der Erdatmosphäre bei. Denn über dem feuchtwarmen Dschungel befindet sich eine riesige Wolkendecke, die die Sonnenstrahlen abhält.
1: Was können wir denn noch tun?
3: Ein internationales Klimaschutzabkommen muss her.
1: Unbedingt, denn dann...
3: Was dann?
1: Dann haben wir auf unserer Erde wieder prima, prima.
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18: Aus dem Nachrichtenstudio begrüßt dich der David. Servus. Die Sängerin Shakira singt den neuen Fußball-Weltmeisterschaftssong. Er heißt Dai Dai und wird dafür sorgen, dass die Fußballer bei der Weltmeisterschaft richtig angefeuert werden. Die WM findet bald in den Ländern USA, Kanada und Mexiko statt. In ihrem Lied singt Shakira in 5 verschiedenen Sprachen und der Sänger Burna Boy macht auch mit. Den fröhlichen Song wirst du oft hören, zum Beispiel bei Fernsehsendungen zur WM. Außerdem wird Shakira das Lied beim großen Finale in der Halbzeitpause singen, zusammen mit anderen Künstlern wie BTS. Schon 2010 hat Shakira mit Waka Waka einen Hit zur WM gemacht. Viele Graugänse können gerade nicht fliegen. Der Grund dafür ist, dass sie sich in der Mauser befinden. So nennt man die Zeit, in der Vögel ihre Federn verlieren und neue wachsen. Wenn die großen Schwungfedern ausfallen, dann ist Fliegen nicht möglich. Bei den Graugänsen ist das gerade so. Diese Phase dauert etwa 5 Wochen. Mit etwas Glück kannst du in Parks oder Auen Graugänse mit ihren Küken beobachten. Die Göstel, so heißen Gänseküken, sind in den vergangenen Wochen geschlüpft und werden von den Eltern bewacht, denn es lauern viele Gefahren auf die Kleinen. Gänse sind sehr gesellig. Meist leben mehrere Familien zusammen und warnen sich gegenseitig, wenn Gefahr droht. Der LASK hat sich zum österreichischen Fußballmeister gekürt. Der LASK hat eine unglaubliche Saison gespielt und hat sich den Meistertitel geschnappt. Die Linzer haben am Wochenende ihr wichtigstes Spiel klar gewonnen und haben die Tabellenspitze bis zum Schluss eisern verteidigt. Nach dem Abpfiff hat es im Stadion kein Halten mehr gegeben. Die Spieler haben wild auf dem Rasen getanzt, haben sich die Meistermedaillen umgehängt und haben die Trophäe voller Stolz in den Himmel gestreckt. Die Fans in Linz haben die ganze Nacht durchgefeiert und haben ihre Helden lautstark bejubelt. Den letzten Meistertitel konnten sie vor 61 Jahren einfahren. Jetzt haben sie die Möglichkeit, in die Champions League zu kommen. Dazu müssen sie aber noch einen Gegner schlagen, welcher im Juni ausgelost wird.
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19: Zum Thema Sicherheit, hier auf mein Kinderradio.
20: Hallo, hier ist die Anna. Heute reden wir darüber, warum Batterien sehr gefährlich sein können. Bestimmt hast du schon einmal eine von diesen kleinen, runden Batterien gesehen. Sie stecken in Spielsachen, Fernbedienungen oder auch in Glückwunschkarten. Genau in denen, die beim Aufklappen Musik machen. Die Batterien sehen harmlos aus. Aber wenn du sie in den Mund nimmst oder verschluckst, können sie sehr gefährlich sein. Im Körper verursachen sie schlimme Verletzungen, weil giftige Stoffe drin sind. Mein erster Tipp lautet daher, nimm niemals eine Batterie in den Mund. Wenn du irgendwo eine findest, ruf sofort Mama oder Papa, damit sie die Batterie sicher wegräumen. Und wenn du merkst, dass das Batteriefach von deinem Spielzeug kaputt ist oder sich leicht öffnen lässt, sag das bitte auch gleich einem Erwachsenen. Manchmal sieht eine Batterie wie ein Zuckerl aus. Das kann kleine Kinder besonders verwirren. Darum sollten Batterien immer außer Reichweite von Kindern aufbewahrt werden. Frag doch mal deine Eltern, ob sie eine sichere Box dafür haben. Falls doch mal etwas passiert und du eine Batterie verschluckt hast oder ins Ohr oder in die Nase bekommen hast, sag sofort deinem Erwachsenen Bescheid. Es ist dann wichtig, schnell ins Krankenhaus zu fahren, damit die Ärzte helfen können. Warte nicht ab und versuch auch nicht, die Batterie selbst herauszuholen. In so einem Fall geht es um rasche Hilfe. Denk immer daran, Batterien gehören nicht in Kinderhände. Seid vorsichtig und achtet in der Familie darauf, dass sie sicher aufbewahrt werden. So bleibst du gesund und kannst sicher spielen. Stimmt's, Helmi?
19: Ja, genau, denn sicher ist sicher.
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23: Juhu, Spielzeit. Jetzt spiele ich, bis die Wände wackeln. Und du spielst mit mir mit, okay? Das wird Dino lustig. Viel Spaß!

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1: Für alle Menschen, die in diesem Jahr Geburtstag haben, singen wir jetzt unser Geburtstagslied.

0: Jeder Tag mit Kindern ist ein Geschenk. Stimmt's, Radino?
1: Oh ja, Mama!
0: Ja, aber was nur wir Mamas und wir Papas wissen, jeder dieser Tage ist auch ganz schön anstrengend.
1: Was? Das stimmt ja gar nicht.
0: Mamas und Papas sollen sich jedenfalls auch wieder mal was Gutes tun. Und das machen wir jetzt auch. Jetzt suche ich mal einen Song raus. So, schauen wir mal. Ja, das. Ich glaube, der wird's. Sehr gut. Genau. Das wird jetzt eine zwar kurze, aber dafür umso schönere Auszeit für Mama und Papa.
1: Stopp. Jetzt müssen wir aber wieder mal ein Lied für die Erwachsenen spielen.
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0: Das ist mein Kinderradio. Das einzige Radio da in ganz Wien und Österreich und so, das nur für die Kinder da ist. Weil es nämlich mein Radio ist und ich bin ja selbst ein Kind, ein Dino-Kind und ich heiße Radino. Und ich find's super, Dino, cool, wenn du mir zuhörst. Und wahrscheinlich ist dir auch immer mal wieder langweilig. Ich hab dafür ja meine Mama, weil die weiß immer tolle Spieltipps für mich. Und für dich natürlich auch.
1: Genau, so wie du deine geheimen Liederkisten hast, Radino, so hab ich meine geheimen Verstecke für die allerbesten Spieltipps aus der ganzen Welt. Magst du wieder einen hören?
0: Na klar!
1: Also, das ist ein ganz einfaches und super lustiges Spiel. Es kommt aus Sierra Leone, das ist in Afrika. Alle Kinder stehen in einem Kreis und einer ist der Spielleiter. Alle zusammen singen ein Lied, das alle gut kennen und klatschen dazu. Der Spielleiter geht dann zu einem Kind hin und zeigt ihm, wie es von jetzt ab stehen soll. Also zum Beispiel auf einem Bein mit verkreuzten Armen oder wie auch immer. Da gibt es sicher ganz, ganz lustige Posen. Dieses Kind singt und klatscht jetzt nicht mehr mit. Das macht der Spielleiter nach und nach bei allen Kindern, bis der ganze Kreis in lustigen Posen dasteht und keiner mehr singt. Dann klatscht der Spielleiter in die Hände und alles fängt von vorn an, mit einem neuen Spielleiter. Das macht sicher total Spaß und es können wirklich alle Kinder mitmachen, ganz egal, ob groß oder klein.
0: Schau, Mama, so dastehen ist lustig.
1: Na, wie hast du denn den Arm da so weit um dein Bein herumgekommen? Und der Kopf, schaut der absichtlich so weit raus?
0: Na klar, super Dino, cool, oder?
1: Also ich könnte das sicher nicht mehr. Probier das Spiel doch mal mit deinen Freunden aus. Mal sehen, wie beweglich die alle sind.
0: Ja, das mache ich. Und jetzt gibt's wieder ein Lied.

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1: Das bin ich.
0: Und seine Mama. Radino, magst du heute mal wieder die Geschichte aussuchen?
1: Oh ja.
0: Ja, dann schau mal in deiner Geschichtenkiste. Ich spiele inzwischen zwei Lieder und dann heißt es hier wieder, hör mir zu.
2: Eins, zwei, drei, vier.

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0: der reimt sich gut auf.
1: Bau!
0: Wenn ich spreche, sag ich Worte. Worte reimt sich gut auf.
1: Torte!
0: Hab ein Loch in meiner Hose. Hose reimt sich gut auf.

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1: Hallo, hier ist der David und ich möchte dir heute ein Geschicklichkeitsspiel vorstellen. Man braucht dazu eigentlich nichts, außer eine Mitspielerin oder einen Mitspieler. Das Spiel heißt Krötenkönig und so geht's. Zwei Kinder umfassen ihre Fußknöchel und stellen sich in Krötenhaltung gegenüber auf. Jetzt geht's darum, sich gegenseitig umzuschubsen, ohne die Hände zu benutzen. Der Gewinner nimmt den Zweikampf dann mit dem nächsten Kind auf. Oder man spielt einfach so oft, bis jemand fünfmal gewonnen hat und der Krötenkönig ist.
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1: Juhu!
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3: Mamas erster Kindergartentag. Ricardos Bauch grummelt. Vor Freude oder vor Aufregung, so genau weiß Ricardo das nicht. Vielleicht auch wegen beidem. Jedenfalls rennt er lieber noch mal schnell aufs Klo. Heute ist nämlich sein erster Kindergartentag und da soll ja nichts in die Hose gehen. Mama wartet im Flur auf ihn. Sie macht ein komisches Gesicht. Bestimmt hat Elena sie nachts wieder ein paar Mal geweckt und jetzt ist sie müde. Elena ist ein Baby und kommt noch lange, lange nicht in den Kindergarten. »Bist du fertig?« fragt Mama. Sie hat ihre Jacke an und Elena auf dem Arm. »Können wir gehen?« Ricardo nickt und knöpft sich die Hose zu. Mama will ihm helfen, die Schuhe anzuziehen. Aber das kann er auch selber. Reinschlüpfen rechter Fuß, reinschlüpfen linker Fuß, Klettverschlüsse zumachen, fertig. Ist doch ganz einfach. Kindergartenkinder können sowas. »Prima«, lobt Mama. Aber sie macht immer noch ihr komisches Gesicht. Sie setzt Elena in den Kinderwagen und will Ricardo an der Hand nehmen. Aber er zieht sie schnell weg. Große Jungs brauchen niemanden zum Händchen halten. »Es wird bestimmt schön für dich im Kindergarten«, sagt Mama. Ricardo nickt. »Klar wird es schön für ihn im Kindergarten.« »Du wirst bestimmt viele Freunde zum Spielen finden.« »Klar wird er viele Freunde zum Spielen finden.« »Und ich hole dich auch ganz bestimmt pünktlich wieder ab.« Langsam wundert sich Ricardo über Mama. Klar wird sie ihn pünktlich wieder abholen. Warum auch nicht? Mama ist doch immer pünktlich. »Mama, hat Elena heute Nacht viel geschrien?« fragt Ricardo. »Nur einmal«, antwortet Mama. »Aber da ist Papa aufgestanden und hat sich gekümmert, damit ich an deinem ersten Kindergartentag so richtig ausgeschlafen bin, weißt du?« Sie lächelt Ricardo an. Aber das sieht auch wieder so komisch aus. Als würde sie nur so tun, als ob sie lächelt. Dabei ist sie doch gar nicht müde. Das hat sie eben selbst gesagt. Jetzt sind sie gleich am Kindergarten. Ricardo kann es kaum noch erwarten. Oh, wie er sich freut. Wie aufgeregt er ist. Sein Bauch grummelt schon wieder. Mama aber wird mit jedem Schritt langsamer. Freut sie sich denn gar nicht? Ricardo schaut sie genau an. Und dann weiß er auf einmal, was mit ihr los ist. Mama hat auch ihren ersten Kindergartentag. Über den ersten Kindergartentag haben Ricardo und Papa und Mama vorher viel gesprochen. Dass alles neu ist und so. Dass man sich erst eingewöhnen muss. Und für Mama ist natürlich auch alles neu. Denn auf einmal ist Ricardo nicht mehr den ganzen Tag zu Hause und spielt mit ihr. Stattdessen muss sie ihn im Kindergarten abgeben und ihm Tschüss sagen und weggehen. Das ist nicht einfach. Darüber haben sie auch gesprochen. Da kann man schon mal traurig werden. Trennungsschmerzen sind das, hat Papa gesagt. Mama hat also jetzt bestimmt Trennungsschmerzen. Sei nicht traurig, tröstet Ricardo sie und schiebt seine Hand in Mamas Hand. Zum Trösten können nämlich auch große Jungs Händchen halten. Du hast doch noch Elena. Außerdem bleibt er heute nur eine Stunde im Kindergarten. Das haben sie so ausgemacht wegen der Eingewöhnung. Mama darf ihn also bald wieder abholen.
4: Ich erzähl dir auch alles vom Kindergarten.
3: Da lächelt Mama. Und diesmal lächelt sie richtig, mit strahlenden Augen.
4: Du hast ja so recht, mein Großer, sagt sie.
3: Als sie sich im Kindergarten zum Abschied umarmen, muss Ricardo doch ein paar Mal schlucken. Er hat einen Kloß im Hals. Das sind bestimmt diese Trennungsschmerzen.
4: Aber jetzt muss er tapfer sein, sonst wird Mama nur wieder traurig.
3: Tschüss, sagt er, und dann dreht er sich einfach um und geht mit der Erzieherin mit. Zum Glück ist die Erzieherin nett. Sie zeigt ihm alles. Die Garderobe, wo er seine Jacke und seine Kindergartentasche aufhängen kann, den Toberaum, wo man auf Matratzen hüpfen darf, und das Klo. Auf das muss Ricardo auch gleich, weil sein Bauch schon wieder ziemlich grummelt.
4: Danach geht die Erzieherin mit ihm in den Gruppenraum zu den anderen Kindern. Und wie schön! Zwei von ihnen kennt er schon. Martin, der ein paar Häuser neben ihm wohnt. Und Alex, den er schon öfter auf dem Spielplatz getroffen hat. Die beiden bauen gerade an einer Riesenstadt aus Lego.
5: Willst du mitmachen? Fragt Martin.
4: Und dann kommt auch noch ein Mädchen dazu. Das heißt Hannah. So bauen sie zu viert und Ricardos Bauch grummelt überhaupt nicht mehr. Das Bauen macht so viel Spaß, dass die Stunde leider ganz schnell vorübergeht. Schon steht Mama in der Tür, um ihn wieder abzuholen.
5: Wie war dein erster Tag? Fragt sie.
6: Toll!
4: Ricardo strahlt. Er mag eigentlich gar nicht schon wieder gehen. Aber morgen ist ja auch noch ein Kindergartentag. Da darf er bestimmt schon länger bleiben.
5: Und wie war dein erster Tag?
4: Fragt er Mama.
6: Auch toll.
4: Mama lacht. Und dann fassen sie sich an den Händen und gehen zusammen nach Hause.
0: Das war Hör mir zu.
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war aber wieder ein ganz besonders dinotastisches Lied. Also zum Glück ist meine Liederkiste noch ganz, ganz voll gefüllt mit vielen, vielen dino-tollen Liedern. Und deshalb will ich jetzt gar nicht so viel reden. Ich leg gleich los mit dem nächsten Lied. Ach,

0: Tim, der kleine Fahrradhelm, wurde bei diesem großen Lob ganz verlegen. Und dann wandte sich Paul an seinen Freund Lukas.
1: Ich nehme alles zurück, Lukas. Ich möchte auch einen Fahrradhelm tragen. Dann fahren wir viel sicherer und haben noch mehr Spaß zusammen.
2: Das ist eine super Idee, Paul.
0: Als einen Moment später die Eltern von Paul kamen, um ihn abzuholen, erzählte er ihnen die aufregende Geschichte und wie sehr ihn Tim, der kleine Fahrradhelm, in dieser gefährlichen Situation geholfen und beschützt hatte. Die Eltern waren heilfroh, dass Paul nichts passiert war, und auch sie bedankten sich bei Tim. Der kleine Fahrradhelm schien am glücklichsten zu sein. Er sprang von Pauls Kopf und hüpfte fröhlich vom einen Ende des Hinterhofes zum anderen Ende und wieder zurück.
3: Fahrradfahren, das macht Spaß, la la la la la. Fahrradfahren, das macht Spaß, das ist wunderbar.
0: Endlich konnte Tim, der kleine Fahrradhelm, Kindern helfen und sie beschützen. Das fühlte sich so gut.

0: wieder ein Klassiker der Musikgeschichte.
1: Rote Lippen, Salman küssen.
0: Hier kommt die Auszeit für Oma und Opa.
1: Eben ein Lied, das ich mit der Oma immer ganz laut mitsinge.

0: Hallo und schönen Nachmittag hier bei der Spielzeit auf mein Kinderradio. Ich bin Radinos Mama und Radino ist mal wieder nicht zu finden, weil er entweder die Keksdose plündert oder seiner kleinen Schwester einen Streich spielt. Er ist halt schon der frechste kleine Radiodinosaurier von Wien, muss man sagen. Aber wir haben ihn ja trotzdem alle lieb, oder? Vielleicht magst du ihn ja mal im Internet besuchen. Er hat nämlich seine eigene Homepage. Die findest du unter www.meinkinderradio.at. Dort findest du ihn ganz bestimmt, auch wenn er sich mal wieder versteckt, weil er was angestellt hat.
1: Ich hab alles gehört, Edgy Badge.
0: Na, mein Schatz, dann mach gleich was Sinnvolles und spiel den Kindern das nächste Lied.
1: Na klar, jetzt gibt's ein paar tolle Lieder für dich, damit's dir genauso gut geht wie mir.
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5: Hallihallo, am Mikrofon begrüßt dich der David. Die drei Fragezeichen ermitteln erstmals in der Oper. Justus, Peter und Bob, die bekannten Detektive aus Büchern und Hörspielen, werden bald auf der Opernbühne in Stuttgart bei unseren Nachbarn in Deutschland aktiv sein. Ab Februar 2027 können Kinder und ihre Familien die drei Freunde in einem spannenden Fall erleben, der auf einem Schrottplatz beginnt und in einem geheimnisvollen Spiegelkabinett endet. Die Musik für diese besondere Oper hat Gordon Campe komponiert und die Geschichte hat Martin Berger geschrieben. Die Uraufführung ist am 20. Februar 2027 geplant. Beim Eurovision Song Contest, kurz ESC, haben Musikerinnen und Musiker aus ganz Europa und sogar aus Australien wieder um die Wette gesungen. Millionen Menschen sind vor den Fernsehern gesessen und haben für ihre Lieblingslieder mitgefiebert. Am Ende konnte aber nur ein Land die meisten Punkte einsammeln und die gläserne Mikrofontrophäe mit nach Hause nehmen. Das war dieses Mal Dara aus dem Land Bulgarien. Neben den tollen Stimmen hat es auf der riesigen Bühne auch dieses Jahr wieder jede Menge verrückte Kostüme, wilde Tänze und bunte Lichtshows zu bestaunen gegeben. Beim ESC geht's aber nicht nur ums Gewinnen. Das riesige Musikfest soll zeigen, dass Musik alle Länder verbindet. Egal, welche Sprache man spricht. Österreich hat den Künstler Cosmo ins Rennen geschickt, der ist aber leider nur Vorletzter geworden. Jetzt starten aber schon die Vorbereitungen für nächstes Jahr und da findet er im Siegerland Bulgarien statt. Der LASK hat sich zum österreichischen Fußballmeister gekürt. Der LASK hat eine unglaubliche Saison gespielt und hat sich den Meistertitel geschnappt. Die Linzer haben am Wochenende ihr wichtigstes Spiel klar gewonnen und haben die Tabellenspitze bis zum Schluss eisern verteidigt. Nach dem Abpfiff hat es im Stadion kein Halten mehr gegeben. Die Spieler haben wild auf dem Rasen getanzt, haben sich die Meistermedaillen umgehängt und haben die Trophäe voller Stolz in den Himmel gestreckt. Die Fans in Linz haben die ganze Nacht durchgefeiert und haben ihre Helden lautstark bejubelt. Den letzten Meistertitel konnten sie vor 61 Jahren einfahren. Jetzt haben sie die Möglichkeit, in die Champions League zu kommen. Dazu müssen sie aber noch einen Gegner schlagen, welcher im Juni ausgelost wird.
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8: Hallo, ich bin die Anna und heute erzähle ich dir etwas über In-App-Käufe und warum du sie vermeiden solltest. Wenn du auf dem Handy deiner Eltern manchmal was spielen darfst oder sogar schon ein eigenes hast, solltest du auf In-App-Käufe achten. Ein komplizierter Begriff, ich weiß. In-App ist Englisch und heißt in der Anwendung. Also direkt in einem Spiel kannst du manchmal was mit echtem Geld kaufen, wie zum Beispiel neue Figuren oder tolle Extras. Das kann natürlich auch versehentlich passieren und dann wird's teuer. Deine Eltern stellen das Gerät daher am besten so ein, dass du in Spielen gar nichts kaufen kannst. Dafür gibt's verschiedene Wege. Eine Kinderschutz-App am Gerät kann das natürlich und die kann auch noch viel mehr. Aber auch in den Handy-Einstellungen geht das. Oder gleich im App-Store, wo man die ganzen Spiele runterladen kann. So können deine Eltern die In-App-Käufe ganz ausschalten. Oder sie bekommen eine Kaufanfrage oder müssen ein Passwort eintippen. Das ist wie ein Schutzhelm, der verhindert, dass es zu teuren Überraschungen kommt. Und du? Wenn dir etwas im Spiel komisch vorkommt oder nach echtem Geld aussieht, nicht drücken, sondern kurz bei einem Erwachsenen nachfragen. So bleiben euch teure Überraschungen erspart.
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0: Juhu, gleich gibt's wieder Geschichte.
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0: Nein, aus der Villa Kunterbunt will Pippi nicht ausziehen. Auch Tommy und Annika, ihre Spielkameraden, fühlen sich zu Hause wohl. Aber eines Tages rissen sie doch von zu Hause aus. Alles fing damit an, dass Annika sich mit ihrer Mutter verkrachte. Und schon glaubte Annika, dass sie ausreisen müsse. Da wollte Tommy natürlich mit. Leider hatten beide gar keine Erfahrung im Ausreisen.
1: Hör mal, Tommy. Wohin wollen wir denn ausreisen?
2: Am besten fragen wir Pippi, ob sie mitgeht.
3: Hey, was ist denn das? Ich dachte, ihr wärt schon ein paar Kilometer weit weg. Stattdessen sitzt sie hier auf der Treppe und macht Gesichter wie Hühner, wenn's hagelt.
2: Pippi, willst du nicht mit uns ausreisen?
3: Das ist doch Quatsch. Wozu soll ich ausreisen? Ich wüsste nicht, warum.
1: Ach, bitte komm mit, Pippi. Sonst macht's doch gar keinen Spaß.
2: Ja, das ist klar. Bitte komm mit, Pippi.
3: Okay, ich gehe mit euch. Und jetzt werden Brote geschmiert. Das ist das Wichtigste, wenn man ausreist.
0: Das Wetter war herrlich, warm und schön.
1: Hast doch Geld mit.
0: Die Sonne schien,
3: Nein.
0: Und das Pferd trabte schnell.
3: Viel mehr Spaß, wenn man sich ohne Geld durchschlägt.
2: Kann man das überhaupt?
3: Klar kann man das. Die ganze Welt ist voll von Menschen, die kein Geld haben. Und was die können, können wir auch. Mit Geld kann jeder was erleben.

0: Das Lied ist richtig, das könnte von mir sein.
1: Wunderbar, so zu reiten.
0: Ja, das schon. Aber wenn man immer nur so dahin reitet, erlebt man doch keine Abenteuer.
1: Das kann man vorher nie wissen.
2: Genau, abwarten und Tee trinken.
0: Reiten wir jetzt nach rechts oder nach links?
2: Das weiß ich auch nicht. Wir werfen eine Münze.
1: Haben wir denn eine?
2: Ja, mein Glücksbringer. Schon geritzt. Wir müssen darunter reiten.
0: Was? Der Weg sieht aber gar nicht schön aus. Können wir nicht in die andere Richtung reiten, Pippi?
2: Nein, dann wird die Münze böse, die ich geworfen habe.
0: Hey, ich glaube, es wird gleich anfangen zu regnen.
1: Die Kinder in meinem Buch, die ausgerissen sind, hatten immer schönes Wetter.
0: Puh, wo sollen wir heute Nacht nur schlafen?
2: Wir werden schon irgendwas finden. Du weißt doch, ich bin ein Glückspilz. Hinter dem Hügel liegt wahrscheinlich ein wundervolles Schloss. Und der Graf und die Gräfin freuen sich schrecklich, dass wir kommen.
0: Oh. Wenn das ein Schloss ist, bin ich eine Gräfin. Da drin sollen wir schlafen? Das ist doch wohl nicht dein Ernst, Pippi.
3: Hinter dem Hügel lag tatsächlich ein Haus. Aber ein Schloss war es nicht, sondern ein verlassenes und unheimliches altes Gemäuer.
4: Hey, kleiner Onkel, bleib hier! Das ist doch nur ein Gewitter! Komm zurück!
2: Erst reist er mit uns aus und dann reist er vor dem Gewitter aus.
0: Was sollen wir denn jetzt machen, Pippi? Ohne Pferd werden wir nicht weit kommen.
2: Abwarten und Tee trinken, habe ich gesagt.
1: Und glaubst du, dass wir den kleinen Onkel noch mal wiederfinden?
2: Ach wo, der läuft zurück zur Villa Kunterbunt und macht Kaffee, damit wir was Warmes haben, wenn wir zurückkommen. Kommt, hier können wir nicht gut bleiben.
3: Da kein Schloss hinter der Wegbiegung lag, mussten sie über Nacht in dem verlassenen Haus bleiben. Das war immer noch besser als gar kein Dach über dem Kopf bei dem Wetter.

0: Oh, Pippi, ich hab Angst.
1: Ich hab auch Angst, Annika, aber das merkt man nicht.
0: Hört ihr, da spielt einer.
1: Ja, auf einer singenden Säge.
0: Das ist sicher ein Gespenst, Pippi.
1: Das klingt eher nach einem Engel, der vom Himmel gefallen ist.
0: Ich hab Angst.
1: Du immer mit deiner Angst. Ich bin nur neugierig. Ich will wissen, wer da drin ist. Tommy, los komm, du Feigling.

0: Hallo.
1: Hallo. Willkommen.
2: Setzt euch aufs Sofa. Oder in einen der vielen Luxuspolstersessel, wenn euch das lieber ist.
0: Ich nehme lieber den Schaukelstuhl.
2: Auch gut. Schön so ein Schaukelstuhl, weißt?
0: Ja, wunderbar.
2: Warum wird es dauernd so hell?
0: Och, draußen ist ein furchtbares Gewitter.
2: Das soll ruhig draußen bleiben. Wie heißt ihr übrigens, ihr drei? Ich heiße Konrad, ist das nicht schön?
0: So schöne Namen haben wir nicht. Ich heiße Pippi, das ist Tommy und das Annika.
2: Auch sehr schöne Namen. Annika sieht nur so ängstlich aus. Ihr Herz klopft so laut, dass man's hört. Wovor hast du Angst? Vor dem Gewitter oder vor mir?
3: Vor Ihnen und dem Gewitter.
2: Ach, das Gewitter ist eine Sache für sich. Daran kann ich nicht drehen. Aber vor mir brauchst du keine Angst zu haben. Ich bin nur ein kleiner Hausierer. Ich tue keiner Fliege was. Und ich freue mich, wenn die Fliegen mir auch nichts tun.
3: Hausierer, haben Sie gesagt? Was macht man denn als Hausierer?
2: Ich ziehe von Dorf zu Dorf und verkaufe den Bauern schöne Sachen.
3: Was verkaufen Sie?
2: Nun ja, so allerhand.
0: Ich kann mir denken, was du verkaufst.
2: Ich will dir sagen, was ich verkaufe. Mein Schlager ist Konrad Spezialkleber. Leim, pappt. Und kettet alles bombenfest.
0: Lassen Sie mich auch mal probieren.
2: Schmeckt euch das?
0: Bitte.
2: Hier hast du eine ganze Dose. Aber sei vorsichtig, sonst wirst du nie mehr davon loskommen. Konrad Spezialkleber, genannt KSK, ist mehr als ein gewöhnlicher Kleister. Er ist ein Universalmittel. Knöpfe näht man nicht mehr an. Man klebt sie mit KSK fest. Wer ein Haus baut und KSK verwendet, der braucht Dynamit, wenn er es wieder abreißen will. Wer im Winter Konrads Spezialkleber unter den Schuhen hat, rutscht auf Glatteis nicht aus. Wer seine Hühner mit KSK füttert, bekommt unzerbrechliche Eier. Wer KSK im Auto hat, der braucht kein Abschleppseil mehr. Konrads Spezialkleber ist die Meisterklasse der Kleistermasse. Drum sag ich ja zu KSK.
4: Pippi beschmierte sich Hände und Füße mit dem Universalkleber. Und dann, glaubt es oder nicht, lief sie wie eine Fliege an der Wand hoch und tanzte an der Zimmerdecke.
0: Kleber? Wirklich? Große Klasse!
2: Pippi, lass ihn nicht trocken werden, sonst bleibst du da oben hängen. Dann muss einer mit einer Leiter kommen und dir das Essen raufbringen.
0: Keine Sorge, ich mach gleich eine Notlandung. Achtung!
3: Pippi, ich hab einen Bärenhunger.
0: Ich auch, Tommy. Jetzt wird gefuttert.
2: Hey, was ist denn jetzt los? Ich kann nicht mehr hier weg. Jetzt hänge ich mit dem Bart in meinem eigenen Kleister fest. Oh, das tut so weh. Zum ersten Mal tut mir leid, dass mein Spezialkleber so gut ist.
3: Du solltest dich schämen, anstatt zu lachen, Tommy.
2: Wer hat meinen Spezialkleber KSK auf die Fensterbank geschmiert?
3: Entschuldigen Sie, ich habe das getan.
2: Von deiner Entschuldigung habe ich gar nichts. Sag mir lieber, wie ich hier wieder loskomme.
0: Ich bin sehr stark, Konrad. Vielleicht kriege ich dich los.
2: Ja, ja, das ist nett von dir. Aber nicht, dass mein Bart kleben bleibt. Sei vorsichtig.
0: Jetzt schneiden wir einfach ab.
2: Ja, ja, das ist immer noch besser, als ein Leben lang mit einer Fensterbank im Bart rumzulaufen. Der Kleber ist gut. Das hätte ich nicht für möglich gehalten. Hier, pappt noch eine Strähne. Hier, siehst du? Schneid sie ab.
3: Kommen Sie, ich bringe den Bart wieder in Ordnung.
2: Oh ja, das ist lieb, Annika.
3: Ist es schwer, auf so einer Säge zu spielen?
2: Noch, wenn man's kann, ist es ganz einfach. Setz dich auf mein Knie, Annika, und fang an. Aber schneid mir keine Löcher ins Kinn.
3: Und jetzt werde ich Sie kennen, ja?
2: Wenn es sein muss.
3: Ja, es muss unbedingt sein.
2: Na, los. Oh, das tut weh.
4: Danach packten die Kinder und Konrad ihren Proviant aus. Wenn es draußen donnert und regnet und blitzt, ist es richtig gemütlich und irgendwie aufregend, in einem leeren Haus auf dem Fußboden zu sitzen und Butterbrote mit Speckwurst zu essen.

0: Auf eure Gesundheit.
1: Richtig gemütlich hier, hm?
0: Ja.
2: Die Wurst schmeckt einmalig gut, Konrad.
0: Findest du? Dann gib mir noch ein Brot mit Salz, Gorki Pibi.
1: Mhm. Hier.
0: Vielen Dank. So, ihr seid also ausgerissen. So wie ich, wenn man es genau nimmt.
1: Wieso? Sind Sie aus dem Gefängnis geflohen?
0: Nein, das nicht, kleine Annika. Es ist so, wenn ich zu lange an einem Fleck bin, wird's mir langweilig. Dann reiße ich einfach aus und suche mir ein Plätzchen, wo es mir besser gefällt.
3: So wie hier zum Beispiel, ne?
0: Genau. Mir gefällt es hier. Und was ist mit euch? Warum seid ihr hier?
2: Ich glaube, ich muss Ihnen mal gründlich die Ohren waschen. Es wird höchste Zeit.
0: Ich bin an Einsamkeit und dreckige Ohren gewöhnt.
2: Dann wird es höchste Zeit, dass Sie sich umgewöhnen.
0: Gut, ich werde mir die größte Mühe geben, das verspreche ich dir. Aber jetzt wird erstmal geschlafen. Morgen früh sehen wir weiter.
4: Hör auf, Annika. Einmal kannst du ihm die Ohren waschen, aber du weißt doch gar nicht, ob wir ihn jemals wiedersehen.
2: Das ist mir egal. Einmal saubere Ohren ist besser als keinmal.
0: Plop, plop.

0: Lob.
1: Konrad war der Erste, der einschlief. Aber er war am Morgen auch als Erster wach und er beschloss, sich ohne Abschied davonzumachen.
2: Nein, kleine Annika, du wirst mir nicht die Ohren waschen. Wenn du aufwachst, bin ich schon längst über alle Berge. Ja, über alle Berge.
3: Konrad, kommen Sie sofort zurück! Sie haben sich doch die Ohren noch nicht gewaschen! Konrad! Er stellt sich taub.
4: Tja, den sehen wir so schnell nicht wieder. Aber der Kleister ist noch da.
5: Das ist prima.
1: Als nächstes stellten sie fest, dass der Weg hinter dem unbewohnten Haus aufhörte. Dahinter gab es nur Wald und Berge und Einöde.
6: Pippi,
4: Der Weg ist hier zu Ende. Was machen wir nun?
6: Am besten laufen wir bis zur Kreuzung zurück.
5: Wir gehen so weit, wie es das Geldstück bestimmt hat.
4: Ja, aber...
5: Kein Wenn und kein Aber, Annika. Wir gehen weiter, auch ohne Weg und Steg.
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5: In so einer Tonne habe ich damals die Niagara-Fälle bezwungen. Das war ein Ding, kann ich euch sagen.
6: Fängst du wieder mit deinen Lügenmärchen an, Pippi?
5: Ich lüge nicht. Ich werde dir zeigen, wie ich es gemacht habe.
4: Mach keinen Unsinn, Pippi. Ich glaub dir ja.
5: Keine Angst. Das ist halb so gefährlich, wie es aussieht.
6: Pippi, du sollst das nicht.
5: Halt den Mund und sing ein Lied. Den Deckel hier, Tommy.
6: Wie schrecklich.
5: Gut so, Tommy. Jetzt räum ich ins Wasser.
6: Achtung!
5: Jetzt das Licht lang.
4: Komm, Annika, wir wollen sehen, wo sie landet.
5: Faul sein ist wunderschön, ganz besonders in den Fass. Einmal hin, einmal her, in den Wellen geklappt, aber ich werd nicht nass.
6: Pippi! Kannst du die Tonne sehen?
4: Nein, sie ist verschwunden. In dem Wasserfall gibt es Strudel, die alles runterziehen.
5: Alle Tage sind wir fröhlich und da machen wir Musik, Musik, Musik.
4: Und jetzt kommt die Pippi Langstrumpf.

Ui, jetzt wird's gefährlich.

0: ja schon auf Grund. Schade, gleich ist die schöne Fahrt zu Ende. Endstation, alles aussteigen.
1: Das war genau nach meinem Geschmack. Schade, dass Tommy und Annika nicht mit dabei waren.

Ich glaube, ich bin ein bisschen zu weit geschwommen. Tommy, Annika! Ich zähle jetzt bis 10 und wünsche mir ganz fest, dass Tommy und Annika dann vor mir stehen. 1, 2, 3, 4, 7, 8, 9, 10. Jetzt sind sie da. Ich will es. Junge, wo stecken die nur?

0: hast du einen Knall, Bibi? Du kannst doch nicht schlafen, wenn Tommy und Annika rumirren. Los, sofort aufstehen, Bibi. Such deine Freunde. Habt ihr Tommy und Annika gesehen? Ach so, ihr kennt sie ja gar nicht. Na, die werden immer weiter stromabwärts gelaufen sein. Und wenn ich sie einholen will, dann bin ich zu Fuß nicht schnell genug. Da stehen ja Fahrräder. Das ist genau das, was ich brauche. Nein, ich brauche ein Pipi-Spezialrad.
1: Was machst du denn da?
0: Nichts Schlimmes, keine Angst. Ich brauche nur ein Fahrrad, um meine Freunde zu suchen.
1: Wieso suchen? Hast du deine Freunde denn verloren?
0: Ja, ich muss die ganze Gegend nach ihnen absuchen. Und dazu brauche ich ein Spezialrad. Das Schlimme ist nur, dass ich kein Geld habe.
1: Das macht nichts, mein Kind. Nimm dir nur, was du brauchst. Ist ja doch alles Schrott.
2: Endlich traf Pippi, Tommy und Annika wieder. Alle drei kamen in eine kleine Stadt und dort, mitten auf der Straße, trafen sie sich wieder.
3: Pippi!
0: Pippi! Hey, Tommy, Annika!
4: Oh. Pippi, wie schön, dass du wieder da bist!
0: Hast du deine ganze Zeit gestellt?
4: Über alle Türen, das wäre
5: Hey, ihr drei, macht die Straße frei! Los, verschwindet! Die Straße ist nicht zum Spielen da! Nehmt den Schrott auf den Weg! Los, weg damit! Weg mit dem Los, vereint euch! Ich hab keine Zeit! Jetzt verschwindet! Macht euch gar nicht, ich wollte erwischen!
6: Sag mal, Pippi, wie hast du es fertiggebracht, ohne Räder Rad zu fahren?
0: Wieso? Sind da keine Räder dran?
6: Ha, hab ich gar nicht gemerkt. So was Dummes.
7: Oh, Pippi, ich fall bald um vor Hunger.
2: Sie waren alle drei furchtbar hungrig.
0: Wir müssen sehen, dass wir irgendwo Geld
2: Der Proviant war schon lange aufgegessen. Und Geld hatten sie nicht.

0: Was soll denn das Geplärre? Kann man dir nicht mal in Ruhe schlafen, was? Mach, dass ihr wegkommt, und zwar sofort!
1: Er hat nur ein böses Wort, jagt uns einfach von
0: ihr
1: hier fort.
0: Ihr sollt verschwinden, hab ich gesagt!
1: Gib mir auch den anderen Schuh, böser du!
2: Seht mal, der tut das sogar. Schöne Schuhe sind das und genau die Größe, die ich brauche.
3: Vielen Dank, böser Onkel, ich brauchte dringend neue Schuhe.
0: Halt deinen frechen Mund und lass die Schuhe liegen. Bist du schwerhörig? Ich will meine guten Schuhe wieder haben. Bring sie her.
3: Wieso denn? Du hast sie doch hergeworfen. Wenn du sie wieder haben willst, musst du sie dir holen.
1: Und jetzt sieht der wilde Mann seine Schuhe wieder an.
0: Warte nur!
3: Jetzt brauchst du keine Angst mehr zu haben, dass einer dir die Schuhe wegnimmt.
4: Es ist schon einigermaßen seltsam, dass aus traurigen Liedern Speckpfannkuchen werden können. Aber Speckpfannkuchen waren tatsächlich daraus geworden. Die Kinder saßen auf einem Brückengeländer und aßen Pfannkuchen.
3: Hopp, runter!
4: Tommy und Annika sprangen auf die Eisenbahn, denn sie tun fast immer, was Pippi sagt. Dann kletterten sie auf das Zugdach.
3: Die Eisenbahn ist immer noch das sicherste Verkehrsmittel, Annika. Ich finde es herrlich, so zu reisen, nicht?
5: Doch, jetzt macht mir auch mal ein wenig Spaß.
3: Ich find's toll, so kann ich jeder reisen. So will ich immer reisen, wenn Schäfchen Wolken ziehen. So will ich immer reisen, wenn Sommerwinde wehen.
5: Wenn alle Blumen blühen und alle Wiesen grün.
3: Oh je, sieh mal, Pippi.
2: Da kommt ein Tunnel, na und?
3: Was machen wir jetzt, Pippi? Flach auf den Bauch legen, was sonst?

0: bin Mord, Tommy.
1: Meinst du denn nicht?
0: Oh, ich sehe aus wie George Steppweger.

0: Drrr, halt, Brauner, wir sind da.
1: Schmeckt gut, wie Schokoladenpudding.
0: Hey, stopf doch nicht dauernd Dreck in dich rein, Pissenisse.
2: Papa, weißt du, was du auf dem Wagen hast?
0: Klar weiß ich das. Heuer hab ich drauf, was sonst?
3: Hab mein Wagen vollgeladen, voll mit kleinen Kindern.
0: Was? Was habt ihr da oben zu suchen? Wie kommt der überhaupt dazu? Und wo kommt der her?
3: Na ja, wir mussten sehr plötzlich umsteigen und konnten sie nicht fragen. Trotzdem, vielen Dank.
0: Geh auf, mich kannst du nicht weich machen. Ich habe selbst eine Menge Kinder.
3: Dann freu dich doch, dass wir mitgekommen sind. Deine Kinder werden wir schon aufmöbeln. Und auch du wirst deine Freude an uns haben.
4: Ich glaube, der Bauer mag uns nicht.
3: Was? Das wollen wir doch mal sehen. Du, hör mal, dürfen wir drei in deiner Scheune übernachten?
0: Nein, mach, dass er wegkommt. Ich hab genug Kinder auf dem Hof.
3: Na, hör mal, das sind doch prima Orgelpfeifen. Nur der Kleine, da muss noch gehen lernen. Aber das mache ich schon. Hey, du kleiner Hosenmatt. Komm mal zu Tante Pippi. Ach, du goldiger kleiner Schatz.
0: In Ordnung. Ihr könnt ja übernachten. Ja, moi.
3: Das ist nett von dir. Vielen Dank.
0: Schon gut, aber morgen früh müsst ihr weiter, klar?
3: Klar.
4: Ja.
3: Und jetzt wird schön geschlafen.
5: Ja. Schön, dass wir wieder zusammen sind, was? Mhm.
4: Ich find's hier einfach herrlich auch.
5: Mhm. Still! Da kommt jemand. Sicher ein Geist oder sowas.
3: Da kommen vier Geister, Annika. Was ist los? Wollt ihr auch hier schlafen?
6: Nein, wir haben nur was Ordentliches zu essen für euch.
7: Mama hat gesagt, wir sollen euch das bringen.
3: Eure Mama hat prima Ideen. Toll und ganz frisch gebacken, was? Da läuft dann ja das Wasser im Mund zusammen.
6: Ach, Mama ist wirklich ganz einsame Klasse.
4: Wunderbar.
6: Kalle flucht manchmal und das mag Mama nicht.
7: Alter Petze, das tust du doch auch.
6: Man darf nicht fluchen.
3: Hey, das sag mal Bernhard Jonsson, dem Kapitän, den ich in Yokohama getroffen habe. Der hat so geflucht, dass ihm feurige Zungen aus dem Mund kamen. Und Schimpfwörter hat er dauernd gebraucht. Die waren so schlimm, dass manche Leute tot umfielen.
4: Und du, Pippi, bist du auch umgefallen?
3: Nein, ich falle so schnell nicht.
4: Du, ich weiß ein wundervolles Schimpfwort. Soll ich es dir sagen?
3: Mhm.
4: Ich sag's dir ins Ohr, damit die Kleinen es nicht hören.
3: Ja, gut. Ich verstehe nichts. Das kitzelt. Komm, sag's nochmal. Das ist wirklich toll, Tommy.
7: Willst du auch mein Schlimmstes hören?
3: Mhm. Ui, das ist aber nicht von Pappe. Das muss ich mir unbedingt merken.
6: Ich weiß auch ein herrliches Schimpfwort.
3: Hör mal, das ist aber schon ein dicker Hund. Wisst ihr auch sowas?
6: Nein, die können das noch nicht.
7: Wohl, ich kann schon was mit verdammt und zu sagen.
3: Lass hören.
7: Verdammt und zugenäht.
8: Ich will weg, ich will zu meiner Mama.
3: Rollst du etwa, weil du noch nicht schimpfen kannst? Keine Sorge, das wirst du schon noch lernen.
6: Man muss gar nicht schimpfen können. Aber ich kann's. Willst du's hören, Pippi?
3: Klar, raus damit. Ich will doch wissen, wer am besten schimpfen kann.
9: Na, wer war am besten?
3: Annika hatte das herrlichste Schimpfwort.
9: Dann sag's uns doch auch.
3: Ich kann doch hier nicht die Luft verpesten, wo wir schlafen wollen. Warte, ich mach die Luke auf und schreie's in den Stall runter.

0: Tommy, Annika, komm frühstücken. Hier oben bin ich.
1: Danke. Ich habe Mordshunger. Was gibt's denn?
0: Kaltes Huhn und frische Pfannkuchen. Habe ich alles von der Bäuerin bekommen.
1: Lecker.
0: Na los, kommt schon rauf, ihr Orgelpfeifen. Wenn ihr nicht zu gefräßig seid, darf jeder ein Stück abbeißen.
2: Ui, da ist unser Papa. Seid ja still. Der wird böse, wenn er sieht, dass wir aufs Dach klettern. Oh je, er geht auf die Koppel. Und da drüben steht der Stier. Der hat sich sicher losgerissen. Und Papa sieht ihn nicht.
1: Na und?
2: Der Stier ist sehr gefährlich.
0: Papa, gib ab!
3: Seid ihr verrückt geworden? Los, runter! Das Dach hält das nicht aus! Was ihr da macht, ist lebensgefährlich!
0: Lebensgefährlich ist das, was du da machst! Dreh dich doch mal um! Schnell, spring rüber, Papa! Lise! Lauf zurück!
1: Ich weiß doch gar nicht, was los ist. Moment, ich mach das schon.
0: Komm her, Stier, jetzt machen wir
4: Pippi
0: beide eine Partie.
4: Pippi schwenkte das rote Hemd vor den bösen Augen des Stiers. Und während Pippi ihm zeigte, wie es die Stierkämpfer in Spanien machen, kam Pissenisses Vater angerast und holte seinen Sohn hinter den Zaun, wo kein Stier ihn erreichen konnte. Natürlich war Pippi die Stärkste auf der Welt, aber das begriff der Stier nicht. Anfangs jedenfalls nicht. Doch als er 118 Mal versucht hatte, Pippi auf die Hörner zu nehmen, begriff er es und wurde plötzlich sehr müde.
0: Ja, lauf so weit du kannst und leg dich ein bisschen aufs Ohr.
5: Du hast dem Kleinen das Leben gerettet, Pippi. Der Stier hat ihn umgebracht. Ich weiß gar nicht, wie ich dir danken soll.
0: Wozu danken? Mir hat's Spaß gemacht. Sieh mal, Pippi, ein tolles Auto.
6: Das fährt schon lange nicht mehr.
2: Das haben wir schon ein paar hundert Jahre.
0: Das ist ganz egal. Es sieht aber gut aus.
5: Willst du es haben?
0: Das ganze Auto?
5: Ja, ich schenk's dir, wenn du es haben willst.
1: Das gibt's doch überhaupt nicht.
0: Ist das wirklich dein Ernst?
5: Ja, es gehört dir. Aber mitnehmen kannst du es nicht. Du musst schon herkommen und hier damit spielen.
0: Tommy, Annika, das Auto gehört jetzt mir. Ich hab's geschenkt bekommen.
5: Vielen Dank. Das ist
0: schon gut. Schiff klar zum Auslaufen.
6: Runter mit dem Gehirn.
1: Ja, mach schnell.

0: ja Wasser in den Benzintank rein.
1: Na klar, prima Regenwasser. Dachrinne super. Mit Fliegen, Dreck und Mücken.
0: Damit läuft der Motor bestimmt nicht.
1: Nein, aber wenn wir Konrads Spezialkleber dazu mischen, dann klappt's. Drück auf den Anlasser, Tommy. Seht ihr, was habe ich gesagt?
0: Er läuft!
2: Prima, Pippi!
1: Jetzt lass mich ans Steuer.
3: Wir können nicht mitfahren, nur Tommy und ich.
1: Wiedersehen! Achtung, es geht los! Tommy, Annika, festhalten! Ich fahre mit Vollgas ab!
4: Nein! Halt! Halt! Anhalten! Kommt sofort zurück! Kinder dürfen nicht allein Auto fahren! Das wisst ihr doch!
2: Ja, wissen wir! Das gilt aber nicht für Pippi Langstrumpf! Die darf alles!
3: Bremsen, Pippi! Du fährst viel zu schnell!
1: Wir haben keine Bremse! Mit Konrads Spezialklima haut das wunderbar hin, ne?
2: Herrlich, wie eine Mondrakete!
1: Genau!
2: Hopp im Galopp! Hopp im Galopp! Schneller, immer schneller! Gleich fliegen wir!
1: Na also, was habe ich gesagt? Seht ihr, die Kiste fliegt wie ein junger Adler.
3: Sehr schön, Pippi, aber wie kommen wir jemals wieder runter?
1: Oh, runter geht's ganz von selbst. Da brauche ich nur die Arme stillzuhalten. Jetzt sind wir schon ein ganzes Stück tiefer. Die fliegenden Kühe gehen einfach nicht aus dem Weg.
3: Pippi, geh doch nicht wieder so tief runter. Flieg ein bisschen höher.
1: Warum denn?
3: Nicht in die Bäume, Pippi, pass auf!
1: Hopp, hopp, hopp, hopp, hopp! Flieg, alte Kiste, flieg!
0: Du kannst die Augen wieder aufmachen, Annika. Wir sind über den Wald weg.
3: Oh, wie schön.
0: Zumute.
2: Wieso hattest du Angst? Das war nicht nötig.
3: Pippi hatte die Füße fest am Steuer.
1: Aussteigen, ihr beiden!
2: Wir kommen sofort!
1: Na, hab ich's nicht gesagt?

0: Sicherheitswimmel.
1: Das ist nicht wahr. Denk doch mal nach, wie lange wir uns schon nicht mehr richtig gewaschen haben.
2: Das kannst du dann nachher machen.
1: Nein, nein, das ist nicht wahr.
3: Jolla!
0: Annika, du bist ein richtiger Spielverderber mit deiner blöden Wascherei.
1: Komm lieber her und mach mit.
3: Genau.
1: Man muss sich jeden Tag mindestens zweimal waschen und die Zähne putzen. Und wir haben nicht mal eine Zahnbürste mit.
0: Hör auf. Wegen dem ewigen Zähneputzen und Ohrenwaschen sind wir doch überhaupt ausgerissen.
4: Schluss mit der Badepause. Wir haben kein Auto mehr und müssen zu Fuß weiterlaufen.
1: Die Kleider. Jemand hat unsere Kleider gestohlen.
2: Ja, ich weiß auch wer. Die Kühe da.
0: Mir kann sowas nicht passieren. Ich bin immer angezogen.
1: Was sollen wir denn jetzt tun, Pippi? Wir können doch nicht so nackt, wie wir sind, weitergehen.
4: Hallo! Habt ihr nicht ein paar leere Säcke, die ihr mir schenken könnt?
5: Doch, wenn du ein Stündchen warten kannst. Unter dem Haufen liegen sicher ein paar leere Säcke.
4: Hast du was dagegen, wenn ich dir ein bisschen helfe? Vielleicht schaffen wir es dann schneller.
5: Nur zu, ich hab nichts dagegen.
4: Jetzt kommt die Pippi langsam. Tjala, tjala, tjala, tjala, tjala.
6: Es dauerte nicht lange, bis sie aus ein paar alten Säcken Gewänder für Tommy und Annika gebastelt hatten.

0: ist denn mit euch los? Da läuft man doch nicht rum. Habt ihr keine richtigen Kleider zum Anziehen?
1: Ach, aber die hat jemand zum Frühstück gefressen.
0: So, gefressen. Nicht zu fressen, wie frech die Jugend heute ist.

0: In der kleinen Stadt, in die sie kamen, grinsten die Kinder, sobald sie erblickten.
1: Die machen sie eine Walfang.
2: Hey, sag mal, wo kommen die komischen Vögel her?
3: Das sind Kinder aus Ägypten, aber das verstehst du nicht, dazu bist du noch zu klein.
4: Wir müssen sehen, dass wir irgendwie Geld für neue Kleider kriegen.
2: Ja, ich laufe nicht länger in dem alten Sack herum. Am besten gehen wir wieder als Straßensänger.
3: Dazu müssen wir uns noch ein paar traurige Lieder einfallen lassen.
2: Noch trauriger als das von neulich? Wir sind einsam und allein.
4: Die müssen so traurig sein, dass sämtliche Leute Rotz und Wasser heulen. Vor allem müssen sie ganz prima gesungen werden.
3: Das mache ich schon. Ich denke mir ein Lied aus, dass die Leute anfangen, wie Wölfe zu heulen. Da könnt ihr euch drauf verlassen. Seht die armen Kinder an?
4: Sie haben keine Kleider an.

0: hier frieren sie so sehr. Berühret Leut und Staun, trotzdem sind sie gut gelaunt. Drum, hierum, darum, klipp und klapp, werft uns Geld herab. Für Kleider und für Essen, für Erbsen, Bohnen, Linsen und Speck. Dann werfen wir sie endlich weg, hier unsere alten Säck.
1: Lirum, laum. Ich glaube, das Lied war nicht traurig genug.
2: Oder die Leute hier sind zu geizig.
3: Ein Kleiner hatten die es wahrscheinlich nicht. Das reicht nicht mal für einen halben Hemdarm.
4: Dann werde ich was machen, dass sie sich dusselig zahlen.
5: Bis jetzt war es ein ruhiger und friedlicher Markttag gewesen. Doch mit einem Mal war es aus mit der Ruhe. Plötzlich hörte man über die Straßen und den Markt hinweg jemanden schreien.

0: bitte eine Spende für die Künstlerin. Eine Spende bitte.
1: Hey, Sie, wollen Sie nicht auch was geben? Sie haben doch genug.
0: Eine Spende für die Künstlerin.
1: Wenn du nichts gibst, darfst du auch nicht zuschauen.
2: Richtig, Annika. Jede Arbeit ist ihres Lohnes wert. Auch das, was ich hier mache. Annika, der Polizist hat noch nicht bezahlt.
1: Wenn Sie zusehen, müssen Sie auch was geben.
3: Was ist hier los? Alle Seiltänzer brauchen eine Erlaubnis. Wo kommt ihr überhaupt her?
1: Wir kommen von zu Hause.
3: Aha, und wissen eure Eltern, was ihr hier treibt? Also nein, ich werde mich mal um die Sache kümmern. Der Fall muss untersucht werden.
4: Bravo!
5: Pippi fand, dass sie für heute genug getan hätte als Seiltänzerin und ging mit Tommy und Annika zu einem Geschäft.
1: Oh, was für ein schöner Streifenpulli.
6: Kommt rein, wir haben sicher noch mehr Schönes.
7: 58,50.
0: Bitte nehmen Sie sich, was Sie brauchen.
1: Wenn es nicht reicht, hier ist noch mehr.
7: 57,50.
6: So, jetzt lasst euch mal ansehen.
8: Ist doch hübscher als die alten Säcke, was?
7: Mhm. Wiedersehen.
8: Wiedersehen.
3: Augenblickchen mal, ihr Strollchen. Jetzt reden wir mal ernsthaft miteinander. Ich glaube, es ist das Beste, ich nehme euch mit auf die Wache.
6: Aber warum denn?
3: Unerlaubtes Seiltanzen ist verboten, weil es lebensgefährlich ist.
5: Es war aber ein sehr freundlicher Polizist.
3: Ich werde mich mit euren Eltern in Verbindung setzen und die Angelegenheit untersuchen.
6: Hoffentlich dauert das in Verbindung setzen keine Ewigkeit.
3: Ihr dürft nicht traurig sein, aber ihr müsst erst mal hierbleiben. Ich muss nämlich feststellen, ob ihr keine Stromer seid, die von zu Hause ausgerissen sind. Das dauert natürlich einige Zeit und so lange muss ich euch einsperren. Ja, leider. Ich tu's nicht gern, aber was sein muss, das muss sein. Sonst haut ihr mir noch ab und ich bin der Dumme.
6: Ja, sperr uns aber gut ein. Die beiden sind nämlich schon wer weiß wie oft ausgebrochen.
3: Gut, dass du mir das sagst. Nimm dir Bonbon dafür.
6: Danke, du bist in Ordnung.
3: Na, ihr beiden sollt auch ein Bonbon haben. Wollt ihr?
1: Ja, gern.
3: Ah.
1: Danke. Okay.
3: So. Gute Nacht. Schlaf gut.
6: Gute Nacht. Wiedersehen.
3: Ja, wir sehen uns wieder.
6: Ich glaube, der sieht uns nicht wieder.
5: Vor dem Fenster war ein stabiles Eisengitter. Aber für Pippi war es eine Kleinigkeit, es herauszubrechen. Das schaffte sie in 2 Minuten. Die 3 Kinder krochen ins Freie. Dann machten sie sich auf den Heimweg. Sie hatten plötzlich schreckliche Sehnsucht nach zu Hause.
1: Wie viele Stunden gehen wir eigentlich schon?
0: Eine Ewigkeit. Mir tun die Füße schon weh.
1: Ich bin müde, hab Hunger und friere. Wir hätten im Gefängnis bleiben sollen.
0: Am allerbesten wären wir überhaupt zu Hause geblieben.
5: Der Heimweg war entsetzlich lang. Außerdem fing es an zu regnen.

0: das ist doch Konrad.
1: Tatsächlich.
2: Ich find's prima, dass wir den noch mal wiedersehen.
1: Er sieht richtig nett aus, wenn er schläft. Mag ich wohl aussehen, wenn ich schlafe?
3: Es war wirklich Konrad, der Hausierer, der den Bauern seinen Spezialkleber verkaufte. Er fuhr erschrocken hoch.
4: Das ist aber eine Überraschung. Ihr seid das. Was für eine Freude für den alten Konrad.
1: Annika hat gesagt, du siehst nett aus, wenn du schläfst.
4: Ja.
1: Konrad,
4: ja?
1: Haben Sie was zu essen?
4: Nee, ihr auch nicht?
1: Nein.
4: Tja, so ist das nun mal auf der Wanderschaft. Manchmal hat man was und manchmal nicht. Aber es geht immer wieder weiter.
1: Mhm. Ui, was für ein schöner Besen. So einen habe ich mir schon immer gewünscht. Den nehme ich mit nach Hause. Es wird nämlich Zeit, dass ich in der Villa Kunterbund mal wieder gründlich fege.
0: Du, Pippi, wenn du eine Hexe wärst, könntest du darauf nach Hause reiten.
1: Hm, gute Idee.
4: Hey, du könntest aber auch auf dem Pferd reiten, das da kommt.
1: Ist das nicht unser kleiner Onkel?
0: Ja,
1: ja,
0: das ist er!
1: Ja.
0: Auf Wiedersehen! Kommst du uns mal in der Villa Kunterbund besuchen?
4: Natürlich, wenn ich darf.
0: Dann kaufen wir alle Büchsenkleber ab.
1: Ja, komm, Konrad, Spezialkleber.
4: Klebbomben.
1: Sei nicht böse, aber wir müssen jetzt aufbrechen. Bald sehen wir uns ja wieder.
0: Dürfen aber den Kleber nicht vergessen.
4: Ja, aber vergesst nicht, Konrad Spezialkleber leimt, pappt und kittet alles.
1: Dein Glück, dass du gekommen bist. Lieber kleiner Onkel, ich freue mich ja so. Muah.

0: Danke, sind wir fröhlich.
1: Aber es war schön, wieder nach Hause zu kommen. Nicht nur die Kinder freuten sich, auch die Eltern.
2: Vielleicht kommen die Kinder zurück.
3: Ja, sie sind es.
4: Hallo Mama. Papa. Hallo Papa. Wir sind wieder da.
5: Hallo Kinder.
3: Annika.
5: Komm, Mama.
3: Endlich.
5: Ihr Schlinge.
3: Komm, lass dich umarmen.
5: Ach, ich bin ja so glücklich.
3: Ich auch, ich könnte verrückt werden.
5: Ach, komm her.
6: Du freust dich, dass Pippi wieder da ist.
3: Esst, Kinder. Es ist von allem genug da. Willst du nicht auch was essen, Pippi?
0: Doch, aber das kleinste Würstchen, was da ist. Ich muss doch nachsehen, ob die Villa Kunterbund noch steht.
3: Vielen Dank für alles, Pippi.
0: Keine Ursache. Tschüss.
3: Tschüss.
0: Wir haben Pippi. Ab gut, Pippi. Und vielen Dank.
7: Ja, schon gut. Mhm.

0: Gute Nacht, meine kleine Annika.
1: Na, Tommy,
0: gute
1: Nacht. Ist das schön wieder im eigenen Bett? Oh. Also, gute Nacht. Schlaf gut. Und morgen erzählst du mir alles, ja?
2: Ja.
1: Gute Nacht, Annika.
2: Gute Nacht.
1: Nun schlaf gut, ihr beiden.
3: Danke, du auch.
0: Gute Nacht, Tommy.
1: Danke.
2: Gute Nacht, Mama. Schön, wieder in seinem Bett zu liegen. Es tut mir so leid, dass die arme Pippi keine Eltern hat.
3: Ja, mir auch, Annika. Hörst du? Es hat aufgehört zu regnen. Jetzt, wo wir wieder zu Hause sind, hat's aufgehört.
4: Tommy und Annika erschraken nicht schlecht, als sie draußen vor dem Fenster Pippi erblickten, die auf einem Besen saß.
2: Das ist doch unmöglich. Ich weiß, ich bin noch nicht gut genug auf dem Besen. Ich habe noch zu wenig Übung. Wartet nur. Morgen nach dem Unkrautjäten geht's erst richtig los. Dann werdet ihr euer blaues Wunder erleben.
5: Aber Pippi, auf einem Besen kann man doch nicht fliegen.
2: Wieso nicht? Du siehst doch, dass man's kann, Annika. Man kann überhaupt alles, was man nur will. Hokus pokus, Fidibus, ich fliege wie ein Luftikus. Schlaft ihr euch und träumt.

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11: Dein Essen kann mehr als nur gut schmecken. Wo es herkommt und was es in deinem Körper alles macht, erlebst du im Museum St. Peter an der Sperr in Wiener Neustadt im Bundesland Niederösterreich bei der Ausstellung Schmeckt's. Warum hat der Apfel eigentlich so viele Wege hinter sich, bevor er bei uns im Mund landet? Und wächst Pizza wirklich auf Bäumen? Tja, leider nein. Viele Fragen und Antworten gibt es an den spielerischen Mitmachstationen. Du entscheidest, welche Lebensmittel noch genießbar sind, erfährst, warum Bienen kleine Superheldinnen sind und gestaltest sogar ein eigenes Kochbüchlein für zu Hause. Beim Verdauungskaraoke geht's schließlich singend und tanzend durch deinen Körper. Die Ausstellung zeigt dir, Essen ist nicht nur Packung aufmachen und fertig, sondern es entsteht irgendwo. Oder noch besser, du hast es sogar selbst gemacht. Die Ausstellung Schmeckt's läuft von 21. März bis 16. August von Mittwoch bis Sonntag. 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
13: Hallo, hier ist der David und jetzt kommen wieder die Nachrichten von dieser Stunde. Wer ist der Beste im Baum umarmen? Das haben Menschen bei einer besonderen Meisterschaft in Niedersachsen in unserem Nachbarland Deutschland herausgefunden. Dort ist es darum gegangen, in kurzer Zeit möglichst viele Bäume zu umarmen. Auch wie man die Bäume umarmt hat, war wichtig. Die Idee kommt aus Finnland, aber jetzt hat es den Wettbewerb zum ersten Mal in Deutschland gegeben. Die Organisatorinnen wollen, dass die Menschen mehr in die Natur gehen und weniger am Handy sind. Auch wenn man dabei vielleicht ein bisschen lustig aussieht, macht das Baumumarmen richtig glücklich und die Gewinner können sich jetzt die besten Baumumarmer Deutschlands nennen. Ein dünnes, stinkendes Büchlein sorgt für Aufsehen. Fachleute haben es bei Bauarbeiten in Paderborn in Deutschland gefunden. Obwohl es mindestens 700 Jahre alt ist, riecht es immer noch unangenehm. Das liegt wahrscheinlich daran, dass es so lange in einer Latrine, also einem mittelalterlichen Klo, gelegen hat. Latrinen waren damals oft einfache Löcher im Boden. Das Büchlein war in einem nassen Erdklumpen und ist dadurch gut erhalten worden. Jetzt hoffen die Forscherinnen und Forscher, dass sie durch das Entschlüsseln der alten Schrift mehr über das Leben im Mittelalter erfahren können. Dafür nutzen sie die Hilfe von moderner Technik. Viele Graugänse können gerade nicht fliegen. Der Grund dafür ist, dass sie sich in der Mauser befinden. So nennt man die Zeit, in der Vögel ihre Federn verlieren und neue wachsen. Wenn die großen Schwungfedern ausfallen, dann ist Fliegen nicht möglich. Bei den Graugänsen ist das gerade so. Diese Phase dauert etwa 5 Wochen. Mit etwas Glück kannst du in Parks oder Auen Graugänse mit ihren Küken beobachten. Die Gößl, so heißen Gänseküken, sind in den vergangenen Wochen geschlüpft und werden von den Eltern bewacht, denn es lauern viele Gefahren auf die Kleinen. Gänse sind sehr gesellig. Meist leben mehrere Familien zusammen und warnen sich gegenseitig, wenn Gefahr droht.
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14: Halli, hallo, hallöle, hier ist der André und heute geht's um den Buchstaben I wie Internet. Alle sind sie immer und überall im Internet. Aber hast du dich schon mal gefragt, was das Internet jetzt eigentlich genau ist oder wie es funktioniert? Das Internet ist ein Zusammenschluss von Rechnernetzwerken weltweit. Das heißt, dass das Internet nicht an einem bestimmten Ort sitzt, sondern alle diese Computer, oder auch Rechner genannt, gemeinsam sind dann das Internet. Sollte jetzt einer von diesen Computern ausfallen, dann funktioniert das Internet trotzdem noch. Du kannst dir das in etwa so vorstellen. Wenn bei dir im Kindergarten oder in der Schule mal ein Kind krank ist und fehlt, dann findet der Unterricht ja trotzdem noch statt. Erst wenn ganz viele Kinder gleichzeitig krank werden, dann gäbe es keinen Unterricht. Aber das kommt so gut wie nie vor. Ja, und so ist es auch beim Internet.
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15: Und auch in der kommenden Stunde gibt's jede Menge Lieblingsmusik zum Mitsingen. Dazwischen spielen wir lustige Spiele. Das Reimwörterspiel, Auswahlspiel und Gegenteilspiel. Anmelden dazu kannst du dich online auf www.meinkinderradio.at. Ich bin André Brunner-Fruhmann, das ist mein Name. Und ich freue mich wahnsinnig, dass du mit dabei bist. Schönen Nachmittag.
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0: Hallöle zusammen, schönen Nachmittag. Hier ist Radinos Minidisco mit dinotastischer Musik und ich brauche bitte Anmeldungen. www.meinkinderradio.at, das ist die Adresse von Radinos Webseite. Und da gibt's das Formular, mach mit in der Minidisco, das kannst du ausfüllen. Dann musst du aber sehr, sehr viele Monate warten, bis ich dich anrufe, weil es warten 2000 Kinder aktuell auf einen Anruf von mir. Wenn du es schneller haben magst, schick mir ganz einfach eine Sprachnachricht über Radinos Handy-App. Die spiele ich da ratzefatz hier in der Sendung immer raus. Das geht einfach viel, viel schneller, ja, weil die Telefonate auch länger sind. So, jetzt nehmen wir uns aber wieder Zeit für ein Kindertelefonat. Wer ist hier in Leitung 7? Eine Vorstellung bitte. Hallöle.
1: Hallöle, Andreas Delia. Ich bin 6 Jahre alt und wohne in Niederösterreich.
0: Ja.
1: In St. Pölten.
0: Also in der Landeshauptstadt von Niederösterreich, also St. Pölten wohnst du. Sehr cool. Du, und was möchtest du vom Beruf werden, wenn du erwachsen bist?
1: Zahnarzt.
0: Wow, das ist ein toller Beruf. Wie bist du denn auf die Idee gekommen?
1: Weil von meinem Papa der Freund Zahnarzt ist.
0: Oh, und gehst du gerne zum Zahnarzt?
1: Ja.
0: Du, dann muss der aber auch ein wirklich guter Zahnarzt sein.
1: Ja.
0: Ganz viele Kinder haben ja Angst vor dem Zahnarzt. Dabei gibt es in Wahrheit gar keinen Grund, dass man Angst hat, ne?
1: Ja.
0: Was muss ein guter Zahnarzt machen, damit man keine Angst hat? Erzähl mal.
1: Ich weiß, ich noch nicht gesucht beim Zahnarzt. Also bei meinem Onkel. Also bei meinem Großvater. Mhm. Also bei meinem vom Papa, der Freund.
0: Also das Schwierigste, finde ich, ist ja immer beim Zahnarzt den Mund so lange offen zu halten.
1: Ja, das ist schon schwer.
0: Das ist schon schwer, da hast du recht. Aber weißt du, was das Tolle ist? Da gibt es ja diesen lustigen Sauger. Weil wenn man den Mund so lange offen hat, dann rinnt hinten ja immer diese Spucke zusammen. Das ist ja total unangenehm. Und dieser Sauger, der macht dann... Und dann ist die ganze Spucke weg. Das finde ich ja eigentlich... Und das kitzelt dann immer ein bisschen. Und das ist dann voll lustig eigentlich.
1: Ja.
0: Ja, und dann schaut der, so hast du dir schon mal überlegt, wie vielen Leuten der Zahnarzt jeden Tag in den Mund reinschaut?
1: Tausend oder so?
0: Ja, voll viele auf jeden Fall. Stell dir vor, jeden, den du triffst, den musst du in den Mund reinschauen. Das wäre ja voll arg. Und der macht das beruflich.
1: Ja.
0: Also so ein Zahnarzt ist schon ein lustiger Beruf eigentlich.
1: Ja.
0: Soll ich dir was sagen, Lia? Ich finde, du hast dir einen ganz tollen Beruf ausgesucht eigentlich.
1: Ja.
0: Und weißt du was noch? Meine Zahnärztin, ich gehe ja zu einer Frau, also einer Zahnärztin.
1: Ich auch.
0: Ja, und die hat einen Massagestuhl. Da kann man sich, während man auf diesem Stuhl sitzt, kann man sich massieren lassen.
1: Das ist cool.
0: Ich finde auch.
1: Als ich hier mal im Urlaub war, habe ich auch zwei Massagesessel gesehen.
0: Ja. Und so ein Massagesessel ist dann eigentlich schon toll, oder?
1: Ja.
0: Ja, finde ich auch. So, soll ich dir was sagen, Lia? Jetzt müssen wir aber alle deine Freunde hier mal im Radio grüßen, weil die warten sicher schon. Zähl mal alle deine Freunde hier auf.
1: Emil, Esther, Faria, Clara, Sarah, Luisa, Ella und meine Mama, mein Papa, meine Schwester, meine Tante, meine Cousins, meine Babycousine, Oma und Opa und Oma.
0: Ja.
1: Das waren alles.
0: Und ich schicke natürlich auch noch liebe Grüße an alle deine Lieben. Okay? So, Auswahlspiel, Reimwörterspiel oder Gegenteilspiel? Welches Spiel spielen wir zwei Hübschen?
1: Reimwörterspiel.
0: Oh, erklär mal schnell für alle Kinder, wie es funktioniert.
1: Du sagst ein Wort und ich muss das Reimwort sagen. Und ich möchte dir noch was sagen, André.
0: Sag mal.
1: Kann ich dir noch einen Witz erzählen?
0: Natürlich kannst du mir noch einen Witz erzählen. Sollen wir zuerst das Lied spielen oder zuerst einen Witz machen? Ah, das Spiel? Zuerst das Spiel, okay. Geht los. Was reimt sich auf Wanne?
1: Tanne.
0: Tanne reimt sich auf Wanne, richtig. Was reimt sich auf glatt?
1: Was? Glatt?
0: Glatt.
1: Blatt.
0: Blatt reimt sich auf glatt, richtig. Und was reimt sich auf Traum?
1: Baum.
0: Baum reimt sich auf Traum, richtig. Hier kommt mal ein Applaus. So. Jetzt lass mal schnell diese 1000 Menschen hier fertig klatschen. So, Ruhe ist. Und jetzt bist du dran mit dem Witz. Geht los.
1: Ein Kind und die Oma gehen in den Wald. Das Kind findet eine Münze. Die Oma sagt, was am Boden liegt, darf man nicht aufheben. Dann geht das Kind weit und findet noch eine Münze. Die Oma sagt, was am Boden liegt, darf man nicht aufheben. Dann gehen sie weiter. Die Oma stolpert. Dann sagt die Oma, hilf mir bitte. Und das Kind sagt, was am Boden liegt, darf man nicht aufheben.
0: Ja, da hat die Oma jetzt ein bisschen Pech gehabt, oder?
1: Ja.
0: Das war ein toller Witz. Kriegst gleich noch einen Applaus. Super. Du, und kennst du noch mehr Witze?
1: Ja, ich kenne noch viel mehr Witze.
0: Du, dann schnapp dir mal Mamas Handy. Da müsst ihr unbedingt Radinos Handy-App draufladen. Und über Radinos Handy-App kannst du Sprachnachrichten aufnehmen. Da musst du uns deine ganzen Witze erzählen. Vergiss aber nicht dazu zu sagen, hi, hier ist die Lia aus St. Pölten und das ist mein Witz, damit wir auch wissen, dass es von dir kommt. Und dann schickst du uns einen Witz nach dem anderen über die Sprachnachrichten und dann können wir die in der Witzekiste spielen. Was hältst du davon?
1: Ja.
0: Gilt natürlich für alle anderen Kinder da draußen in ganz Österreich auch. Die können das natürlich auch gerne machen. Lia, es war super lustig mit dir.
1: Tschüss.
0: Tschüss, schönen Nachmittag, Baba.

0: Was für ein dinotastisches Lied hier bei uns in der Minidisco. Schönen Nachmittag wünsche ich dir. Gleich möchte ich dir den Moritz vorstellen. Der ist nämlich das nächste Kind, was gleich dran ist, hier bei mir in der Minidisco. Davor möchte ich dir aber noch schnell sagen, wie du mitmachen kannst hier in der Minidisco. Möglichkeit 1 ist, dazu musst du aber viel, viel Geduld haben. Du meldest dich über unser Online-Formular an auf Radinos Webseite www.meinkinderradio.at. Einfach ausfüllen, abschicken, dann viel Geduld haben und in ein paar Monaten rufe ich dich dann an. Wenn du schneller mit dabei sein magst, ja dann schick mir ganz einfach eine Sprachnachricht, geht über Radinos Handy-App, ist auch völlig kostenlos und da kannst du selber deine Nachricht aufzeichnen, da kannst du mir einen Witz erzählen, deine Freunde grüßen oder mir etwas vorsingen. Dann landet es bei mir im Studio und dann spiele ich hier Sprachnachrichten natürlich im Studio ab und die hört dann auch ganz Österreich oder die hören, das muss ja die Mehrzahl sein, weil ich spiele ja immer mehrere ab, die hören dann auch alle Kinder in ganz Österreich. Also einfach mal mit dabei sein. Ich freue mich sehr. So, Leitung 2. Hallöle.
1: Hallo André.
0: Hallo Moritz. Einen schönen Nachmittag wünsche ich dir.
1: Geht's
0: dir gut?
1: Ja.
0: Das ist fein. Super. Was hast du heute schon alles gemacht?
1: Ich bin zur Schule gegangen.
0: Das ist gut. Also zuerst wirst du mal wahrscheinlich munter geworden sein.
1: Ja.
0: Dann gefrühstückt, dann in die Schule.
1: Dann
0: ein paar Lehrer geärgert?
1: Ja.
0: Dann eine Strafhausübung bekommen?
1: Nee.
0: Nicht? Das ist gut. Und dann bist du heimgekommen. Was hast du dann gemacht?
1: Ja.
0: Nix. Gewartet, bis der André endlich anruft?
1: Ja.
0: Ja, na gut. Moritz, wie alt bist du und in welchem Ort wohnst du?
1: Ich bin 7 Jahre und wohne in Greschenberg.
0: Das ist im schönen Bundesland Steiermark. Richtig?
1: Ja.
0: Super. Hier steht, du liebst Bauernhoftiere und hast eigene Hühner. Aber wenn du ja mehr Tiere als die Hühner liebst, was sind deine 3 Lieblingstiere? Zähl mal auf.
1: Ziegen.
0: Ziegen, ja.
1: Babyhühner.
0: Babyhühner.
1: Und Babyenten.
0: Babyenten? Ihr habt Babyenten? Das ist ja süß. Oh, ich will auch Babyenten haben. Das wäre ja toll. Oh, jetzt bin ich neidisch. Nein, eigentlich bin ich eifersüchtig, nicht neidisch. Weil wenn man so neidisch ist, dann ist man es ja jemanden, dann gönnt man es ja jemanden nicht. Wenn man eifersüchtig ist, dann will man es einfach auch nur haben. So sehe ich das immer. So, Moritz, jetzt grüßen wir mal alle deine Freunde hier im Radio. Die warten wahrscheinlich alle schon. Zähl sie mal auf.
1: Julius. Mark, David, Julian, Kasper, Oskar, Leo und Julian.
0: Und liebe Grüße kommen natürlich auch von mir aus dem Radio zu euch ins schöne Bundesland Steiermark. So, wir spielen jetzt noch ein Spiel, oder?
1: Ja.
0: Auswahlspiel, Reimwörterspiel oder Gegenteilspiel? Was magst du spielen?
1: Gegenteilspiel.
0: Und kannst du den Kindern auch erklären, wie es funktioniert?
1: Nö.
0: Nö. Okay, ich sage ein Wort und was sagst du?
1: Das Gegenteil.
0: Ja, siehst du, so einfach ist die Erklärung. Das spielen wir hier schon seit 10 Jahren, das Gegenteilspiel. Ich sage ein Wort und du sagst das Gegenteil. Geht's los?
1: Ja.
0: Was ist das Gegenteil von dick?
1: Dünn.
0: Dünn, okay, das ist das Gegenteil von dick. Was ist das Gegenteil von eng?
1: Weit.
0: Weit ist das Gegenteil von eng, richtig. Und was ist das Gegenteil von früh?
1: Spät.
0: Hier kommt ein Applaus, gut gemacht. Siehst du, Moritz, so schwer war es nicht. Der ist 7 Jahre alt aus Bad Schwanberg im schönen Bundesland Steiermark. Moritz, danke fürs Mit dabei sein. Ich wünsche dir noch einen schönen Nachmittag. Tschüssi.
1: Tschüss, André, schönen Nachmittag.

0: Ja, ich weiß, aktuell sind die Wartezeiten sehr, sehr lange. Das heißt, wenn du dich anmeldest auf www.meinkinderradio.at, da musst du wirklich viel Geduld mitbringen. Aber wenn du magst, dass es schneller geht, ja, dann schick ganz einfach mal eine Sprachnachricht über Radinos Handy-App. Die spielen wir dann nämlich relativ schnell hier bei uns in der Mini-Disco ab. So, jetzt ist es aber erstmal für das nächste Kind soweit. Ich schau mal in Leitung 10, wer ist denn dran? Hallöle!
1: Hallo, André, hier ist die Anna.
0: Anna, einen schönen Nachmittag und herzlich willkommen in Radinos Minidisco bei meinem Kinderradio. Bist du gut gelaunt?
1: Ja.
0: Das ist schön. Du, wir wollen dich ja auch ein bisschen besser kennenlernen. Magst du uns vielleicht dein Alter verraten und auch deinen Ort, wo du wohnst?
1: In Wels.
0: Ja, in Wels. Und wie alt?
1: 5.
0: Okay, Wels im Bundesland Oberösterreich, 5 Jahre alt, das ist die Anna, herzlich willkommen. Du Anna, jetzt hätte ich gesagt, wir vergeuden gar nicht viel Zeit, denn alle deine Freunde warten natürlich vor dem Radiogerät, dass du sie grüßt. Magst du sie mal aufzählen?
1: Ja, Rosa, Johanna, Alessia, Amelia, Imi, das sind alle.
0: Liebe Grüße von mir aus dem Studio zu euch nach Oberösterreich. So, Reimwörterspiel, Auswahlspiel oder Gegenteilspiel? Wir müssen noch ein Spiel spielen. Was spielen wir?
1: Reimwörterspiel.
0: Dann erklär mal schnell, wie das Reimwörterspiel funktioniert.
1: Kannst du mir nicht das lieber erklären?
0: Natürlich kann ich das. Also, ich sag jetzt ein Wort und du findest das da, dann das Reimwort dazu, okay?
1: Mhm.
0: Okay, geht's los?
1: Mhm.
0: Was reimt sich auf Mai?
1: Hai.
0: Hai reimt sich auf Mai, richtig. Was reimt sich auf Jahre? Hast du am Kopf?
1: Haare.
0: Haare, Jahre, das reimt sich völlig richtig. Und was reimt sich auf Mut? Kann man auch auf den Kopf tun? Mut?
1: Hut.
0: Hut reimt sich auf Mut. Richtig, hier kommt ein Applaus. Das war die Anna, die ist 5 Jahre alt aus dem Bundesland Oberösterreich. Auch sie war heute Nachmittag hier in der Minidisco mit dabei. Du, danke fürs mit dabei sein. Schönen Nachmittag noch. Tschüssi.
1: Tschüss, André. Schönen Nachmittag.
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0: Okay, weiter geht's mit der Neunerreihe. Achtung! 1 mal 9 ist 9. 2 mal 9 ist 18. 3 mal 9 ist 27. Das Ziel ist nah, das weiß ich. 4 mal 9 ist 36. 5 mal 9 ist 45. 6 mal 9 ist 54. Mehr als die Hälfte schon geschafft. Freu dich! 7 mal 9 ist 63. 8 mal 9 ist 72. 9 mal 9 ist 81. 10 mal 9 ist 90. Absolut supertastisch! Und weißt du was? Wir singen jetzt zusammen.
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0: Weiter geht's mit der 10er-Reihe. 1 mal 10 ist 10. 2 mal 10 ist 20. 3 mal 10 ist 30. Du bist einfach unvergleichlich. 4 mal 10 ist 40. 5 mal 10 ist 50. 6 mal 10 ist 60. Und du rechnest einfach prächtig. Es geht weiter. 7 mal 10 ist 70. 8 mal 10 ist 80. 9 mal 10 ist 90. 10 mal 10 ist 100. Du hast mich sowas von verwundert. Singst du mit mir? Los geht's!
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0: So, und nun geht es wieder etwas schneller. Achtung! 1 mal 9 ist 9. 2 mal 9 ist 18. 3 mal 9 ist 27. Luft holen. 4 mal 9 ist 36. 5 mal 9 ist 45. 6 mal 9 ist 54. Könnt ihr noch? 7 mal 9 ist 63. 8 mal 9 ist 72. 9 mal 9 ist 81. 10 mal 9 ist 90. Ach, super! 1 mal 10 ist 10. 2 mal 10 ist 20. 3 mal 10 ist 30. Großartig! 4 mal 10 ist 40. 5 mal 10 ist 50. 6 mal 10 ist 60. So soll's sein. 7 mal 10 ist 70. 8 mal 10 ist 80. 9 mal 10 ist 90. 10 mal 10 ist 100.

0: Happy Birthday. Nein, ich glaube, singen sollte ich besser sein lassen, oder? Naja, ich würde sagen, wir lassen die Profis ran und spielen gleich mal ein dinotastisches Geburtstagslied für alle Geburtstagskinder hier in ganz Österreich bei Mein Kinderradio. Davor gibt es dann noch den Kinderkalender und jetzt lesen wir noch schnell einen Pinnwand-Eintrag vor. Du weißt ja, auf www.meinkinderradio.at kannst du gerne einen Pinnwand-Eintrag hinterlassen. Die Viola, 7 Jahre alt, aus der Bundeshauptstadt Wien, die schreibt hier: Hallo Radino, ich wollte dir sagen, dass ich das Kopfkino sehr gerne mag. Am liebsten mag ich die Geschichten von den 3 Rufzeichen. Liebe Grüße an André, deine Viola. Dankeschön, da gibt's ja liebe Grüße auch für mich. Boah, ich freue mich voll, bin ich ein bisschen stolz drauf. Viola, ich schicke dir ganz liebe Grüße zurück und auch noch ein Bussi dazu.
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2: Servus und hallo, ich bin's der David. Wien steckt voller Erfindungen und am 13. Juni kommen deine eigenen dazu. 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Bezirk unserer Bundeshauptstadt Wien baust und tüftelst du an Lösungen für die Zukunft. Du entwickelst kluge Ideen für unsere Umwelt und lernst, wie Technik uns allen helfen kann. Der Workshop geht von 10 bis 11:45 Uhr und ist perfekt für dich, wenn du zwischen 8 und 11 Jahre alt bist. Melde dich vorab einfach an und werde in der Brunhildengasse 1 selbst zu einem Erfinder oder einer Erfinderin. Der Zirkus hat eine lange Geschichte. Nimm ein Stück davon mit nach Hause. Beim Zirkus-Flohmarkt gibt es Clownfiguren, Programmhefte und alte Plakate. Da sind viele Schätze dabei. Am 14. Juni von 10 Uhr vormittags bis 1 Uhr Mittag im Zirkus- und Clownmuseum Wien. Ilkplatz 7 im 2. Bezirk. Der 15. Juni steht im Ort Kizek im Bundesland Steiermark ganz im Zeichen der Sicherheit. Direkt bei der Feuerwehr Fressing-Kizek präsentieren sich viele Einsatzorganisationen und zeigen dir ihre Ausrüstung und ihre täglichen Aufgaben. Neben spannenden Einblicken in die Welt der Feuerwehrleute wartet auch eine Zaubershow mit Gabriel auf dich. Pack deine Freunde oder Familie ein und komm vorbei. Und wenn du auch einen Tipp für eine tolle Kinderveranstaltung hast, dann gib uns doch bitte Bescheid auf www.meinkinderradio.at.
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0: Achtung, Achtung, jetzt kommt wieder eine dinotastische Sprachnachricht.
1: Hallo Radino, ich bin Julia. Ich höre manchmal die Mini-Disco Radino. Meine Freunde sind Nina, Rosa, Tobias, Luja, Marco, Daris, mein Bruder Valerio und Jojo und Papa. Hab viel Glück, Radino.
2: Ich heiße Noah und ich bin 6 Jahre alt und wohne in Gerersdorf bei Wien, Niederösterreich. Und jetzt grüße ich meine Freunde Raphael, Leonard, Christopher, Elena, Noah. Und das war's. Tschüss, André.
3: Ich bin der Vincent und rufe Dirpelsau. Ich bin das... Mal alle meine Freunde grüßen. Der Laurin, Frau Sonderecker und der Zedern und der Mario, der Papa, die Mama und mich selbst. Und der André und die Mama und der Radino. Tschüss!
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0: Burgenland bis nach Vorarlberg hören alle Kinder in ganz Österreich sehr, sehr gerne mein Kinderradio. Willkommen an jeden Einzelnen da draußen. Ich freue mich sehr, dass du eingeschaltet hast hier. In der Minidisco am Nachmittag, und da telefonieren wir ja mit jeder Menge Kinder. Alle haben sich angemeldet auf www.meinkinderradio.at. Alle haben wahnsinnig viel Geduld bewiesen, denn die Wartezeit ist ehrlicherweise gesagt sehr, sehr lange. Und hier blinkt schon in Leitung 1. Wer ist denn dran? Hallöle.
1: Hallo.
0: Hallo. Ja, wer spricht denn da?
1: Der Maximilian.
0: Ja, Maximilian, ich wünsche dir einen super schönen Nachmittag. Wie alt bist du und in welchem Ort bist du zu Hause?
1: Ich bin 6 Jahre alt, aber wo ich wohne, weiß ich gerade nicht.
0: Okay, soll ich es dir einsagen?
1: Ja.
0: Du wohnst in Lambach, das ist im Bundesland Oberösterreich. Und es ist ein voll schöner Ort.
1: Das weiß ich gar nicht. Das habe ich nicht gewusst.
0: Das ist ein schöner Ort? Das hast du nicht gewusst, oder was?
1: Ja.
0: Ah, ja, okay. Also, es ist auf jeden Fall ein schöner Ort. So, Maximilian. Soll ich Max, Maxi oder Maximilian sagen?
1: Meine besten Freunde sagen, Maxi zu mir, und du warst auch zu mir, Maxi, sagen.
0: Das ist ja voll lieb, ich freue mich voll, Maxi. Dann wünsche ich dir einen super schönen Nachmittag und freue mich voll, dass wir jetzt Freunde sind.
1: Ich freue mich auch.
0: Super. Du, sollen wir jetzt noch jede Menge andere Freunde von dir grüßen im Radio?
1: Ja.
0: Dann zähl sie mal auf.
1: Ella, Nico, David, Annalena. Und die anderen weiß ich gerade nicht mehr.
0: Dann sagst du am besten, und alle, die mich kennen.
1: Und alle, die mich kennen.
0: So machen wir das im Radio.
1: Und Nadine und André.
0: Oh, du bist ja ein Schatz. Dankeschön. Ich freue mich voll. Ich schicke dir auch ganz liebe Grüße, Maxi, nach Oberösterreich zu dir. Was möchtest du eigentlich

0: Das wäre
1: genau.
0: Du, das ist eine der besten Ideen, die wir heute Nachmittag hier gehabt haben, würde ich mal sagen. So, spielen wir jetzt ein Spiel?
1: Ja.
0: Was für ein Spiel spielen wir denn?
1: Welche gibt es denn nochmal?
0: Also, das Auswahlspiel, das Reimwörterspiel oder das Gegenteilspiel habe ich hier?
1: Das Gegenteilspiel.
0: Okay, dann spielen wir das Gegenteilspiel. Da sage ich nämlich ein Wort und du musst das Gegenteil davon sagen, okay?
1: Ja.
0: Gut. Was ist das Gegenteil von laut?
1: Leise.
0: Leise ist das Gegenteil von laut, richtig. Was ist denn das Gegenteil von lustig?
1: Traurig.
0: Traurig ist das Gegenteil von lustig, richtig. Und was ist das Gegenteil von sauber?
1: Schmutzig.
0: Schmutzig ist das Gegenteil von sauber. Richtig, hier kommt ein Applaus. Das war der mein Freund, der Maxi. Der ist 6 Jahre alt und aus dem Bundesland Oberösterreich. Schön, dass du heute Nachmittag mit dabei warst.
1: Schönen Nachmittag, Adrian. Tschüss.

0: Melodien und hastische Lieder, natürlich hier auch in der Minidisco auf Radino, mein Kinderradio. Wir wollen gar nicht viel Zeit verlieren, sondern quatschen gleich weiter mit dem nächsten Kind hier in der Minidisco. Wer ist denn jetzt dran? Hallöle!
1: Hallöle, André, hier ist der David.
0: Hallöle, David, herzlich willkommen in Radinos Minidisco. Schönen Nachmittag wünsche ich dir. Stell dich kurz mal vor.
1: Ich heiße David und ich wohne im 9. Bezirk in Wien.
0: In der schönen Bundeshauptstadt Wien. Und wie alt bist du?
1: Ich bin 8 Jahre alt.
0: 8 Jahre alt, das heißt, du gehst in die 2. Klasse oder 3.?
1: 2.
0: In die 2. noch, okay. Und was ist dein Lieblingsfach in der Schule?
1: Deutsch und Mathe.
0: Oh, beides. Normalerweise mögen die Kinder immer nur entweder Mathe oder Deutsch am liebsten. Aber beides ist toll. Okay, sag mir, warum ist Deutsch toll?

0: man da sehr viel schreiben kann. Und wir schreiben jetzt auch schon mit der Fühlfeder.
1: Wow.
0: Und da kann man, und da dürfen wir im Heft dann auch mit der Fühlfeder schreiben.
1: Du, ich habe mich auch so gefreut damals, als ich mit der Fühlfeder schreiben durfte. Und schreibt ihr schon in Schreibschrift oder noch in Druckschrift?
0: Wir lernen gerade schon die Schreibschrift.
1: Toll. Und bei welchem Buchstaben seid ihr?
0: Also, das ist ganz verschieden. Zum Beispiel, ich bin jetzt beim H.
1: H? Da bist du ja dann schon relativ weit. Weil da gibt's ja A, ja. B, C, D. Schon der vierte Buchstabe. Ja. Na, bei H bist du, gell? D, E, ja. F, G, H. Dann ist es der achte Buchstabe.
0: Ja.
1: Wow. Dann musst du, wir müssen jetzt mal mit den Kindern schnell durchmachen. Pass auf, bei H gibt's ja, sag mal, drei Wörter, die mit H beginnen.
0: Hase.
1: Hund.
0: Und Haus.
1: Haus. Das ist toll. Das hast du, kriegst schon mal einen Applaus. Drei Wörter mit H am Anfang. Und das H ist ja eigentlich auch ein ziemlich cooler Buchstabe in der Schreibschrift, gell? Da hat man zwei Striche, links und rechts, und dann macht man seinen Haken, seinen geschwungenen Haken eigentlich, oder?
0: Ja.
1: Und was ist so dein, bisher dein Lieblingsbuchstabe in der Schreibschrift, der am schönsten aussieht?
0: Das D.
1: D. Ja, das stimmt, weil das schaut ein bisschen aus wie ein Segel, oder?
0: Ja.
1: Ich finde auch. Das ist ein schöner Buchstabe, da hast du recht, Moritz. So, jetzt müssen wir aber, damit wir hier nicht zu viel Zeit verlieren, jetzt musst du uns noch schnell deine Freunde aufzählen, weil die dürfen wir nicht vergessen, hier zu grüßen.
0: Mhm.
1: Habe ich jetzt Moritz zu dir gesagt, gell? Dabei,
0: ja.
1: Dabei bist du der David. Entschuldige bitte, David.
0: Alles gut. Also, meine Freunde. Sarah, Romeo, Josef, Dirk, Mathilda, Maria, Theodora, Moritz, Radino und André.
1: Du bist süß. Ich danke dir, David. Und ich komme gerade drauf, dein Name fängt ja mit deinem Lieblingsbuchstaben an.
0: Ja.
1: Das ist ja toll. Wie praktisch das. Stell dir vor, dein Name würde mit einem Buchstaben anfangen, den du eigentlich gar nicht magst.
0: Ja.
1: Das wäre blöd. Aber du hast ja noch mal Glück gehabt, muss man sagen, nicht? Gut,
0: ja.
1: Weißt du, welchen Buchstaben ich so toll finde in der Schreibschrift? Das müssen wir jetzt noch schnell klären. Das X, also das X.
0: Ja, da. Warum?
1: Weil das so lustig aussieht.
0: Stimmt.
1: Merkt ihr das dann einfach mal? Wenn ihr dann in der Schreibschrift das X macht,
0: ja. Dass
1: ich den so toll gefunden habe, und dann wirst du dich dran erinnern an unser Gespräch.
0: Ja.
1: Okay, David, spielen wir jetzt noch ein Spiel?
0: Ja.
1: Auswahlspiel, Reimwörterspiel oder Gegenteilspiel, was magst du spielen?
0: Das Geräuschespiel.
1: Oh, das versteckte Spiel hat der David entdeckt. Gut, wollen wir es mit den Geräuschen spielen, die alle Kinder machen wollen, oder magst du neue Geräusche?
0: Neue Geräusche.
1: Neue Geräusche, okay. Ich liebe ja immer Geräusche, die Lärm machen, weil die hört man im Radio sehr gut, gell?
0: Ja.
1: Und deshalb hätte ich gerne, dass du dir mal einen Kochtopf holst und dann einen Löffel und dann
0: ja. Schlag
1: mal so laut auf den Kochtopf, also du musst den Kochtopf natürlich umdrehen, aber dann schlag mal so laut auf den Kochtopf drauf, dass wir es hier im Radio hören können.
0: Okay.
1: So, David läuft los in die Küche, macht dort einen Sauhaufen, die Mama denkt sich, na super, aber der André ist einfach schuld. So einfach ist es. Geht's los, David?
0: Ja, ja.
1: Achso. Ja. Ja, das ist Lärm. Das mag der André. So, jetzt geh mal zu einem Fenster und dann klopf mal an die Fensterscheibe. Aber bitte nicht mit dem Löffel, sondern mit der Hand.
0: Okay.
1: Ja. Das ist auch Lärm. Super. Hier kommt ein Applaus. Irgendwann möchte ich hier 15 Kinder auf Sendung haben und alle machen gleichzeitig Lärm. Da machen wir so eine Klangwolke in ganz Österreich, wo irgendwo jeder einen Lärm macht und wir übertragen das hier im Radio. Wäre das nicht toll?
0: Ja.
1: Ja, so machen wir das. Du, David, ich wünsche dir noch einen wunderschönen Nachmittag. Ich danke dir schon fürs Mitdabeisein. Es war super lustig und sehr toll, das Gespräch mit dir.
0: Schönen Nachmittag, André.
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15: Am Mikrofon ist der David. Hallo.
7: Die Sängerin Shakira singt den neuen Fußball-Weltmeisterschaftssong. Er heißt Dai Dai und wird dafür sorgen, dass die Fußballer bei der Weltmeisterschaft richtig angefeuert werden. Die WM findet bald in den Ländern USA, Kanada und Mexiko statt. In ihrem Lied singt Shakira in 5 verschiedenen Sprachen und der Sänger Burna Boy macht auch mit. Den fröhlichen Song wirst du oft hören, zum Beispiel bei Fernsehsendungen zur WM. Außerdem wird Shakira das Lied beim großen Finale in der Halbzeitpause singen, zusammen mit anderen Künstlern wie BTS. Schon 2010 hat Shakira mit Waka Waka einen Hit zur WM gemacht. Die Mauersegler kommen zurück nach Wien. Sie sehen ein bisschen aus wie Schwalben, nur größer. Und viel lauter sind sie auch, wenn sie meist in größeren Gruppen nach Insekten jagen. Die Mauersegler kommen in diesen Tagen zurück aus ihrem Winterquartier südlich der Sahara in Afrika. Und zwar, um hier zu brüten. Allerdings geht es ihnen hier bei uns gar nicht mehr so gut und sie werden immer weniger, sagen Vogelexperten. Mauersegler paaren sich oft sogar schon auf dem Weg aus dem warmen Süden hierher in der Luft. Bei uns suchen sie jetzt einen Spalt oder eine Höhle in einer Hauswand, wo sie ihre Eier ablegen und ausbrüten können. Aber von diesen Hausspalten gibt es immer weniger, weil so viel gebaut wird und viele alte Häuser renoviert werden. Löcher werden dann einfach zugeschmiert und neue Häuserwände sind meist so glatt und dicht, dass die Mauersegler da keine Nische finden für ihr Nest. Helfen könnte den Mauerseglern, wenn mehr Hausbesitzer hoch am Haus spezielle Nistkästen aufhängen könnten. Und zwar solche mit einer länglichen Öffnung, in die die Mauersegler mit ihrem hohen Tempo direkt reinfliegen können. Außerdem wäre es toll für die Vögel, wenn sie wieder mehr Insekten fänden. Dazu könnten wir unsere Gärten etwas wilder wachsen lassen und Schutzräume für Insekten schaffen. Bei den seltenen Waldtrappküken gibt es Nachwuchs. Im Zoo Schmieding in Krängelbach bei Wels im Bundesland Oberösterreich sind mehrere Küken geschlüpft. 2 der Küken bekommen extra Hilfe von den Tierpflegern, weil sie nicht genug Futter von ihren Eltern bekommen. Kameras zeigen, wie die Eltern ihre Küken füttern und beschützen. Diese Vögel gibt es nur selten in Europa, aber dank Schutzprojekten werden es langsam wieder mehr. Die Kleinen wachsen schnell und lernen ihre Umgebung kennen. Die Pfleger füttern sie vorsichtig mit einem Löffel, damit sie sich wie in der Natur fühlen und später gut in die Gruppe passen.
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18: Schau mal, Josie, da ist eine total spannende Frage auf sparefroh@meinkinderradio.at reingekommen. Die 5-jährige Annika will wissen, wie viel Geld es auf der Welt gibt.
19: Hui, das ist wirklich eine gute Frage.
18: Einmal eine, die du nicht beantworten kannst?
19: Tja, das ist tatsächlich nicht so einfach, weil ganz genau kann das niemand sagen. Da kommt es nämlich darauf an, was man alles zum Geld dazu zählt.
18: Es gibt ja nur Münzen und Geldscheine, oder?
19: Da gibt's noch einiges mehr. Denk nur an Sparbücher oder verschiedene Geldanlagen. Wenn man das alles aber auf der ganzen Welt zusammenrechnen würde. Willst du einmal schätzen, Konrad?
18: Es gibt ja viele Millionäre auf der Welt und reiche Könige, Filmstars und Ölscheichs. Keine Ahnung, das muss unglaublich viel sein.
19: So ist es. Alles zusammengerechnet. Oder besser gesagt, da man es ja nicht sicher sagen kann, fast alles zusammengerechnet, ergibt einen unvorstellbaren Betrag mit vielen, vielen Null im Schlepptau. Wie zum Beispiel diese Zahl. Lies einmal, Konrad.
18: 35. 0, 0, 0, 0, 0. Wow, das sind ja 12 Nullen.
19: Diese Zahl heißt 35 Billionen. Ich habe aber auch schon von einem Geldwert von über 150 Billionen und mehr gehört.
18: Ist da das Geld aus meiner Spardose auch dabei?
19: Ja, und auch das auf deinem Sparbuch.
18: Das heißt, um ganz viele Billionen Euro kann man sich die ganze Welt kaufen?
19: Nein, die ist nicht für Geld zu haben.
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1: Am Mikrofon ist André Brunner-Frumann. Ich wünsche dir einen super dinotastischen Nachmittag. Ich freue mich, dass wir ihn gemeinsam verbringen. So, in der kommenden Stunde habe ich so viele tolle Lieder mit im Gepäck, das kannst du dir gar nicht vorstellen. Also, ich würde sagen, wir quatschen da gar nicht lange herum. Wir spielen gleich mal das erste Lied und dann kommt schon das erste Kind dran, mit dem wir in dieser Stunde telefonieren und ein tolles Spiel spielen. Du weißt ja, Auswahlspiel, Reimwörterspiel oder Gegenteilspiel ist mit von der Partie. Einen schönen Nachmittag wünsche ich dir.
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0: mit uns, yeah! So, heute wollen wir besonders viele Kinder unterbekommen in der Minidisco. Das heißt, wir verlieren nicht lange Zeit, sondern telefonieren jetzt gleich mal mit dem Paolo. Hi!
1: Hallo, André!
0: Hallo, Paolo! Einen schönen Nachmittag wünsche ich dir. Geht's dir gut?
1: Ja!
0: Du, wir sind ja schon voll aufgeregt gewesen, weil wir uns so gefreut haben, dass du heute mit dabei bist in der Minidisco.
1: Ich auch.
0: Du, magst du dich ganz kurz mal vorstellen, wie alt bist du und in welchem Ort bist du zu Hause?
1: Ich wohne in Wien, Floridsdorf.
0: Ja, also in unserer schönen Bundeshauptstadt.
1: Ich bin 6 Jahre alt, ja? Und werde in ein paar Tagen 7.
0: Wow, du, normalerweise darf man ja nicht vorgratulieren, aber ich denke mal, in dem Fall machen wir jetzt eine Ausnahme und ich hoffe, du hast einen super schönen Geburtstag und feierst ganz, ganz groß. Hoffentlich wird es eine tolle Party.
1: Das hoffe ich auch.
0: Ja, das hoffen wir alle für dich. Du, Paolo, hier steht auf dem Anmeldezettel, du würdest gerne Mechatroniker werden, wenn du erwachsen bist vom Beruf.
1: Ja.
0: Kannst du den Kindern mal erklären, was ist ein Mechatroniker? Was macht denn der?
1: Der baut Roboter.
0: Wow, das heißt, du möchtest eigentlich ein Roboterbauer werden. Das nennt man Mechatroniker.
1: Und ein Mechatroniker ist das gleiche wie ein Techniker.
0: Wow, du, das klingt ja total toll. Und was würdest du gerne für einen Roboter bauen? Hast du schon eine Idee?
1: Weiß ich noch nicht.
0: Weiß ich noch nicht. Irgendwas, was hilfreich ist, der vielleicht so die ganze Hausarbeit macht, die man eigentlich nicht selber machen will, oder?
1: Ja.
0: Das wäre ja eigentlich total praktisch. Super. Du, Paolo, sollen wir jetzt jede Menge Freunde von dir grüßen?
1: Ja.
0: Zähl sie mal auf. Geht los.
1: Emilio, Benny, Emma, Sami, meine Klasse. Sonst fallen mir keine ein.
0: Ja, dann hätte ich gesagt, wir sagen einfach alle. Noch und alle, die dich sonst noch kennen.
1: Ja.
0: Ja, das ist eine gute Idee. Das kommt immer gut. Dann fühlen sich alle angesprochen. So, es gibt ja das Auswahlspiel, Reimwörterspiel oder Gegenteilspiel. Welches Spiel spielen wir denn?
1: Reimwörterspiel.
0: Das musst du den Kindern mal ganz geschwind erklären. Wie funktioniert das Reimwörterspiel?
1: Du sagst ein Wort und ich muss das Reimwort dazu sagen.
0: Und hast du das schon ein bisschen geübt zu Hause?
1: Ja.
0: Ja, das ist super. Na gut.
1: Mit meiner Schwester und mit meiner Mama.
0: Boah, hast du gleich alle...
1: Aber ich würde dir am Ende noch gerne ein Klavierstück vorspielen.
0: Du, das können wir sehr gerne machen. Jetzt spielen wir mal das Reimwörterspiel und dann spielst du am Klavier, okay? Super, geht los. Was reimt sich auf Dose?
1: Hose.
0: Hose reimt sich auf Dose, das ist völlig richtig. Was reimt sich denn auf Mai, also der Monat Mai?
1: Blei.
0: Blei reimt sich auf Mai, richtig. Und eines noch, was reimt sich auf Knopf?
1: Topf.
0: Topf reimt sich auf Knopf. Hier kommt ein Applaus. Wow, das hat der Paolo, 6 Jahre alt, aus der Bundeshauptstadt Wien, ja richtig gut hinbekommen. Paolo, du wolltest noch ein Klavierstück vorspielen. Bist du schon bereit?
1: Ja.
0: Dann leg mal los, ich bin gespannt.
1: Darf ich dafür laut drehen, dass du es besser hörst?
0: Dafür darfst du das Handy gerne laut drehen. Wir sagen ja immer zu den Kindern, sie sollen bitte nicht auf laut schalten, weil dann ist die Gesprächsqualität nämlich im Radio ein bisschen besser. So, in dem Fall darf der Paolo auf laut drehen, damit wir uns gegenseitig noch hören, weil der braucht ja beide Hände zum Klavierspielen.

0: Das war der Paolo und das war ganz großartig. Hier kommt der Applaus. Wow, wow, wow. Paolo, du bist ja ein großartiger Klavierspieler.
1: Habe ich in der Schule gelernt.
0: Super, großartig.
1: Bei meiner Klavierlehrerin.
0: Haben wir die vorher gegrüßt? Dann müssen wir das jetzt nämlich schnell nachholen.
1: Oh, und die Frau Dolan.
0: Frau
1: meine
0: Dolan.
1: Klavierlehrerin.
0: Großartiges Stück.
1: Und Mama und Papa natürlich.
0: Die nehmen wir auch noch mit. Liebe Grüße schicke ich dir in die schöne Bundeshauptstadt Wien. Schönen Nachmittag noch. Bis bald, Paolo. Tschüssi.
1: Schönen Nachmittag.

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0: Gleich in Radinos Minidisco möchte ich dir hier auf mein Kinderradio die Amelie vorstellen. Die ist aus dem Bundesland Niederösterreich. Davor sage ich dir noch ganz geschwind, es dauert. Ja, bis du dran bist, also wenn du dich schon angemeldet hast auf www.meinkinderradio.at, dann hab bitte noch ein bisschen Geduld. Es wird dauern, ja. Es warten aktuell 2000 Kinder in ganz Österreich und da habe ich die Kinder aus dem Ausland noch gar nicht mitgezählt. 2000 Kinder warten aktuell auf einen Anruf von uns hier in der Minidisco. Das heißt, 2 Stunden sind einfach am Tag viel zu kurz. Die kriege ich hier alle nicht unter. Das heißt, ehrlicherweise muss ich dir sagen, die Wartezeit dauert mindestens 10 Monate. Wenn du dich also gestern angemeldet hast, dann musst du noch 10 Monate warten. Früher wird der Anruf einfach nicht kommen. Aber ich verspreche es ja immer und immer wieder, ich vergesse auf kein Kind. Ich versuche, alle Kinder zurückzurufen. Aber Mama und Papa müssen natürlich mitmachen. Ja, auf unserer Webseite, bei dem Anmeldeformular, da steht unsere Telefonnummer. Die muss bitte ins Handy eingespeichert werden, wenn wir anrufen, muss Mama und Papa, egal was passiert, abheben. Wenn der Chef schimpft, wurscht, abheben. Wenn ihr im Auto seid, sofort ranfahren, abheben. Denn wenn ihr den Anruf verpasst, dann seid ihr wieder draußen. Ja, dann müsst ihr euch neu anmelden. Das ist ganz, ganz wichtig. Bei 2000 wartenden Kindern können wir das gar nicht mehr anders handhaben. Mama und Papa brauchen die Unterstützung, sonst müsst bitte mit Mama und Papa, musst du einfach schimpfen und sagen, Mama, Papa, abheben, egal was passiert. Ja, das ist das Wichtigste. So, puh, haben wir das auch geklärt, oder? So, jetzt schauen wir aber erstmal in Leitung 2. Hallöde, wer ist dran?
1: Hallöle, André.
0: Hallöle, Amelie. Ich wünsche dir einen schönen Nachmittag. Herzlich willkommen bei uns.
1: Ich freue mich auch voll.
0: Du, hast du gewusst, dass ich mich schon voll auf dich gefreut habe?
1: Nein.
0: Na, aber jetzt kann ich es dir ja sagen. Ich habe mich schon voll gefreut. Du, Amelie, wir wollen dich natürlich ein bisschen besser kennenlernen. Jetzt musst du dich kurz mal vorstellen.
1: Ich bin die Amelie, ich wohne in St. Valentin und ich bin 6 Jahre alt.
0: Also im schönen Bundesland Niederösterreich. Und hier steht bei deiner Anmeldung, du willst einen tollen Beruf einmal machen. Welcher ist das?
1: Pferdereiten.
0: Ja, Reitlehrerin nämlich sogar willst du werden. Du willst nicht nur Pferde reiten, du willst es auch anderen Menschen beibringen, oder?
1: Ja.
0: Warum oder wie bist du auf die Idee gekommen, dass du Reitlehrerin werden möchtest?
1: Weil ich selber reiten gehe.
0: Und du hast eine tolle Lehrerin, nehme ich mal an.
1: Ja.
0: Es gibt ja immer 2 Möglichkeiten, warum man Lehrerin werden möchte. Der Möglichkeit 1 ist, man hat selber eine tolle Lehrerin und denkt sich, boah, das will ich auch. Oder man hat so eine schlechte Lehrerin, wo man sich denkt, ich mache das auch mal und ich werde das viel besser machen als du. Bei dir ist es Gott sei Dank das Erste, oder?
1: Ja.
0: Ja, das ist gut. So, Amelie, jetzt grüßen wir aber erstmal alle deine Freunde hier bei uns im Radio. Zähl sie mal auf.
1: Mara, Sophia, Paula, Charlotte, Aurelia, Emilia, Laura, Elise, Oma, Opa, Goli, Gedi, Uli, Opa, Mama, Papa, André, Radino.
0: Du bist ja süß, Amelie. Dankeschön für die lieben Grüße. Und ich grüße natürlich auch alle deine Lieben hier aus dem Radio. So, Amelie, was spielen wir für ein Spiel?
1: Geräuschespiel.
0: Du hast das versteckte Spiel entdeckt, natürlich. Das ist ja das Spiel, das sie alle Kinder immer selber nennen müssen. Da, dann lauf los und zeig mir deine Klospülung. Hast dich schon gefreut drauf, gell?
1: Mhm.
0: Ja, das klingt nach einer tollen Klospülung. Und noch die Türklingel brauchen wir auch noch. Die gehört ja auch immer dazu. Lauft sie zur Tür. Ja, die habe ich auch gehört. Und hier kommt schon ein Applaus. Das war die Amelie, 6 Jahre alt aus St. Valentin im schönen Bundesland Niederösterreich. Du, und damit wünsche ich dir einen wunderschönen Nachmittag. Danke fürs Mit dabei sein. Tschüssi.
1: Tschüss, André. Schönen Nachmittag.

0: Wow, ich mag ja unsere dinotastischen Lieder hier auf meinem Kinderradio wirklich sehr, sehr gerne. Ich hoffe, du auch. Hier ist die Mini-Disco, auch an diesem Nachmittag, mit jeder Menge Kindern, die sich angemeldet haben online auf Radinos Webseite www.meinkinderradio.at. So, schauen wir mal in Leitung 4. Wer ist denn da jetzt dran? Hallöle!
1: Hallo, André!
0: Hallöle, schönen Nachmittag. Wer spricht denn da?
1: Der Christoph.
0: Hallöle, Christoph. Sag mal, wie alt bist du und in welcher Stadt wohnst du?
1: 7 Jahre alt und ich wohne in Liebach.
0: Das ist im schönen Bundesland Steiermark, oder?
1: Ja.
0: Ja, super. Du, sag mal, du liebst es ja, Lego zu bauen, steht hier bei der Anmeldung drauf.
1: Ja.
0: Was baust du denn da Schönes?
1: Lego Ninjago.
0: Mhm.
1: Ein bisschen Pokémon.
0: Mhm.
1: Und Lego-Technik.
0: Wow, aber Lego-Technik ist ja schon richtig kompliziert, oder?
1: Ja.
0: Ja, super.
1: Ja, es geht.
0: Du, und baust du alles nach einer Anleitung, nach einer Bauanleitung? Oder baust du aus deiner Fantasie heraus?
1: Ich baue das nach einer Anleitung.
0: Na, super. Und hast du schon richtig viele so Lego-Sets gebaut?
1: Ja, schon ganz schön viele, ja.
0: Das ist ja großartig. Du, sag mal, sollen wir jetzt jede Menge Freunde von dir grüßen?
1: Ja.
0: Dann leg mal los.
1: Hannes Steier, Mama und Papa, Oma und Opa, den Lukas und Clemens Lang.
0: Wow. Und liebe Grüße kommen natürlich auch von mir aus dem Radio. Weißt du, was jetzt kommt?
1: Dankeschön. Ja.
0: Was denn?
1: Das Reimespiel.
0: Wir spielen ein Spiel, natürlich. Und du hast dir schon eines ausgesucht. Das Reimwörterspiel. Erklär mal schnell den Kindern, wie es funktioniert.
1: Du sagst was und ich muss das Reimwort dazu sagen.
0: Und sag einmal, Christoph, hast du da schon geübt zu Hause?
1: Ja.
0: Mit wem denn?
1: Mit der Mama.
0: Mit der Mama hast du es geübt. Na super, dann hoffe ich, wir kriegen das jetzt gut hin. Bist du schon konzentriert?
1: Ja.
0: Super, dann legen wir los. Was reimt sich auf Gabel?
1: Gabel?
0: Hat eine Ente zum Beispiel.
1: Schnabel?
0: Schnabel reimt sich auf Gabel. Ja, großartig. Was reimt sich auf Zwerg?
1: Berg.
0: Berg reimt sich auf Zwerg. Großartig. Und letztes Wort noch. Was reimt sich auf Wach?
1: Wach, Mach.
0: Mach reimt sich auf Wach. Richtig. Das ist ein Applaus im Radio. Das war der Christoph, 7 Jahre alt aus der Steiermark und er hat großartig mitgespielt beim Reimwörterspiel. Sag mal, Christoph, hören wir uns bald wieder?
1: Ja.
0: Super, dann wünsche ich dir noch einen schönen Nachmittag.
1: Dankeschön. Dir auch einen schönen Nachmittag, André.

0: Das war ja mal ein dinotastisches Lied. Da habe ich richtig laut, falsch und mit Begeisterung hier mitgesungen. Ich hoffe, du auch. Das ist ein schönes Lied gewesen. So, jetzt telefonieren wir aber erstmal mit dem Ben. Der wartet nämlich schon in Leitung 7. Hallöle.
1: Hallöle, André.
0: Hallöle, Ben. Schönen Nachmittag wünsche ich dir. Geht's dir richtig gut?
1: Ja.
0: Das ist schön. Du, stell dich kurz mal für die Kinder vor. Wie alt bist du und in welcher Stadt wohnst du?
1: 6 und Feldkirchen an der Donau.
0: Ah, Feldkirchen in Oberösterreich ist das, gell? Ja, super. So, dann schicke ich dir gleich mal liebe Grüße nach Oberösterreich. Ich habe hier am Zettel stehen, dass du am liebsten Zeit mit deinen Freunden verbringst.
1: Ja.
0: Ja, was macht's denn ihr da so? Was spielst denn da?
1: Im Kindergarten spielen wir immer in einer Höhle und wir bauen immer einen Zoo.
0: Ihr habt eine Höhle im Kindergarten. Wie toll ist denn das bitte?
1: Ja, die bauen wir aus eigenen Rollen.
0: Wow, großartig. Und was spielt ihr dann so in der Höhle?
1: Ich weiß gerade nicht mehr.
0: Da kann man wahrscheinlich reinkriechen, oder?
1: Ja.
0: Ja, und einer bewacht die Höhle dann, oder?
1: Nein, wir gehen alle rein.
0: Ah, super. So groß ist die Höhle, dass alle drinnen Platz haben?
1: Nein, eigentlich nur 3.
0: Okay, aber das ist trotzdem schon eine große Höhle, wenn 3 Kinder drinnen Platz haben.
1: Ja.
0: Du, sollen wir jetzt alle mal deine Freunde grüßen hier im Radio?
1: Ja.
0: Dann zähl sie mal auf.
1: In Jonas, in Sebastian, in Theodor, nur in Theodor, in Felix, in Jan, mein Bruder, meine Mama, in Papa, meine Oma, in Opa, sonst kann mehr.
0: Dann kommen liebe Grüße von mir aus dem Radio zu euch nach Oberösterreich. Weißt du, was jetzt kommt?
1: Ein Spiel.
0: Ja, natürlich. Welches Spiel mehr? Reimwörterspiel, Auswahlspiel oder Gegenteilspiel?
1: Auswahlspiel.
0: Und wie funktioniert's?
1: Du sagst 2 Wörter und ich sag, was ich lieber mag.
0: Ja, ganz genau so spielen wir hier. Ostern oder Weihnachten?
1: Weihnachten.
0: Warum?
1: Weil man da Geschenke kriegt.
0: Die kriegt man ja zu Ostern auch, aber zu Weihnachten muss man sie zumindest nicht suchen, oder?
1: Stimmt,
0: das
1: ja.
0: Stimmt, okay. Aber gut, Zähne putzen oder Haare frisieren?
1: Haare frisieren.
0: Okay, hast du kurze Haare wahrscheinlich, oder?
1: Ja.
0: Ja, dann tut es zumindest nicht weh. Und dann noch Obst oder Gemüse?
1: Obst.
0: Und welches ist dein Lieblingsobst?
1: Birne.
0: Die Birne. Oh, ich mag Birnen auch so gerne. Am liebsten mag ich Birnen, wenn sie super hart sind, weil dann knacken sie so schön. Du magst sie lieber, wenn sie weich sind?
1: Ja.
0: Dabei dann sind sie süß und saftig wahrscheinlich, ne?
1: Ja.
0: Super. Ben, hier kommt ein Applaus. Der Ben ist 6 Jahre alt, aus Oberösterreich und war heute Nachmittag mit dabei in Radinos Minidisco. Ich wünsche dir noch einen schönen Nachmittag. Tschüss.
1: Tschüss, André. Schönen Nachmittag.

0: 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Hallöle, schönen Nachmittag. Wenn du gerade eingeschalten hast, du bist in Radinos Minidisco gelandet. Das ist die Sendung, wo wir mit jeder Menge Kindern aus ganz Österreich telefonieren. Hier blinkt die Leitung 7. Schauen wir mal, ob da noch jemand wartet. Hallöle.
1: Hallo.
0: Hallo. Ja, wer spricht denn da?
1: Der Jakob.
0: Ja, Jakob, ich wünsche dir einen schönen Nachmittag. Du klingst ja voll gut gelaunt.
1: Ja.
0: Ja, das ist fein. Du, jetzt möchten dich natürlich alle Kinder in ganz Österreich kennenlernen. Magst du uns schnell mal sagen, in welchem Ort du wohnst und wie alt du bist?
1: Ich wohne in Vorarlberg und bin 6
0: Jahre alt aus Vorarlberg und genauer gesagt aus Lustenau, oder?
1: Ja.
0: Das ist super. Du, hier auf meinem Zettel bei deiner Anmeldung steht drauf, dass du wahnsinnig gern Schach spielst.
1: Ja.
0: Kannst du allen Kindern mal erklären, wie funktioniert ein Schach überhaupt?
1: Also, der Bauer kann immer am Anfang, wenn er will, 2 führen oder 1 führen. Und er darf, wenn er schon Fahrer ist, 2 oder 1 am Anfang, darf er nur 2 oder 1.
0: Okay, also es ist ein Brettspiel. Da sind so lustige weiße und schwarze Kasteln drauf, oder?
1: Mhm.
0: Und dann gibt's Figuren und eine Figur davon heißt Bauer. Mhm. Und über diese Figur hast du gerade gesprochen.
1: Ja, genau.
0: Genau. Und das ist ein total lustiges Spiel, aber sehr schwierig wahrscheinlich auch, oder?
1: Mhm.
0: Das ist super. Also für alle Kinder, die mal Schach lernen wollen, das ist ein sehr spannendes Spiel. Da muss man viel mitdenken.
1: Mhm.
0: Okay, sag mal, du bist ja 6 Jahre alt, gehst du schon in die Schule?
1: Ja.
0: In welche Klasse gehst du denn?
1: Erste.
0: In die erste Klasse, das heißt, du hast schon viele Freunde gefunden, hoffe ich.
1: Ja.
0: Ja, und kennst du schon Kinder aus dem Kindergarten noch oder sind das alles neue Kinder?
1: Ja.
0: Super, dann hätte ich gesagt, wir zählen jetzt jede Menge Freunde von dir auf, die wir hier im Radio grüßen müssen.
1: Die Flora, der Raphael, der Ilia, der Ilio, die Emilia, sonst fällt mir nichts mehr ein.
0: Weißt du was, dann sagen wir ganz einfach, und alle, die dich sonst noch kennen.
1: Mhm.
0: Liebe Grüße aus dem Radio natürlich. Schön, dass ihr alle zuhört. So, Jakob, jetzt spielen wir ein tolles Spiel, hätte ich mir gedacht. Ich habe ja das Auswahlspiel, Gegenteilspiel oder Reimwörterspiel. Welches hast du dir denn ausgesucht?
1: Das Auswahlspiel.
0: Kannst du das den Kindern auch kurz mal erklären, wie es funktioniert?
1: Da sagst du 2 Wörter und ich sag, was ich lieber mag.
0: Genau. Und bist du schon konzentriert?
1: Ja.
0: Gut. Dann atmen wir jetzt noch einmal gemeinsam tief durch und dann legen wir los. Gut. Okay, hier kommen deine ersten 2 Wörter. Flugzeug oder Auto?
1: Flugzeug.
0: Gut. Zähne putzen oder Haare frisieren?
1: Zähneputzen.
0: Bist du ein braver Zähneputzer?
1: Ja.
0: Das ist super. Ist ja auch was Wichtiges. Okay, und jetzt noch Schule oder Freizeit?
1: Schule.
0: Schule. Schule ist ja auch was Tolles. Da lernt man viel. Hier kommt ein Applaus. Der Jakob, 6 Jahre alt aus Vorarlberg, war heute Nachmittag mit dabei. Und Jakob, ich schicke dir ganz, ganz liebe Grüße zu dir ins Ländle und wünsche dir noch einen schönen Nachmittag.
1: Tschüss, Andrew.

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0: ich bin ja immer auf der Suche nach tollen Kinderzeichnungen. Toll finde ich es immer, wenn du Radino und mich mit dir gemeinsam irgendwie zeichnest. Die schönsten Bilder, die stellen wir sehr, sehr gerne auf Radinos Webseite online in die Galerie auf www.meinkinderradio.at. 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Da freue ich mich ganz besonders drauf. So, der nächste Anruf, der geht jetzt in die Steiermark. Die Rosa wartet schon in Leitung 4. Hallöle.
1: Hallöle, André. Hallöle, Radino.
0: Hallöle, Rosa. Ich wünsche dir einen schönen Nachmittag.
1: Danke.
0: Du bist ja toll. Gleich richtig cool abgehoben. Sag mal, jetzt wollen dich alle Kinder in ganz Österreich ein bisschen besser kennenlernen. Ich weiß ja schon, wo ich angerufen habe, aber die Kinder noch nicht. Wo wohnst du, in welchem Ort und wie alt bist du?
1: Also ich wohne in Deutschlandsberg in der Steiermark und ich bin 8 Jahre alt.
0: Wow. Du, und bei euch in Deutschlandsberg, da gibt's ja was total Schönes, Besonderes.
1: Ja.
0: Erzähl mal, was ist denn das?
1: Ein Tennisplatz.
0: Ein Tennisplatz, das gibt's garantiert auch. Aber ihr habt in Deutschlandsberg ja eine tolle Burg.
1: Ja.
0: Und wie heißt die Burg?
1: Burg Landsberg.
0: Genau, Burg Landsberg heißt die, weil ursprünglich war ja mal der Ort, da wo du wohnst, den hat man mit Bindestrich geschrieben, Deutsch und Landsberg. Und der Bindestrich ist dann irgendwann mal weggefallen und deshalb spricht man heute das als Deutsch Landsberg aus und nicht Deutschlandsberg. Das ist nämlich echt toll in diesem Ort. Haben wir wieder alle was gelernt, oder?
1: Ja.
0: Das ist ja großartig. Rosa, ich habe eine riesige Freude. Aber du hast den Tennisplatz angesprochen. Jetzt müssen wir noch schnell über den Tennisplatz sprechen. Woher weißt du, dass ihr einen tollen Tennisplatz habt?
1: Weil ich Tennis spiele.
0: Wirklich? Und wie lange schon?
1: Seit einem Jahr.
0: Wow. Und kannst du richtig gut Tennis spielen?
1: Ja.
0: Dann hoffe ich mal, dass du die beste Tennisspielerin in ganz Österreich wirst. Wir brauchen eh tolle Tennisspieler.

0: Schauen wir mal, oder?
1: Ja.
0: Super. Okay, was möchtest du eigentlich werden, wenn du erwachsen bist von Beruf?
1: Weiß ich eigentlich noch gar nicht.
0: Naja, vielleicht wird es ja was mit deiner Tenniskarriere, weil Tennisspielerin ist ja auch ein toller Beruf.
1: Ja.
0: Und sonst wird es halt, keine Ahnung, irgendwas anderes Tolles. Tierärztin, Lehrerin, Chefin.
1: Ja.
0: Wir brauchen eh tolle Chefinnen in diesem Land. So, Rosa, grüßen wir jetzt alle mal deine Untertanen.
1: Ja.
0: Also ich habe eigentlich die Freunde gemeint, aber wir nennen sie jetzt einfach mal, weil es gerade lustig ist, Untertanen, oder?
1: Ja.
0: Ja, dann legen mal los.
1: Die Nora, die Isabella, die Mitra, die Lena, den Tobias, den Lukas, den Leo, den Oskar, meine Cousine, die Annika und Mama und Papa.
0: Chefin Rosa hat alle gegrüßt und der Untertane André, der hängt noch liebe Grüße dazu. Frau Schäfin, spielen wir noch ein Spiel?
1: Ja.
0: Was spielen wir?
1: Das Auswahlspiel.
0: Das Auswahlspiel, das mag ich sehr gerne, weil da müssen wir uns nicht anstrengen. Das ist ein leichtes Spiel. Ich sage ja immer, mutige Kinder suchen sich ja das Reimwörterspiel oder Gegenteilspiel aus. Wir sind heute nicht mutig, du bist die Schäfin. Also sag an, wie funktioniert das Auswahlspiel?
1: Also du sagst zwei Wörter und ich suche mir eins aus, was ich lieber mag.
0: So spielen wir das Auswahlspiel. Geht los?
1: Ja.
0: Gut. Bei den Gummibärlis, gell? Die süßen oder die sauren?
1: Die sauren.
0: Ah, sauer macht lustig, oder?
1: Ja.
0: Ich mag die sauren eigentlich auch sehr gerne. Okay, bei den Puppen Barbie oder Ken?
1: Ken.
0: Wirklich? Findest du den Ken toller?
1: Ja.
0: Ich mag ja die Barbie ein bisschen lieber. Das heißt, wenn wir zwei gemeinsam spielen würden, dann würdest du den Ken spielen und ich die Barbie, oder?
1: Ja.
0: Ja, so ist es. Und Ostern oder Weihnachten?
1: Weihnachten.
0: Warum?
1: Bei Weihnachten muss man die Geschenke nicht suchen.
0: Das stimmt. Und sie sind meistens schöner verpackt.
1: Ja.
0: Und dann kann man sie aufreißen und man hat so viel Papier und das ist eigentlich ziemlich lustig. Hier kommt ein Applaus. Das war die Rosa, 8 Jahre alt, aus Deutschlandsberg im Bundesland Steiermark. Schön, dass du mit dabei warst. Vielen, vielen Dank.
1: Danke.

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12: Aus dem Nachrichtenstudio begrüßt dich der David. Servus. Die Mauersegler kommen zurück nach Wien. Sie sehen ein bisschen aus wie Schwalben, nur größer. Und viel lauter sind sie auch, wenn sie meist in größeren Gruppen nach Insekten jagen. Die Mauersegler kommen in diesen Tagen zurück aus ihrem Winterquartier südlich der Sahara in Afrika. Und zwar, um hier zu brüten. Allerdings geht es ihnen hier bei uns gar nicht mehr so gut und sie werden immer weniger, sagen Vogelexperten. Mauersegler paaren sich oft sogar schon auf dem Weg aus dem warmen Süden hierher in der Luft. Bei uns suchen suchen sie jetzt einen Spalt oder eine Höhle in einer Hauswand, wo sie ihre Eier ablegen und ausbrüten können. Aber von diesen Hausspalten gibt's immer weniger, weil so viel gebaut wird und viele alte Häuser renoviert werden. Löcher werden dann einfach zugeschmiert und neue Häuserwände sind meist so glatt und dicht, dass die Mauersegler da keine Nische finden für ihr Nest. Helfen könnte den Mauerseglern, wenn mehr Hausbesitzer hoch am Haus spezielle Nistkästen aufhängen könnten. Und zwar solche mit einer länglichen Öffnung, in die Mauersegler mit ihrem hohen Tempo direkt reinfliegen können. Außerdem wäre es toll für die Vögel, wenn sie wieder mehr Insekten fänden. Dazu könnten wir unsere Gärten etwas wilder wachsen lassen und Schutzräume für Insekten schaffen. Die drei Fragezeichen ermitteln erstmals in der Oper. Justus, Peter und Bob, die bekannten Detektive aus Büchern und Hörspielen, werden bald auf der Opernbühne in Stuttgart bei unseren Nachbarn in Deutschland aktiv sein. Ab Februar 2027 können Kinder und ihre Familien die drei Freunde in einem spannenden Fall erleben, der auf einem Schrottplatz beginnt und in einem geheimnisvollen Spiegelkabinett endet. Die Musik für diese besondere Oper hat Gordon Campe komponiert und die Geschichte hat Martin Berger geschrieben. Die Uraufführung ist am 20. Februar 2027 geplant. Bei den seltenen Waldtrappküken gibt es Nachwuchs. Im Zoo Schmieding in Krängelbach bei Wels im Bundesland Oberösterreich sind mehrere Küken geschlüpft. Zwei der Küken bekommen extra Hilfe von den Tierpflegern, weil sie nicht genug Futter von ihren Eltern bekommen. Kameras zeigen, wie die Eltern ihre Küken füttern und beschützen. Diese Vögel gibt es nur selten in Europa, aber dank Schutzprojekten werden es langsam wieder mehr. Die Kleinen wachsen schnell und lernen ihre Umgebung kennen. Die Pfleger füttern sie vorsichtig mit einem Löffel, damit sie sich wie in der Natur fühlen und später gut in die Gruppe passen.
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13: Hallo, schön, dass du wieder eingeschaltet hast zu Radinos Werkstatt. Heute haben wir etwas Dinotastisches geplant. Und zwar bauen wir eine Holzeisenbahn. Dafür brauchen wir in der Bauanleitung einiges. Einen Quadratstab, einen Halbrundstab, eine Sperrholzplatte, Holzleim, einen Holzdübel, Kotflügelscheiben, Schrauben, Schraubhaken und Ringschrauben. Und Werkzeug brauchen wir natürlich auch. Und zwar eine Feinsäge, einen Hammer und einen Akkuschrauber. Ich glaube, wir haben alles. Bist du bereit, David?
14: Ja, ich bin bereit, Philipp. Und freue mich schon.
13: Na dann geht's los!
14: Als erstes müssen wir aus dem Quadratstab unsere Lok und unsere Waggons zurechtschneiden. Dafür machen wir den Quadratstab mit einer Schraubzwinge fest und messen dann die Länge unserer Lok und Waggons ab.
13: Und für das Führerhaus der Lokomotive.
14: Ganz genau. Am besten ist, wir wechseln uns mit Messen und Sägen ab.
13: Dann messe ich mal ab. Also für die Lok 7 cm steht hier in der Bauanleitung. Ich mache dir einen Strich mit dem Bleistift.
14: Dankeschön. Dann übernehme ich einfach das Sägen. Die Bauanleitung gibt's übrigens auch auf der Mein Kinderradio Webseite www.meinkinderradio.at. So, jetzt aber weiter mit dem nächsten Schritt. Jetzt öffnen wir die Schraubzwinge und ziehen den Quadratstab etwas nach. Dann wiederholen wir das Ganze für die beiden Waggons. Wie lang werden die?
13: Die Waggons 5 cm und das Führerhaus 2,5 cm.
14: Okay, haben wir. So, jetzt braucht die Lokomotive noch einen Kessel. Dafür machen wir den Halbrundstab in der Schraubzwinge fest, messen wieder 5 cm und sägen auch dieses Teil zurecht.
13: Ja, und unser Führerhäuschen braucht noch ein Dach.
14: Richtig, das schneiden wir aus der Sperrholzplatte. Während ich das Dach ausschneide, könntest du doch schon alle Teile glatt schleifen.
13: So machen wir das. Immerhin bin ich ja schon ein echter Profi mit dem Sandpapier.
14: Ja, da hast du recht.
13: So, fertig. Jetzt haben wir alle unsere Holzteile perfekt glatt geschliffen.
14: Nur dann können wir beginnen, unsere Lok zusammenzubauen. Als erstes montieren wir das Führerhaus. Das nageln wir auf ein Ende unserer Lokomotive.
13: Aber aufpassen, dass es aufrecht steht, das Häuschen. Sonst hat der Kessel keinen Platz mehr.
14: Ja, richtig. Den Kessel aus dem Halbrundstab und das Dach kleben wir jetzt mit Leim auf die Lok. Dann fehlt nur noch der Schornstein.
13: Damit es eine echte Dampflokomotive wird.
14: Genau. Als Schornstein verwenden wir den Dübel. Um den zu befestigen, bohren wir zuerst ein Loch in den vorderen Bereich der Lok und hämmern dann den Dübel dort hinein.
13: Cool. Jetzt sieht das wirklich aus wie eine Lok. Aber ich finde, es fehlt noch Farbe.
14: Da hast du absolut recht. Während der Leim trocknet, kannst du ja die Waggons bemalen.
13: Super, das mache ich.
14: Noch ein kleiner Tipp. Nimm dir die Unterlegscheiben, die dann unsere Räder werden, und leg sie schon mal auf den Zug.
13: Ah, die verdecken ja dann Teile des Zuges. Dann male ich dort nichts Wichtiges an.
14: Korrekt, du Handwerksmeister.
13: So, jetzt sind die Waggons bemalt. Ich habe mich für blau und lila entschieden. Und das Dach des Häuschens von der Lok, das bemale ich später noch rot an.
14: Wow, sieht super aus. So einen Zug habe ich noch nie gesehen.
13: Danke, David. Mir gefällt es auch sehr gut.
14: Dann zeichnen wir jetzt ein, wo die Räder hinkommen. Dafür nehmen wir wieder die Unterlegscheiben und markieren uns die Stelle, wo wir sie befestigen.
13: Und dann bohren wir dort die Löcher?
14: Genau. Dafür spannen wir unsere Zugteile wieder mit der Schraubzwinge fest. Und dann bohren wir ganz leicht vor.
13: Aber aufpassen, dass du nicht in den Tisch bohrst.
14: Natürlich. Deshalb spanne ich die Teile ja so ein, dass sie etwas über die Tischkante hinausstehen.
13: Jeder Waggon und auch die Lok bekommt 4 Räder. Das heißt, wir brauchen insgesamt 12 Unterlegscheiben.
14: Und dann auch gleich viel Schrauben zum Befestigen.
13: Ich schraube die Räder gleich an.
14: Ist gut. Aber zieh die Schrauben nicht so fest. Die Räder müssen sich ja auch noch drehen können.
13: Das weiß ich doch.
14: Eh klar. Jetzt müssen wir nur noch die Kupplungen befestigen.
13: Ich weiß, wofür das ist. Das ist, damit die einzelnen Waggons miteinander verbunden sind.
14: Ja, und wir nehmen dafür eine Ringschraube und einen Haken. Die Lok zieht alle Waggons an einer Ringschraube. Das heißt, die Waggons bekommen vorne einen Haken und hinten eine Ringschraube.
13: Außer der letzte Waggon. Der braucht hinten keine Ringschraube mehr.
14: Eigentlich nicht, aber wer weiß, vielleicht möchtest du deinen Zug ja mal erweitern. Da wäre es dann schon gut, wenn auch der letzte Waggon hinten eine Ringschraube hätte.
13: Auch wieder wahr. Dann werde ich jetzt wieder vorzeichnen.
14: Und ich vorbohren. Wenn du fertig bist mit Anzeichnen, kannst du bei den ersten schon die Schrauben und Haken reindrehen.
13: David, wir sind wirklich ein super Team.
14: Finde ich auch, Philipp. Und ich denke, unsere Eisenbahn kann sich echt sehen lassen.
13: Und wenn du die Eisenbahn auch baust und sich deine auch sehen lassen kann, dann lass sie uns sehen und mach ein Foto davon und lade es auf Radinos Webseite hoch.
14: Genau, das würde mich echt auch interessieren. Auf meinkinderradio.at beim Menüpunkt Galerie gibt's ein Formular dafür. Schick uns fleißig Fotos. Und jetzt heißt's wieder,
9: bis zum nächsten Mal.
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0: 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Folge 1. Kobolds Gesetz. Ihr wart bestimmt schon mal in einem Baumarkt, oder? Dann kennt ihr ja diese großen Hallen mit den vielen Regalen voller Dinge zum Basteln und Bauen. In so einem Baumarkt in München arbeitet Florian Eder in der Holzabteilung. Bei seiner Arbeit sieht der gelernte Tischler mit dem blonden Bart allerdings nicht wirklich glücklich aus. Das Neonlicht im Baumarkt ist grell und die Zuschneidemaschine ist laut. Gerade hat er ein Stück Holz fertig zugeschnitten, als sein Blick auf die Wanduhr gegenüber fällt.
1: Sackelt sie nicht schon so spät?
0: Da hat Eder doch glatt die Zeit übersehen. Schnell stellt er die große Säge ab und zieht sich hektisch seine Arbeitsweste aus. Er verlässt seinen Arbeitsplatz, als ihm sein Chef entgegenkommt.
2: Wo gehen Sie denn hin, Herr Eder?
3: Ja, ich habe Ihnen doch gesagt, dass ich heute für 2 Stunden weg muss.
2: Na, doch. Nein.
3: Doch.
2: Nein. Doch. Stimmt. Aber wer wird das zusammenrahmen?
3: Ja, aber ich bin doch eh schon viel zu spät dran.
2: Aber das eine sage ich Ihnen jetzt, Herr Eder. Wenn Sie jetzt gehen, brauchen Sie später gar nicht wiederkommen, ja?
0: Weil der Chef ihn nicht aus den Augen lässt, bleibt Eder nichts anderes übrig, als zurück an die Arbeit zu gehen.
2: Sehen Sie, Herr Eder, wer recht hat, hat recht. Schönen guten Tag.
0: Jetzt verschwindet der Chef mit einem Kunden zwischen den Baumarktregalen. Florian Eder nutzt den Moment und läuft hinaus. Er tritt in die Pedale und düst so schnell er kann mit dem Fahrrad vom Baumarkt in die Münchner Altstadt. Hier biegt er in einen Hinterhof ein und fährt auf ein großes Rundbogenfenster zu, über dem ein blaues Schild hängt. In der Werkstatt dahinter ist es dunkel. Altes Laub liegt vor einem kleinen Eisenhund, der als Fußabstreifer vor der Haustür angebracht ist. Eder wird schon ungeduldig erwartet.
4: Ja, sag einmal, wo bleibst denn?
3: Entschuldige, ich hab noch aufräumen müssen.
5: Freilich, ich komm von Köln daher und du schaffst das nicht einmal pünktlich vor Giersing.
3: Tut mir leid.
0: Eder stellt sein Fahrrad ab und umarmt Bärbel, seine Schwester.
6: Oi, weino, die alte Schnarchnasen.
7: Grüß dich.
3: Gut schaust aus.
7: Du auch.
3: Okay.
7: Ja.
3: Echt ist lang her.
0: Die Geschwister sehen in die Schreinerwerkstatt ihres verstorbenen Onkels Franz Eder.
7: Na, gefühlte Ewigkeit. Wie war man da?
3: Ich weiß gar nicht.
7: Also komm, spar auf.
3: Ja.
0: Die beiden gehen zur Werkstatttür. Florian Eder durchwühlt seine Taschen.
3: Wo hab ich jetzt den Schlüssel?
7: Also du hast dich auch nicht verändert, oder?
3: Gibt's ja nicht.
0: Da kommt eine ältere Dame in den Hinterhof.
3: Ist gut.
8: Grüß Gott.
9: Grüß Gott. Kann ich Ihnen helfen?
8: Wer sind Sie jetzt nochmal?
9: Ich bin die Hausmeisterin. Die Frau Stürzlinger. Ich bin die Bärbel. Die Bärbel Eder. Und das ist mein Bruder, der Florian.
3: Grüß Gott.
9: So was. Verwandtschaft vom alten Herrn Eder.
8: Unser Onkel.
9: Ihr Onkel war ein wunderbarer Mann. Solche Kaliber gibt's heute gar nicht mehr. Möchten Sie vielleicht die Werkstatt besichtigen?
8: Besichtigen? Na, wir wollen's verkaufen.
9: Aha, verkaufen.
8: Wir haben die geerbt, wissen's. Zeitwärts, oder?
9: So.
3: Hätten Sie eventuell noch einen Schlüssel?
9: Ach so, ja, freilich.
0: Frau Stürzlinger schließt den beiden auf und führt sie in die Werkstatt.
9: So. Yes! Die Klinke. Passt schon. Es ist alles wie damals.
0: Die Klinke der Werkstatttür ist über die Jahre ganz locker geworden. Frau Stürzlinger steckt sie vorsichtig wieder an die Tür zurück und blickt sich um. Auch Florian Eder betrachtet das Durcheinander aus alten Möbeln, Hölzern, Werkzeugen und Leimtöpfen. Eine so schöne und gemütliche Werkstatt hat er schon lange nicht mehr gesehen. Es riecht nach Holz und Hobelspänen.
9: Ja,
10: Als ob er gerade weggegangen wäre, der Herr Eder.
0: Die Hobel und Stemmeisen auf der Werkbank sind mit Spinnweben und einer dicken Staubschicht bedeckt. Eine alte Deckenlampe flackert.
8: Wahnsinn. So ein Verhau.
11: Ja, ist ja lang leer gestanden.
8: Naja, das kommt ja bald alles weg.
10: Ja, das gehört uns ein bisschen aufgeräumt.
0: Da kommt ein junges Mädchen herein.
12: Grüß Gott.
8: Ja, wer bist denn du?
12: Die Marlene.
10: Die Marlene? Bist du ganz allein da?
12: Na. Opa, wo bleibst du?
11: Ja, komm schon. Bin schon da. So. Da ist er.
8: Sie sind bestimmt der Herr Dangel, gell?
11: Ja.
8: Ich bin die Bärbel Eder, wir haben telefoniert. Das ist mein Bruder, der Florian. Wir verkaufen die Werkstatt miteinander.
11: Aha, grüß Gott. Grüß Herr.
13: Grüß Gott.
0: Herr Dangel schüttelt allen die Hand. Marlene schaut sich die Werkstatt etwas genauer an, während sich die Erwachsenen unterhalten.
11: Grüß Gott.
10: Grüß Gott, Stürzlinger.
11: Wollen Sie auch die Werkstatt kaufen?
10: Ich?
8: Das ist die Hausmeisterin.
11: Aha.
8: Ja, na halt. Das war's also, die Werkstatt.
11: Eine richtig schöne Werkstatt. Ha. Da merkt man, wie die lebt.
0: Ja, man könnte wirklich meinen, sie lebt. Denn Eder traut seinen Augen nicht, als eine Mundharmonika plötzlich wie von Geisterhand über die Werkbank schweben sieht. Außer ihm scheint das niemand mitzubekommen.
11: Ja, schön.
8: Freut's Jana.
11: Ja, eigentlich suche ich ja was für meine Enkelin, gell? Gell, Marlene?
12: Ja.
11: Wirklich schön.
0: Marlene sieht ein schwebendes Stemmeisen und greift danach.
8: Man müsste das gar nicht viel verändern.
12: Das Stemmeisen.
11: Ja, da gibt's noch ganz viel Möglichkeiten.
12: Das ist gerade geschwebt.
11: Das kann man mit einer Werkstatt machen. Ja,
13: geschwebt.
8: Hätten Sie noch eine Frage?
11: Na, danke. Ja, komisch. Gibt's noch mehr zum Anschauen?
10: Oben hat's noch eine ganze Wohnung. Direkt über der Werkstatt ist selten heutzutage. Da spart man sehr viel Zeit und Geld.
11: Da haben Sie recht.
8: Ja, jetzt. Nachher gehen wir rauf.
11: Ja,
8: dann bitte schön.
11: Marlene, komm.
0: Marlene folgt ihrem Opa nach oben. Und Bärbel verabschiedet die Hausmeisterin.
8: Frau Stützlinger, danke schön. Den Schlüssel bringen wir einer dann vorbei, wenn wir da fertig sind. Ach, eigentlich brauchen Sie den Schlüssel doch gar nicht mehr.
10: Natürlich brauche ich den. Für Notfälle. Gerade erst habe ich Ihnen noch aufgesperrt. Und ohne mich werden Sie gar nicht reinkommen, gell? Wiederschauen.
13: Wiederschauen.
8: Wiederschauen. Herr Dangel, Vorsicht, Stufe.
11: Ja, habe ich schon gesehen.
0: Bärbel legt den Schlüssel in die Werkstatt und geht nach oben. Jetzt ist Eder allein. Immer noch hält er verwundert das Stemmeisen in der Hand, als plötzlich eine alte Farbdose auf dem Boden umfällt. Dann bewegt sich etwas in einem Regal.
11: Was ist denn da? Dein Viech?
0: Eder bewaffnet sich mit einem Holzschlägel und wirft ihn auf ein paar dünne Leisten. Die fallen wie Mikado-Stäbe durcheinander.
8: Na, na, na, na, na, na.
0: Eder will sie auffangen und stößt dabei einen Leimtopf auf der Werkbank um.
11: So ein Mist.
0: Plötzlich wird ein kleiner Kobold auf der Werkbank sichtbar. Er hat feuerrote Haare, trägt einen gelben Pullover und grüne Hochwasserhosen.
10: Ui, oh, ui, ui, ui, ui, ui.
0: Mit seinen nackten Füßen klebt er im Leim und kommt nicht los. Eder traut seinen Augen nicht. Und auch dem Kobold ist die Sache nicht geheuer. Vorsichtig, fast ängstlich sieht er sich zu Eder um.
11: Was ist jetzt das?
10: Das ist ja eine schöne Bescherung.
11: Ich glaube, ich spinne.
10: Ja, das glaube ich auch, dass du spinnst. Und diese Frau und die ganzen Leute, ihr spinnt ja alle zusammen. Das macht ihr hier in meiner Werkstatt. Ja, was ist denn da so blöd zu lachen? Hilf mir lieber hier raus.
11: Wer bist denn du?
10: Na, der Pumuckl.
11: Der wer?
10: Der Pumuckl mit Kü und Pu und einem Mu. Und du, weil du, ist alles deine Schuld. Weil du diesen dummen Leimtopf umgestoßen hast, bin ich kleben geblieben. Und jetzt bin ich sichtbar. Sichtbar. Jetzt mach mich endlich los.
3: Darf ich die einfach so anlangen?
10: Wie soll ich denn sonst hier rauskommen?
0: Vorsichtig umfasst Eda mit einer Hand den kleinen Koboldkörper und hebt ihn hoch.
10: Lass mich runter! Lass mich runter! Bitte.
3: Ja, ich mach ja schon. Ganz vorsichtig.
10: Ja, stimmt.
3: Nicht, dass du dem Leim kleben bleibst.
0: Er setzt den Pumuckl auf die Werkbank zurück und stellt den Leimtopf wieder auf.
10: Jetzt bin ich sichtbar wie ein Mensch.
3: Sag mal, was bist denn du eigentlich?
10: Dein Kobold, sieht man doch.
3: Was?
10: Ja, sag mal, hast du Sägespäne in den Ohren? Ich bin ein Kobold. Und wenn ein Kobold an einem menschlichen Dings hängen bleibt, dann wird er sichtbar. Das ist Koboldsgesetz.
3: Koboldsgesetz?
10: Ja, natürlich. Und ein Kobold muss bei dem bleiben, bei dem er sichtbar geworden ist. Das ist auch Koboldsgesetz.
0: Jetzt kommen Bärbel, Marlene und Herr Dangel zurück in die Werkstatt. Und der Kobold wird wieder unsichtbar.
11: So, Alter. So, also jeder, ich habe jetzt mit der Schwester geredet. Ich tat's nicht mehr.
13: Wissen's, der Charme hat mich überzeugt.
14: Ah ja, es ist ja schnell gegangen.
0: Eine Terpentindose fällt von einem Regal.
12: Opa, ich glaub, hier spukt's.
11: Okay, sowas gibt's doch nicht, Marlene, gell?
12: Aber ich hab doch gesehen, dass die Dosen von ganz allein runtergefallen ist.
3: Vielleicht hat's da gar nicht so unrecht.
11: Jetzt schauen Sie her, das war's mir wert und bei mir war's auch in guten Händen.
0: Herr Dangel reicht Bärbel einen Zettel mit seinem Angebot.
15: Oh ja, das sind durchaus viele Nullen.
11: Na, wieso? Dann schlagen Sie ein.
13: Bei mir zählt der Handschlag nämlich noch was. Also, Hand drauf.
0: Von allen unbemerkt öffnet sich ein Fenster und der Werkstattschlüssel schwebt hinaus.
15: Hand drauf.
11: Jeder?
3: Ja, Hand drauf.
12: Opa, gehört das jetzt alles mir?
11: Ja, freilich.
12: Das Bettal da auch?
11: Ja, natürlich.
0: Marlene nimmt ein blau bemaltes Puppenbett von der Werkbank.
3: Ja, aber wegen dem Bettal, da müssen wir vielleicht einmal drüber reden, weil das ist ja von unserem Onkel.
11: Aber Herr Eder, Handschlag ist Handschlag. Also komm, Marlene, und nimm's gleich mit.
0: Herr Dangel geht zur Werkstatttür.
11: Ja, die ist jetzt zugesperrt.
15: Hast du zugesperrt, Flori?
11: Ja, wo? Da war doch gerade noch offen.
3: Ja, wo ist jetzt der Schlüssel? Das gibt's ja nicht. Oder hat den vielleicht die Stürzlinge mitgenommen?
15: Geh so ein Schmarrn, der Schlüssel war die ganze Zeit da auf dem...
12: Opa, hier spukt's wirklich.
11: Okay, jetzt hör mal auf, Marlene, du bist doch kein kleines Kind mehr.
0: Wie von Geisterhand fällt jetzt ein Päckchen Schrauben auf den Boden. Und weil der Schlüssel verschwunden bleibt, verlassen die Dangels die Werkstatt durchs Fenster.
15: Herr Dangel, das ist mir wirklich sehr unangenehm. Wissen Sie, mein Bruder ist halt der Schussel, der hat sich hier wieder... Ja, was weiß ich.
11: Ja, ja.
12: Opa! So. Auch wenn du das nicht gern hörst, aber hier wohnt der Geist und der ist jetzt sauer und hat die Tür abgeschlossen und den Schlüssel versteckt.
11: Geh, jetzt hör doch einmal auf, das gibt's doch nicht.
12: Aber es kann doch sein.
11: Nein, das kann nicht sein, jetzt gib mir mal eine Ruhe damit. Den Vertrag schicke ich Ihnen dann zu, gell?
15: Bitte per Mail.
11: Ja, so ist es. Jetzt wart doch auf mich einmal.
0: Die Dangels verlassen den Hinterhof und Bärbel begleitet sie ein Stück.
15: Herr Dangel, ich gebe Ihnen noch schnell die Visitenkarten.
0: Eder sucht weiter nach dem Werkstattschlüssel, als der Pumuckl wieder sichtbar wird.
10: Also, das ist ja nicht zu glauben. Also, so eine Gemeinheit. Das ist ja die allerhöchste Niederträchtigkeit. Also,
3: Sag mal, gibt's die wirklich?
10: Ja, dieser blöde Dingedangel, der nimmt mir einfach die Werkstatt weg mit seinem Handschlag. Und du handschlagst da auch noch mit.
3: Ja, aber das ist doch meine Werkstatt.
10: Ei, das ist meine. Und mein Bett haben sie auch geklaut. Und das hole ich mir wieder. Pumuckl versteckt mir und niemand was meckt. Ui!
0: Aufgebracht hüpft der Kobold aus dem Werkstattfenster und Ida sieht ihm sprachlos nach.
3: So ein Wahnsinn.
0: Auch beim Mittagessen der Geschwister mit Floris Freund Michi dreht sich alles um den Werkstattverkauf. Clara serviert den Dreien ein Nudelgericht ihrer Mama.
16: Euer Essen?
3: Das ist das Geschäft eures Lebens, ich sag's euch.
15: Ich bin froh, wenn die Sache endlich vom Tisch ist.
3: Komm, jetzt hör mal auf, das ist super. Ja.
0: Clara entdeckt den Zettel von Herrn Dangel.
16: Das sind aber viele Nullen.
3: Ja, schön, dass du nicht neugierig bist. Ja.
16: Sag einmal.
3: Ich glaub, das war ein Fehler. Hä? Ja, ich hätte auch die Lätschen hängen lassen, wenn ich das große losgezogen hätte. Jetzt hör mal auf. Also, du, Clara, kannst du mir das bitte einpacken? Ich hab irgendwie keinen Hunger.
16: Was? Hm? Gut. Er mag deine Pulpette nicht, Mama.
0: Oh, oh. Claras Mama, die im Fernsehen ein Fußballspiel verfolgt, dreht sich um.
17: Was? Dir schmecken meine Pulpette nicht, Bertie?
3: Ja, doch, doch.
17: Iss, sonst bin ich beleidigt.
3: Was ist denn los, Ida? Also in der Werkstatt. Ich weiß, das klingt komisch, aber da wohnt der Kobold. Der ist so groß und ein feierrotes Haar hat er. Ja, und der ist halt jetzt beleidigt, weil die sein Bitterl mitgenommen haben.
18: Ja, was denn für ein Bitterl?
3: Ich glaube, ich muss jetzt einfach hier.
15: Flori?
3: Ida, jetzt komm.
16: Dein Essen.
0: Doch Florian Ida ist schon aus der Tür. Zur gleichen Zeit stellt Opa Dangel in seinem Wohnzimmer eine Sahnetorte auf den Couchtisch.
19: So, Marlene, jetzt auch. Macht man schon so richtig gemütlich, gell? Na, weißt du, Geschäfte muss man feiern, wie sie fallen. Gell? Wo ist denn deine Mama? Rosa! Ach, Marlene, geh, hol doch nur ein paar Teller. He?
12: Ja, gleich.
19: Ja, gleich, mein ist dieser Kreis mit euch.
0: Marlene legt sich lieber mit einer Zeitschrift aufs Sofa. Das Bett vom Pobuckel hat sie auf ein Regal im Wohnzimmer gestellt. Plötzlich bewegt sich das Bettchen.
12: Opa, hä? Was mache ich eigentlich mit der Werkstatt?
19: Ja, da gibt's noch viele Möglichkeiten, was man mit der Werkstatt machen kann.
12: Aha.
19: Ja, die kannst du dann renovieren und dann kannst du es teurer verkaufen. Dann machst du einen Gewinn. Ja, oder weißt du was? Du reißt das Teil ganz ab und baust ein Parkhaus auf. Dann hast du noch mehr Gewinn.
12: Aha.
0: Der unsichtbare Pumuckl hat ein Kissen vors Regal geschubst und sein Bettchen hinuntergeworfen. Nach der lautlosen Kissenlandung schiebt er es jetzt über die glatten Bodenfliesen Richtung Haustür. Da klingelt es und Marlenes Mutter Rosa kommt von oben hinunter ins Wohnzimmer.
15: Wieso macht denn keiner von euch auf?
19: Da bist du. Ja, warum? Hat's klingelt?
12: Ich hab auch nichts gehört.
15: Mei, ist das ein Kreuz mit euch. Schnell weg.
0: Während der Pumuckl mit seinem Bettchen Deckung sucht, öffnet Rosa die Haustür.
3: Grüß Gott, Ida, mein Name. Ich komm wegen dem Bitterl aus der Werkstatt.
15: Welche Werkstatt?
12: Der Opa hat mir eine Werkstatt gekauft. Und da spukt's, Mama.
19: Okay, so ein Schmarrn, da spukt's doch nicht.
15: Du hast dir eine Werkstatt gekauft?
19: Ja, bloß eine ganz kleine.
15: Papa, sie ist 10. 20 Euro und ihr Sparschwein hätten auch gereicht.
19: Mein Nasen hat gejuckt. Und wenn mein Nasen juckt, dann muss ich investieren. Die Kasperlköpfe, die wissen ja gar nicht, auf was für eine Goldgrube die da sitzen.
3: Ist gut.
0: Jetzt kommt Florian Eder ins Wohnzimmer.
19: Ah, Herr Eder, ist gut.
3: Herr Dangel, Marlene, ich wollte fragen, ob ich das Bitterl wieder haben kann. Wissen Sie, wir brauchen das noch.
12: Aha. Ah, ich weiß schon, wegen dem Geist, gell? Warte, ich hol's ja noch schnell.
15: Was denn für ein Geist?
19: Geh, jetzt hör doch einmal auf, du blamierst uns doch vor alle Leute.
12: Es ist weg.
3: Ah, was weg?
12: Ja, das Bett, das hab ich ganz genau da hingelegt.
0: Der Pumuckl schiebt sein Bett hinterm Sofa hervor.
15: Ist es das da? Ja, genau das.
0: Marlene bückt sich danach.
12: Aua! Der Geist hat mich zwickt.
19: Okay, das ist ein solcher Schmarrn. Da wirst du jetzt hinkommen sein. Ah,
0: Jetzt zwickt der Pumuckl auch den Großvater. Der reißt vor Schreck die Wohnzimmergardine herunter, verheddert sich darin, taumelt und stößt einen Leoparden aus Porzellan um. Und als wäre das noch nicht genug, stolpert er auch noch über die Sofalehne und landet mit dem Gesicht mitten in der Sahnetorte.
10: Papa? Papa, ist da was passiert?
12: Opa?
19: Nana, ein bisschen gestolpert bin ich bloß.

0: Das kann ja lustig werden mit uns.
1: Also ich bin schon sehr lustig. Ob du lustig bist, das werden wir doch sehen.
2: So also beginnt die Geschichte von Florian Eder und seinem Kobold, dem Pumuckl. An diesem Abend essen die beiden zum ersten Mal gemeinsam. Doch in Zukunft werden sie viel Zeit miteinander verbringen. Ob Eder wohl ahnt, wie turbulent das Leben mit einem Kobold manchmal sein kann? Sicher nicht. Aber die Geschichte hören wir beim nächsten Mal.

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3: Aus Sekunden werden Stunden. Zu spät. Der Wecker reißt Mias Mama aus dem Schlaf. Zu spät, zu spät, schrillt der Weckerklingelton. Mama ist immer zu spät. Deshalb erinnert sie der Wecker schon beim Aufwachen daran, dass sie sich beeilen muss. Mia, aufstehen, Kindergarten, ruft sie ins Kinderzimmer. Mia reibt sich den Schlaf aus den Augen. Schnell in die Socken und einmal mit der Bürste über die Zähne, dann stehen die beiden auch schon im Aufzug. Unten angekommen, steigen sie schnell auf die Fahrräder, links schauen, rechts schauen, wieder links schauen, auf die Straße und treten, was die Beine hergeben. Die Ampel an der großen Kreuzung schaltet auf Rot. So ein Mist, flucht Mama. Mia schaut sich von ihrem Kinderfahrrad aus um und sieht einen kleinen Mann, der auf die Ampel zuläuft. Die weißen Haare stehen wirr vom Kopf ab und er trägt einen tiefblauen Umhang mit goldenen Sternen darauf. Er wirkt genauso hektisch wie Mama und die rote Ampel scheint er nicht mal zu bemerken. Von rechts rast ein Auto heran.
4: »He, halt!« ruft Mia.
3: Mama dreht sich verwundert zu ihr um, sie scheint den Mann nicht zu sehen. Und der Mann achtet nicht auf Mias Warnung. Gleich wird er überfahren, denkt Mia, und dann geht alles ganz schnell. Wie von selbst schießt ihre Hand nach vorne, greift den blauen Umhang und reißt den Mann zurück. Schon dröhnt das Auto vorbei. Das war knapp.
4: »Huch!«
3: ruft eine hohe Stimme irgendwo aus dem wirren weißen Haar.
4: »Vorsicht an der Straße!« ermahnt Mama sie.
3: Sieht sie den Mann wirklich nicht? Er steht doch genau vor ihr.
4: »Sie müssen besser aufpassen«, sagt Mia.
5: »Ein Wunsch wünscht dir etwas«,
3: sagt der wirre Mann. Die Ampel schaltet auf grün.
4: »Komm jetzt bitte, Mia, wir sind viel zu spät«, drängt Mama. »Mama, was wünschst du dir?«,
3: fragt Mia, denn auf den Schreck fällt ihr nichts ein.
4: »Mehr Zeit, mein Schatz«, entgegnet sie und wirft im Losfahren schon wieder einen Blick auf die Uhr.
5: »Tschüss«,
3: ruft Mia dem Alten zu.
5: »Hü und hott, der Stress verschwunden, aus Sekunden werden Stunden«,
3: hört sie ihn gerade noch singen. Dann sind Mama und sie auch schon um die Ecke gesaust. Den ganzen Tag denkt Mia nicht mehr an den Mann in der blauen Robe. Erst als Mama sie am Nachmittag abholt und sie wieder an der Ampel vorbeikommen, erinnert sie sich an ihn. Hoffentlich hat ihm jemand über die Straße geholfen. Zu Hause sperrt Mama die Tür auf und bleibt wie angewurzelt stehen. Mia schaut an ihr vorbei. Ein Pferd. Im Wohnungsflur steht ein Pferd. Es hebt den Kopf, schnaubt und kaut weiter an ihrer Topfpflanze herum, die nur noch aus ein paar Stängeln besteht. Vorsichtig geht Mama auf das Tier zu. Das Pferd trottet ihr entgegen und stupst sie an. Mia streichelt andächtig seinen Hals.
4: »Was machst du denn hier? Wie kommst du in unsere Wohnung?«, fragt Mama.
3: Sie ruft bei der Polizei an, doch niemand hat ein entlaufenes Pferd gemeldet. Eigentlich müssten Mama und Mia jetzt noch einkaufen, doch das Pferd braucht Platz, die Wohnung ist viel zu klein, also nehmen sie es mit nach draußen und machen einen Spaziergang. Kein Gedanke mehr ans Einkaufen. Sie freuen sich beide, mit dem Pferd zusammen zu sein und genießen die frische Luft. Die Sonne geht langsam unter und Mia streichelt dem Pferd die Mähne. Als sie zurückkommen, guckt Mama auf die Uhr.
4: »Es ist wirklich nur eine halbe Stunde vergangen?«, fragt sie und strahlt.
3: Am nächsten Tag nimmt Mama sich frei und bringt Mia auch nicht in den Kindergarten. Sie nehmen das Pferd mit in die S-Bahn. Die Leute staunen nicht schlecht, aber das ist ihnen egal. Sie steigen erst aus, als sie draußen in der Vorstadt sind. Dort gibt es lange Trampelpfade zwischen Hügeln und kleinen Waldstücken. Mama steigt auf und hebt Mia vor sich auf das Pferd, dann reiten sie über die Hügel.
4: Wieder zu Hause erledigt Mama wie nebenbei den ganzen Kram, von dem sie immer gestöhnt hat, er würde schon Ewigkeiten auf ihrem Schreibtisch liegen. Am nächsten Tag kommt das Pferd mit Mia in den Kindergarten und alle Kinder dürfen darauf reiten. Am Wochenende machen Mama, Mia und das Pferd wieder Ausflüge zusammen und sehen sich die Stadt an. Sie wohnen hier zwar schon seit Jahren, aber die schönsten Plätze entdecken sie erst jetzt. Seitdem das Pferd bei ihnen wohnt, ist Mama nicht mehr zu spät dran und für alles ist plötzlich genug Zeit.
5: »Hat dich der kleine Mann letzte Woche eigentlich hergezaubert?«, fragt Mia das Pferd. »Oder war der Mann vom Zirkus und hat dich hergeschickt, weil er mir so dankbar war? Aber woher wusste er, wo wir wohnen? Und wie ein Zirkuspferd siehst du nicht aus?«
4: Das Pferd antwortet nicht, aber es zuckt mit den Ohren und dem Schweif, als würde es sich über sie lustig machen.
5: »So oder so«, sagt Mia. »Ich bin jedenfalls froh, dass du da bist und dass Mama und ich jetzt so viel Zeit zusammen haben.«
4: Und in ihren Ohren klingt noch immer der Singsang des Alten.
5: »Hü und hott, der Stress verschwunden, aus Sekunden werden Stunden.«
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3: 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Es ist 19.02 Uhr.
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4: Der Nachtdieb. Es war schon Schlafenszeit und der kleine Michael war furchtbar müde, als er durch einen Spalt in der Gardine aus seinem Fenster hinausschaute. Doch draußen war es immer noch hell.
5: Komisch, dachte er, es müsste doch schon längst dunkel sein.
4: Sein Blick fiel auf die niedliche Wanduhr mit den Tieren darauf, die er von seinen Großeltern geschenkt bekommen hatte. Die Uhr zeigte 9 Uhr abends. Er schaute wieder nach draußen. Die Sonne strahlte so hell, als wäre sie gerade erst aufgegangen. In dem Moment, als er die Gardine ganz zuziehen wollte, setzte sich ein pechschwarzer Vogel auf die Fensterbank.
6: »Ich bin der Nachtdieb! Ich bin der Nachtdieb!«
4: krächzte das kleine Federvieh und hüpfte dabei von einem Bein auf das andere.
5: »Ach, was sagst du da?«
4: fragte ihn Michael neugierig.
6: »Ich habe euch die Nacht gestohlen und gebe sie nun nie wieder her!«
4: erwiderte der Vogel.
5: Jetzt verstand Michael, warum es draußen immer noch hell war. »Aber dann können wir doch nicht schlafen«, rief er aufgeregt. »Das kannst du doch nicht machen!«
6: »Du musst mich verstehen«, begann der Vogel zu erklären. »Weil ich so schwarz bin, werde ich nachts häufig übersehen. Und das möchte ich nicht mehr.« Erst neulich bin ich mit einer riesengroßen Taube zusammengestoßen.
5: Da muss es doch eine andere Möglichkeit geben,
4: meinte Michael nachdenklich und sagte dann,
5: pass auf, ich habe eine Idee. Wenn ich dich für alle sichtbar mache, dann gibst du uns Menschen die Nacht wieder zurück.
4: Der Vogel überlegte kurz, aber dann willigte er in den Vorschlag ein. Michael rannte aus seinem Kinderzimmer in die Küche, öffnete einen Schrank und nahm eine große Schüssel heraus. Dann griff er noch zu einer Papiertüte und kehrte zum Fenster zurück. Dort füllte er den Inhalt der Tüte in die Schüssel hinein und schüttete dem Vogel die ganze Schüssel über den Kopf.
6: »Hey, was machst du da?«
4: rief der Vogel, denn er war von oben bis unten weiß wie Zuckerwatte und gar nicht mehr pechschwarz. Michael hatte ihn über und über mit Mehl eingepudert und nun erstrahlte der Nachtdieb in einem herrlichen Weiß.
6: »So hatte ich mir das eigentlich nicht vorgestellt.«
4: krächzte der Vogel verärgert.
6: »Du hast mich reingelegt, aber ein Versprechen ist ein Versprechen.«
4: Und mit einem Schlag wurde es wieder stockdunkel. Die Nacht kehrte zurück. Als der Vogel sein Spiegelbild im Fenster sah, musste er auf einmal laut lachen und Michael lachte auch. Von da an besuchte der Nachtdieb Michael manchmal am Abend vor dem Schlafengehen und sie wurden gute Freunde.
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3: Friedwart von Schnorch. Apfelkuchenträumerei.

0: Friedwart von Schnorch verbringt den lieben langen Tag an einem Baumast. Dort baumelt er mit dem Kopf nach unten und grübelt. Das mag jedem, der kein Faultier ist, recht unbequem erscheinen. Doch für ein Faultier ist es das Schönste und erfrischend fürs Gehirn dazu. Auf diese Weise gelingt es Friedwart von Schnorch, auf alle wichtigen Fragen des Lebens eine Antwort zu finden. Und weil das interessant und unterhaltsam ist, hocken unter seinem Baum rudelweise kleine Tiere herum. Sie starren hinauf und betteln, er möge ihnen eine Geschichte erzählen oder eine Faultierweisheit. Heute schlief Friedwart nicht einfach ruhig vor sich hin, nein, er pendelte sanft hin und her und schmatzte. Die kleinen Tiere unter seinem Ast fanden das höchst ungewöhnlich. Sie hatten den alten Friedwart während des Schlafens schon schnarchen, pfeifen oder summen hören, aber geschmatzt hatte er noch nie. Das deutete auf eine neue Geschichte hin. Sie mussten ihn nur noch aufwecken, damit er sie erzählen konnte. Sie versuchten es, indem sie alle zusammen laut »Aufwachen!« brüllten. Schon beim 100. Mal klappte es. Friedwart von Schnorch blinzelte.
1: »Hä?« sagte er zur Begrüßung. »Was wollt ihr von einem älteren Herrn wie mir?«
2: »Warum hast du im Schlaf geschmatzt?« »Hast du etwas Leckeres geträumt?« fragte Edwina, das Erdferkelmädchen.
0: Friedwart leckte sich die Lippen und sagte nur, »Apfelkuchen.«
2: »Erzähl, erzähl«, riefen die Kinder.
0: Friedwart zierte sich ein bisschen, aber schließlich sagte er,
1: »Also, es handelt sich um ein Erlebnis, das ich vor vielen Jahren mit meiner Familie hatte. Eine Erfahrung, die wieder einmal zeigt, dass der Schlaf einem auch aus schwierigen Momenten heraushelfen kann.«
0: Friedwart von Schnorch wartete, bis die kleinen Streifenhörnchen, die Erdferkel, die Opossums und die Chamäleons es sich auf dem Waldboden gemütlich gemacht hatten. Dann begann er zu erzählen.
1: »Vor vielen Jahren kamen Tante Wilhelmine, Onkel Karl Gustav, Vetter Oswin und Cousine Alberta zu Besuch. Tante Wilhelmine drückte mir schon an der Tür ein Säckchen mit Äpfeln in die Hand, damit ich einen Kuchen für alle backe. Ich ging also brav in die Küche und die Verwandtschaft machte es sich im Wohnzimmer bequem. Sie knabberten alle Erdnüsse weg und tranken die Karaffe mit meinem Lieblingssaft leer. Eine ganze Weile hörte ich sie singen und hin und wieder rief einer, wo denn der Apfelkuchen bliebe. Aber dann war es still. Das war mir sehr recht, denn ich hatte ein Problem. Den Apfelkuchen hatte ich längst gebacken und ganz allein aufgegessen. Er war einfach köstlich und nun war nicht mehr von ihm übrig als ein paar Krümel auf der Kuchenplatte und der Duft, der das ganze Haus erfüllte. Das war nicht viel für vier hungrige Gäste. Schließlich nahm ich all meinen Mut zusammen und ging mit der leeren Kuchenplatte ins Wohnzimmer. Sie saßen alle um den Wohnzimmertisch und schliefen und schnarchten vor sich hin. Ich setzte mich dazu und war unendlich erleichtert.

0: Isabella und Cousine Alberta tupfte ihr Schnäuzchen vornehm mit der Serviette ab und seufzte: so viel Kuchen habe ich schon lange nicht mehr gegessen. Der wunderbare Apfelkuchenduft hatte ihnen die süßesten Träume beschert. Und nun glaubten sie wirklich, sie hätten den Kuchen schon gegessen. Und ich habe ihnen natürlich nicht widersprochen.
1: Macht denn im Traum gegessener Apfelkuchen auch satt? Fragte ein kleines Chamäleon.
0: Friedwart überlegte kurz. Das ist nicht erwiesen, antwortete er dann. Sicher ist aber, dass er nicht dick macht.

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3: Der Zahnputz-Kobold. Jeden Abend das Gleiche. Leni musste sich ihre Zähne putzen. Sie wusste, dass es wichtig war, aber sie hatte nur selten Lust dazu. »Vor dem Schlafengehen putzt du dir bitte noch deine Zähne«, rief ihre Mutter aus der Küche. Leni öffnete die Badezimmertür und griff schon etwas müde nach dem Zahnputzbecher. Plötzlich hörte sie ein ganz leises Schnarchen. Es kam aus der Ecke, wo ihre Mutter die Heftpflaster aufbewahrte. Was konnte das sein? Sie hob ein großes, beigefarbenes Pflaster hoch und erschrak. »Was ist denn das?« rief sie aufgeregt. Ein kleines Männchen, kaum größer als ein Daumen, lag darunter, streckte Arme und Beine von sich und gähnte.
4: »Hallo, Leni«, grüßte das Männchen. »Ich bin ein Kobold, genauer gesagt ein Zahnputz-Kobold.«
3: »Ein was?« fragte Leni verwundert. »Was soll das denn sein?«
4: »Das werde ich dir erklären«, sagte der Zahnputz-Kobold freundlich. »Derjenige, der mich zuerst entdeckt, dem werde ich ein Leben lang die Zähne putzen.«
3: Der kleine Kobold wühlte aufgeregt in seinen Hosentaschen und zog eine winzige Zahnbürste hervor. Doch bevor Leni etwas sagen konnte, schwang er sich in ihren noch immer vom Staunen geöffneten Mund und fing sofort an, den unteren linken Backenzahn zu putzen. Leni traute sich kaum, eine Bewegung zu machen, während der Kobold Zahn für Zahn seiner Arbeit nachging. 20 Minuten später war er endlich fertig. Lenis Zahnreihen blitzten heller als die weißen Fliesen an der Badezimmerwand. Der Kobold sprang mit einem dreifachen Salto aus ihrer Mundhöhle direkt auf den Wasserhahn und setzte sein breitestes Grinsen auf.
4: »Und was sagst du nun?« fragte er erwartungsvoll.
5: »Tut mir leid«, antwortete Leni, »aber ich bin so müde, denn das hat einfach viel zu lange gedauert. Lass uns morgen sprechen.«
3: Als Leni am frühen Morgen erneut das Badezimmer betrat, wartete der Kobold schon am Waschbeckenrand auf sie.
5: »Lieber Kobold«, ergriff sie das Wort, »ich würde mir gerne weiterhin selber die Zähne putzen.«
3: Der Kobold verzog traurig die Mundwinkel.
5: 20 Minuten sind mir einfach viel zu lang fürs Zähneputzen, aber ich wüsste da eine andere gute Beschäftigung für dich.«
6: »Aber ich bin doch ein Zahnputz-Kobold. Was soll ich denn sonst machen?« fragte er traurig.
5: »Ich habe eine Idee«, meinte Leni. »Sieh mal hier. Das sind meine Reitstiefel. Die könnten mal wieder geputzt werden. Und auch unsere anderen Schuhe. Du kannst sogar die gleiche Bürste nehmen.«
3: Der Kobold konnte plötzlich wieder lachen.
6: »Oh ja, das könnte mir Spaß machen«, sagte er.
3: Er zückte seine Bürste und machte sich sofort an die Arbeit. Leni putzte sich jetzt wieder gründlich selbst ihre Zähne und ging fröhlich in die Schule. Als sie am Nachmittag nach Hause kam, freute sie sich über die glänzend geputzten Schuhe und besonders über ihre Reitstiefel.
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3: Im Garten steht ein Schneemann. Mach es dir so richtig gemütlich. Wenn du magst, kuschle dich tief in eine Decke und leg deinen Kopf auf ein kleines Kissen. Schließ dann die Augen und spür einen Moment lang in dich hinein, ob du dich auch wirklich rundum wohlfühlst und ob dich nichts mehr stört. Stell dir vor, es ist Winter. Ein richtig schöner Wintertag, wie man ihn gerne hat. Du schlüpfst in deine warmen Sachen, setzt die Mütze auf und bindest dir einen Schal um den Hals. Jetzt noch in die warmen Stiefel geschlüpft, Handschuhe an und ab geht's nach draußen. Fröhlich läufst du durch den verschneiten Garten und freust dich über den vielen neuen Schnee. Hier ist es einfach wunderbar. Vor allem das Spielen im Schnee macht großen Spaß. So legst du dich der Länge nach in das winterliche Weiß und wackelst mit Armen und Beinen. Als du vorsichtig aufstehst, bleibt ein richtiger Schneeengel auf dem Boden zurück. Schön sieht er aus, mit seinen großen Flügeln. Du klopfst den restlichen Schnee von Jacke und Hose und betrachtest deinen Schneeengel noch eine Weile. Dann hast du gleich die nächste Idee. Mit deinen Händen, die in den warmen Handschuhen stecken, formst du aus dem Schnee eine kleine Kugel. Das klappt wunderbar, denn der Schnee ist richtig schön pappig. Du legst die kleine Kugel auf den Boden und rollst sie durch den Schnee. Immer weiter und weiter, bis die Kugel schließlich richtig schön rund und groß ist. Du platzierst die Schneekugel direkt unter dem Apfelbaum, der im Sommer immer wunderbar rote Äpfel trägt. Doch nun sind die Äste kahl und sehen aus wie mit einer dicken Schicht Puderzucker bestäubt. Dann formst du eine zweite Kugel, die du auch durch den Schnee rollst. Schließlich ist sie so groß, dass du sie auf die erste Kugel setzen kannst. Nun fehlt dem Schneemann noch ein Kopf. Daher rollst du eine dritte, etwas kleinere Kugel. Jetzt braucht der Schneemann nur noch ein Gesicht. Hinten am Gartenhaus findest du ein paar Steine und einen Tannenzapfen, den der Schneemann als Augen, Mund und lange Nase bekommt. Fertig. Lustig sieht er aus, der Schneemann, wie er so unter dem winterlichen Apfelbaum steht und dich anlächelt. Eine kleine Meise kommt angeflogen und setzt sich dem Schneemann auf die Schulter. Nun hat er etwas Gesellschaft.
4: Tschüss, bis morgen,
3: rufst du dem Schneemann noch zu, bevor du zurück ins Haus läufst. Drinnen ziehst du dir die dicken Sachen aus und machst es dir im Sessel bequem, der an der Terrassentür steht. Von hier aus kannst du in den verschneiten Garten schauen. Während du gemütlich dasitzt, merkst du, wie ruhig und entspannt du nun bist. Auch der Garten liegt still und friedlich da. Du spürst in deinen Armen und Beinen eine angenehme Schwere. Ganz schwer sind deine Arme und Beine nun. Deutlich kannst du die Schwere in deinen Armen und Beinen spüren. Ja, dein ganzer Körper ist schwer und wunderbar entspannt. Die Decke, in die du dich eingekuschelt hast, hält dich warm und geborgen. Du spürst, wie wohlige Wärme durch deine Arme und Beine strömt. Beide Arme und Beine sind warm. Wunderbar warm. Die wohltuende Wärme strömt durch Arme und Beine, bis dein ganzer Körper ganz warm und entspannt ist. So sitzt du da und schaust in den Garten. Sanft bewegt der Wind die verschneiten Tannenbäume im Garten, sodass die Baumwipfel sich ganz sanft von einer Seite zur anderen beugen. Ganz ruhig und regelmäßig bewegen sich die Baumwipfel hin und her.
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1: 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Spielen im Freien ist endlich wieder möglich. 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
3: Ein Nest für die ganze Familie. Siggi war der erstgeborene Sohn in der Spatzenfamilie. Er schlüpfte genau 2 Minuten früher als seine Geschwister aus seinem von der Spatzenmutter mollig angewärmten Ei. Das Familiennest befand sich in einem großen Baum ganz oben im dünnen Geäst. Dort verbrachte Siggi mit seinen 5 Brüdern und Schwestern und seiner Mutter den ganzen Tag, denn die Spatzenkinder waren noch zu jung, um das Nest zu verlassen. Sie konnten noch nicht fliegen. Der Vater war tagsüber damit beschäftigt, seiner Familie leckeres Essen zu besorgen. Kleine und große Würmer, hier und da ein paar Mücken und manchmal auch eine große Stubenfliege zum Nachtisch. Es war jedes Mal ein Fest für die Kleinen, wenn der Spatzenpapa zum Nest zurückkehrte. Siggi und seine Geschwister sperrten dann ihre Schnäbel so weit auf, dass die Eltern die Speisen nur noch hineinlegen mussten. Siggi hatte den größten Schnabel und bekam somit auch am meisten zu fressen. So wurden die kleinen Vogelkinder immer größer und nach 3 Wochen wurde es ziemlich eng im Nest. So eng, dass Siggi es nicht mehr aushalten konnte.
4: »Mama, bitte sag Papa, dass ich ein eigenes Nest brauche«, flehte er seine Mutter an. »Mir wird es hier langsam zu eng«. Ich will mein eigenes Zuhause.
3: Siggi hatte fürsorgliche Eltern, die ihren Kindern jeden Wunsch erfüllen wollten, weil sie sie sehr lieb hatten.
4: Ich rede heute Abend mit Papa darüber, versprochen, antwortete die Mutter.
3: In dieser Nacht, als die 6 Spatzenkinder schliefen, bauten die Eltern direkt neben dem Familiennest ein kleines Nest. Es war gerade so groß, dass Siggi dort Platz hatte. Sie wollten, dass es ihm gut ginge, auch wenn sie etwas betrübt waren, weil er das Nest der Familie schon so früh verlassen wollte. Am nächsten Morgen staunte Siggi nicht schlecht.
4: »Danke, Mama, danke, Papa. Das ist ja prima. Endlich kann ich in meinem eigenen Nestchen leben«, jubelte Siggi und machte mit seinen Beinchen einen großen Schritt in sein neues Zuhause, das ab jetzt nur ihm gehören sollte.
3: Er strahlte den ganzen Tag und sang die schönsten Spatzenlieder, die ihm so einfielen. Auch seine Geschwister waren zufrieden, hatten sie doch nun auch für sich mehr Platz im Familiennest. Als es dunkel wurde, schlief die ganze Familie müde ein. Die ganze Familie? Nein, Siggi konnte nicht einschlafen. Er drehte sich von links nach rechts und dann wieder zurück. Doch irgendetwas störte ihn. Anstelle der flauschigen und warmen Federkleider der Familienmitglieder spürte er nur noch die pieksenden Ästchen, die seine Eltern für den Nestbau verwendet hatten. Er wünschte sich auf einmal nichts sehnlicher, als mit seinen Geschwistern zu kuscheln. Deshalb tapste er zurück in das große Nest und quetschte sich zwischen seine Artgenossen. Seine Mutter öffnete schläfrig ein Auge und fragte,
4: »Siggi, was machst du denn hier? Du hast doch dein eigenes Nest da drüben.«
3: Er antwortete traurig,
4: »Ja, Mama, am Tag war das auch ganz toll. Aber jetzt, wo es Nacht wird, brauche ich einfach eure Nähe, sonst kann ich nicht einschlafen.«
3: Seine Mutter lächelte.
5: »Siggi, das ist doch kein Problem. So etwas nennt man Nestwärme. Ohne die fühlt man sich einfach nicht wohl.«
3: Sie kuschelte sich in dieser Nacht noch stärker an ihren Sohn und beide schliefen tief und fest ein.
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3: Die Prinzessin aus dem dritten Stock. Ich heiße Selina und ich bin eine Prinzessin. Mama und Papa regieren ein Land mitten im Dschungel. Es ist ein geheimes Land. Auf keiner Landkarte ist es zu finden und es führt keine Straße dorthin. Ihr könnt es nur über einen schmalen Pfad erreichen. Bei uns leben Tiere, die es sonst nirgends gibt. Und Pflanzen wachsen in unserem Königreich, die niemand kennt. Bäume, die 100 Meter hoch sind, das ist höher als die Häuser hier. Selina zeigt auf die grauen Wohnblocks. Bei uns sind die letzten Paradiesvögel zu Hause. Sie haben ein silbernes Gefieder und ihre Eier sind aus Gold. Manchmal bin ich morgens vom Paradiesvogelgesang geweckt worden. Wer ihn hört, kann fliegen. Stellt euch vor. Also nicht lange, nur so lange, wie die Paradiesvögel singen. Deshalb ist es wichtig, nicht zu hoch zu fliegen, damit man nicht abstürzt, wenn das Lied zu Ende ist. Ich bin meist nur ein bisschen über meinem Himmelbett hin und her geflogen. Das hat einen Riesenspaß gemacht, besonders wenn Leo noch nicht wach war. »Leo?«, fragt Tim. Er hockt mit ein paar anderen Nachbarskindern vor der Tischtennisplatte, auf die sich Selina gesetzt hat. »Wer ist Leo?« »Na, unser Hauslöwe. Habe ich noch gar nicht von ihm erzählt?« Tim und die anderen Kinder schütteln die Köpfe. »Also, Leo hat mit Mama, Papa und mir im Schloss gelebt. Meist hat er nachts in meinem Himmelbett geschlafen, denn da war am meisten Platz. Mein Bett war nämlich genauso groß wie das von Mama und Papa, und ich habe da ja allein drin geschlafen.« »Ach so«, sagt Tim und nickt. »Ja, und Leo ist ein echter Langschläfer. Nicht mal vom Gesang der Paradiesvögel ist er aufgewacht. Also bin ich dann ein bisschen über dem Himmelbett herumgeflogen und habe an seiner

0: Zähne gezupft. So lange, bis Leo mit seiner Pranke nach mir gehauen hat. Dann bin ich auf die andere Seite geflogen und habe da gezupft. Selina kichert. Irgendwann hat Leo sein riesiges Maul aufgerissen und gebrüllt.
1: Oh, sagt Tim. War das nicht gefährlich?
0: Kein bisschen. Leo hätte mir nie was getan. Aber danach war er wach. Und dann konnten wir endlich frühstücken. Und was war das für ein Frühstück? So ein Frühstück habt ihr noch nie gesehen. Die Affen, unsere Diener, haben 10 Silbertabletts reingetragen und auf jedem war etwas anderes. Aber mein Lieblingsessen war immer dabei. Auf dem ersten Tablett stand ein großer Becher mit heißer Schokolade und daneben türmte sich eine Pfannkuchentorte. Da sind lauter Pfannkuchen und dazwischen ist Marmelade. Auf einem anderen Tablett stapelten sich gebratene Hähnchenschenkel neben Croissants. Und dann gab es noch Rühreier mit Speck und einen Obstsalat mit Trauben, Bananen, Kiwis und Ananas. Leo mag keinen Obstsalat und auch keine Pfannkuchentorte. Er liebt Fleisch, deshalb gab es für ihn saftige Burger. Nach dem Frühstück haben wir uns dann überlegt, was wir unternehmen. Eine Schule gibt es in unserem Königreich nicht. Alle Kinder können den ganzen Tag machen, was sie wollen. Meist bin ich mit Leo zu dem großen Fluss gegangen, der durch unser Land fließt. Dort haben wir uns mit den Kindern aus dem Dorf getroffen und sind auf den Nilpferden geritten. Nilpferdreiten macht unheimlich viel Spaß.
2: Na klar, ihr seid auf Nilpferden geritten. So einen Quatsch habe ich ja noch nie gehört.
0: Tims großer Bruder Chris tippt sich an die Stirn.
3: Psst, rufen die anderen Kinder. Sei still.
2: Hey, was ist los mit euch? Fragt Chris und stemmt die Hände in die Hüften. Was lasst ihr euch für Märchen auftischen? So ein Land gibt es nicht. Genauso wenig wie Paradiesvögel. Löwen sind keine Haustiere und kein Mensch ist jemals auf einem Nilpferd geritten. Das geht gar nicht. Das ist alles gelogen.
0: Chris baut sich vor Selina auf.
2: Du bist keine Prinzessin. Du und deine Eltern, ihr seid aus einem armen Land geflohen. Ihr seid arme Schlucker, das ist alles.
0: Jetzt sagt Selina nichts mehr. Sie starrt auf die Tischtennisplatte und sieht traurig aus.
2: Los, Tim, komm jetzt. Wir gehen nach Hause.
1: Nein.
0: Tim schüttelt den Kopf.
2: Ich bleibe hier.
0: Dann dreht er sich zu Selina. Erzählst du uns die Geschichte von den Nilpferden? Selina schweigt.
1: Bitte, sagt Tim.
0: Aber, murmelt Selina, sie ist wirklich nicht wahr. Jetzt wird sie ganz rot.
2: Sag ich doch!
0: Chris grinst.
1: Mir egal!
0: Tim funkelt seinen großen Bruder an.
1: Ich will die Geschichte trotzdem hören.
2: Ich auch! Ich auch!
0: Rufen die anderen Kinder, die um Selina herumsitzen.
1: Bitte, erzähl uns die Geschichte!
0: Da zuckt Chris mit den Schultern und geht. Selina lächelt.
1: Na gut, sagt sie und erzählt weiter.
0: Und ein paar Minuten später haben die Kinder wieder ganz vergessen, dass sie am Rand eines Spielplatzes sitzen, umgeben von Wohnblocks, die den Blick in den Himmel versperren. In Gedanken stehen sie mit Selina und Leo am Rand eines Flusses. Aus dem Wasser taucht prustend das erste Nilpferd auf. Es schüttelt sich und in der Sonne glitzernde Wassertropfen fliegen in alle Richtungen.
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0: 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Es ist 23:01 Uhr.

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